0: Abschaffung des Verbots. Christoph Danninger berichtet.
1: Um die Klimaziele zu erreichen, muss auch in der Industrie der Treibhausgasausstoß reduziert werden. Eine Idee ist, CO2 in der Erde, etwa in alten Gasfeldern, zu speichern. Tobias Bröll von der Universität für Bodenkultur hält das für sinnvoll.
2: Bereiche wie Zement und andere Industrien werden wir nicht auf null Emissionen herunterkriegen. Dafür brauchen wir dann diese Speicherung.
1: Die Technologie werde zum Beispiel in Norwegen bereits erfolgreich getestet. Umweltorganisationen kritisieren hingegen dieses Vorhaben. Es sei teuer und löse keine Umweltprobleme, sagt Jasmin Durecker von Greenpeace.
3: Und wir verschieben das Müllproblem einfach nur um ein paar Jahre. Denn wir wissen, diese Gasspeicher, die werden sehr schnell voll sein.
1: Außerdem gäbe es Sicherheitsbedenken, sinnvoller sei, CO2 zu sparen, statt es zu lagern.
0: Großer Einsatz von Polizei und Rettungskräften am Abend in Hamburg. 20 Menschen sind in einem Kettenkarussell in 30 Metern Höhe festgesessen. Laut einem Polizeibericht sollen speziell ausgebildete Höhenretter zu den Menschen aufsteigen. Wie es zu der Panne gekommen ist, ist unklar. Der LASK schreibt österreichische Fußballballgeschichte. Die Linzer liegen im Champions League Playoff gegen Celtic Glasgow gesamt bereits mit 0:4 zurück und ziehen am Ende durch einen 5:1 Kantersieg nach Verlängerung doch noch zum ersten Mal in die Fußball-Königsklasse ein. Dennis Bankowski.
4: 0:3 in Glasgow, 0:1 Rückstand in Linz. Und trotzdem sorgt der LASK mit 5 Toren für einen denkwürdigen Fußballabend, den man durchaus Wunder von Linz nennen darf. LASK-Torhüter Lukas Jungwirth.
5: Ich kann es gerade schwierig anders beschreiben. Ich freue mich einfach darauf, dass ich mindestens 8-mal nur die Champions League Hymne höre. Und das reicht mir schon.
4: Vor allem in Hälfte 2 spielt der LASK Celtic Glasgow regelrecht an die Wand. Florian Flecker bringt den Meister mit dem 4:1 in der Nachspielzeit in die Verlängerung. US-Stürmer Samuel Adeniran erzielt das Goldtor Richtung Champions League.
6: Es war dann für mich ein unglaubliches Spiel für die österreichische Mannschaft, dass einfach der Physis, von dem Willen, von der Mentalität. Diese Leistung war unglaublich und ich bin richtig stolz. Top.
4: Der erstmalige Einzug in die Champions League Ligaphase beschert dem LASK auch 18 Millionen Euro Startgeld.
0: Und jetzt zum Wetter und zu Nathalie Auer.
7: Gestern hat uns eine schwache Front viele Wolken und im Großteil des Landes Regenschauer gebracht. Heute haben wir es deutlich freundlicher, es überwiegt nämlich der Sonnenschein. Nebel- und Hochnebelfelder sind in den nächsten Stunden aber auch noch ein paar dabei. Und vor allem ab Mittag können sich einzelne Schauer oder Gewitter bilden. Am ehesten gibt es sie in den Alpen und im Waldviertel. Die Temperaturen, die sind heute spätsommerlich. 23 bis 30 Grad erwarten euch am Nachmittag. Morgen wird es dann noch eine Spur wärmer. Bis zu 33 Grad werden es im Inntal.
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1: Am Mikrofon Martina Großfurten, es ist 3 Uhr. Die Kritik an der geplanten Bundesstaatsanwaltschaft wird intensiver. Diese soll ja die oberste Weisungsbefugnis über die Staatsanwaltschaften haben. Aktuell liegt die noch bei der Justizministerin. Es gibt zum Vorhaben der Regierung 27 Stellungnahmen von Institutionen und die fallen negativ aus, berichtet Tanja Malle.
2: Der politische Einfluss werde aus- und nicht abgebaut, so der Tenor der zahlreichen negativen Stellungnahmen zur geplanten Bundesstaatsanwaltschaft. Der Grund: Künftig soll der Nationalrat nach Vorauswahl durch eine Besetzungskommission die Dreierführung der Bundesstaatsanwaltschaft bestimmen. Der Vorsitzende der Goethe-Bundesvertretung für Richter und Staatsanwälte, Martin Ulrich:
3: Wir haben die große Sorge, dass hier das Ernennungsprozedere in Form eventuell von Zeitlettern und von politischen Absprachen abläuft.
2: Ähnlich fällt das Urteil der Proponenten des Antikorruptionsvolksbegehrens aus, unter ihnen Irmgard Griss. Die ergänzt, auch die geplante 10-köpfige Besetzungskommission sei ein Problem. Es bestehe Befangenheitsgefahr.
4: Das schwächt den Rechtsstaat und das schwächt die Strafjustiz.
2: Das Finanzministerium befürchtet indes hohe Kosten und hält fest, dass es kein zusätzliches Geld dafür geben wird.
1: Die USA wollen tausenden Ausländern ihre Visa entziehen. Die Regierung wolle damit gegen Betrug vorgehen. Betroffen sind Menschen, die mit einem Touristen- oder Geschäftsvisum eingereist sind und vor Ort Asyl beantragt haben. Medien berichten von 200.000 Fällen. Offizielle Zahlen gibt es nicht. Ein australischer Meeresschwamm gilt als neue Hoffnung gegen Entzündungen. Das haben Forscher der Unis Graz und Innsbruck herausgefunden. Anke Mandl berichtet.
5: Der Naturstoff in diesem Schwamm könnte Entzündungen nicht nur unterdrücken, sondern auch dabei helfen, sie wieder aufzulösen. Klassische Schmerzmittel wie Aspirin oder Ibuprofen unterdrücken Entzündungen. Der neue Wirkstoff soll da einen Schritt weitergehen, sagt Andreas Köberle von der Uni Graz.
6: Tatsächlich war eben bei diesem Schwamm ein Inhaltsstoff dabei, der gleichzeitig an verschiedenen Stellschrauben angreift, die für die Eindämmung von Erkrankungen, die eine Entzündungskomponente haben, sehr viel versprechend sein könnten.
5: Nun arbeitet das Forschungsteam daran, den Wirkstoff synthetisch im Labor herzustellen.
6: Und im nächsten Schritt geht es darum, auch wirklich zu beweisen, dass diese Änderungen, die wir sehen im Stoffwechsel der Zellen, tatsächlich das gewünschte Ergebnis auch liefern.
5: Das langfristige Ziel ist eine klinische Studie am Menschen. Bis dahin sind aber noch weitere Untersuchungen nötig.
1: Jetzt zum Wetter und zu Nathalie Auer.
7: Ein überwiegend sonniger Tag erwartet uns heute. Ein paar Frühnebelfelder sind aber auch dabei. Am Nachmittag und Abend kann es dann stellenweise auch nass oder gewittrig werden. Und zwar am ehesten in den Alpen und im Waldviertel. Die Temperaturen, die liegen derzeit noch in ganz Österreich unter 20 Grad. Tagsüber wird es dann aber sehr warm bis heiß. 23 bis 30 Grad hat es am Nachmittag. In den kommenden Tagen wird es dann noch wärmer. Morgen werden es stellenweise bis zu 33 Grad. Am Freitag sind im Donauraum bis zu 36 Grad möglich.
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1: Am Mikrofon Martina Großfurten, es ist 4 Uhr. Kanzleramtsministerin Claudia Bauer will die Bundesjugendförderung für die freiheitliche Jugend prüfen. Anlass ist eine Recherche der Tageszeitung Der Standard, wonach Mittel von der FPÖ-Jugendorganisation an einen Ableger der rechtsextremen Identitären geflossen sein könnten. Tanja Malle berichtet.
2: Chats, Bildmaterial, Transkripte von Vorträgen und Berichte von Insidern sind die Grundlage der Recherche des Standard. Diese schildert Verzahnungen zwischen der freiheitlichen Jugend FJ und einem Ableger der rechtsextremen Identitären. Ideologische und solche, die bis ins Finanzielle reichen könnten. Kanzleramtsministerin Claudia Bauer, ÖVP, kündigt nun aus diesem Anlass an, die Bundesjugendförderung für die FJ zu prüfen, wie auch ob die von ihr eingeführte Antisemitismusklausel greift. Die soll ja sicherstellen, dass keine staatlichen Förderungen an Organisationen fließen, die antisemitische Positionen vertreten. Der Standardbericht führt narzisstische und antisemitische Äußerungen des identitären Ablegers an. Dass FJ-Gelder an diesen gegangen sein könnten, dementiert der Bundesobmann der FJ, der Nationalratsabgeordnete Maximilian Weinzierl. ÖVP, SPÖ, NEOS und Grüne verurteilen die nunmehr bekannt gewordenen Verzahnungen scharf und fordern, dass die Bundes-FPÖ Konsequenzen zieht.
1: In Österreich sterben pro Jahr 8.500 Menschen an den Folgen des Rauchens. Das sind etwa 10% aller Todesfälle. Wem das Aufhören schwerfällt, dem könnte der Umstieg auf nikotinhaltige E-Zigaretten helfen, berichtet Christine Linduska.
3: Wenn Nikotinersatzprodukte wie Pflaster und Kaugummis bisher nicht geholfen haben, die Finger endgültig von Tabakzigaretten zu lassen, könnten nikotinhaltige E-Zigaretten ein guter Zwischenschritt zum vollständigen Rauchverzicht sein. Das jedenfalls meinen Forschende des Cochrane-Netzwerks nach Überprüfung von 80 internationalen Studien zur Rauchentwöhnung. 8-10% der Raucherinnen und Raucher, die von Tabak auf nikotinhaltige E-Zigaretten umgestiegen sind, haben es damit geschafft, zumindest ein halbes Jahr lang vom Tabakrauchen wegzukommen. Mit anderen Methoden ist der Entzug nur bei höchstens 6% gelungen. Doch auch die sogenannten Vapes sind schädlich. Lungenfachärzte raten deshalb davon ab, sie als langfristigen Zigarettenersatz zu nutzen.
1: Vor gut einer Stunde hat in Neunkirchen in Niederösterreich die Erde mit einer Stärke von 2,2 gebebt. Im Bereich Ternitz und Sebenstein haben die Menschen das Beben schwach gespürt. Es gibt Berichte von einem schwachen Rütteln der Gebäude. Schäden sind bei dieser Stärke aber nicht zu erwarten. Und jetzt zum Wetter und zu Nathalie Auer.
4: Gestern hat uns eine schwache Front viele Wolken und im Großteil des Landes Regenschauer gebracht. Heute haben wir es deutlich freundlicher, es überwiegt nämlich der Sonnenschein. Nebel- und Hochnebelfelder sind in den nächsten Stunden aber auch noch ein paar dabei. Und vor allem ab Mittag können sich einzelne Schauer oder Gewitter bilden. Am ehesten gibt es sie in den Alpen und im Waldviertel. Die Temperaturen, die sind heute spätsommerlich. 23 bis 30 Grad erwarten euch am Nachmittag. Morgen wird es dann noch eine Spur wärmer. Bis zu 33 Grad werden es im Inntal.
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das ist ein beinhartes Protestlied. Allerdings richtet sich die Kritik nicht gegen eine bestimmte Gruppe, sondern gegen jedermann, der sich betroffen fühlt. Auch gegen mich selbst. Herr Roderglas.

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1: Am Mikrofon ist Anselm Peer. Die USA wollen Zehntausenden Ausländern ihre Visa entziehen. Die Trump-Regierung wolle damit gegen Betrug vorgehen, sagt ein Sprecher des Außenministeriums. Markus Langer berichtet.
2: Betroffen sind Menschen, die mit einem Touristen- oder Geschäftsvisum in die USA eingereist sind und dort dann Asyl beantragt haben. Medien berichteten über bis zu 200.000 Fälle. Die Visa mit den Bezeichnungen B1 und B2 seien für Personen bestimmt, die in ihre Heimat zurückkehren wollen, erklärte ein Sprecher von US-Außenminister Rubio. Ein Visum zu beantragen, um dann einen Asylantrag zu stellen, sei Betrug und Grund für den Entzug des Visums. Visa seien ein Privileg und kein Recht. Das B1-Visum für Geschäftsreisen und das B2-Visum für Tourismus sind kostenpflichtig und müssen über die US-Konsulate oder die zuständige Botschaft beantragt werden.
1: Fans auf der ganzen Welt trauern um die US-Sängerin Dolly Parton. Sie ist gestern im Alter von 80 Jahren gestorben. Bekannt wurde sie mit Hits wie Jolene und der Ballade I Will Always Love You, die in der Version von Whitney Houston zu einem der erfolgreichsten Hits aller Zeiten geworden ist. Sie hat mehr als 100 Millionen Platten verkauft und stand öfter an der Spitze der Charts als jede andere Country-Musikerin. Auch als Wohltäterin und Unterstützerin queerer Menschen hat sich Dolly Parton einen Namen gemacht. Israelische Einsatzkräfte haben im besetzten Ostjerusalem ein Ausbildungszentrum des UN-Palästinenser-Hilfswerks UNRWA gestürmt und es beschlagnahmt. Auf dem Gelände soll eine israelische Schule entstehen. Die UNO spricht von einem klaren Verstoß gegen Völkerrecht. Bei einem Volksfest in Hamburg sind am Abend 23 Menschen stundenlang in einem defekten Kettenkarussell festgehängt. Erst nach 3 Stunden ist es gelungen, das Karussell wieder in Gang zu setzen. Die Fahrgäste konnten unverletzt aussteigen. Polizei und Feuerwehr waren mit einem Großaufgebot im Einsatz. Der LASK hat erstmals den Einzug in die Ligaphase der Champions League geschafft. Die Linz haben am Abend das Playoff-Rückspiel gegen Celtic Glasgow 5:1 gewonnen. Und ein leichtes Erdbeben der Stärke 2,4 war in der Nacht in Neunkirchen in Niederösterreich zu spüren. Um 2.46 Uhr, vor allem im Bereich Ternitz und Sebenstein. Schäden sind laut dem Erdbebendienst Geosphere Austria nicht zu erwarten. Dafür war das Beben zu schwach. Das waren die Nachrichten mit Anselm Peer.
3: Und wir schauen uns die Wetteraussichten für den heutigen Mittwoch an. Schönen guten Morgen.
4: Guten Morgen. Es wird sommerlich und meist sonnig. Die Sonne wechselt sich nämlich so mit ein paar Wolken ab. Es könnten ab Mittag vom Wechsel her kurze Schauer ins Burgenland ziehen. Der Wind, der ist heute kein Thema. Die Temperaturen sommerlich eben mit 25 bis 29 oder 30 Grad. Es hat schon 19 Grad jetzt in Andau, 18 in Hornstein, 17 in Neudorf-Bellernsee, 16 in Wörtherberg und 19 in Eisenstadt.
3: 3:05, kurzer Blick zu Ihnen auf die Straßen mit dem Radio Burgenland Verkehrsservice. Und da sind wir mit Ihnen in Frauenkirchen unterwegs. Für Bauarbeiten ist die Ortsdurchfahrt noch bis 6 Uhr, also noch eine Stunde gesperrt. Eine Umleitung ist eingerichtet. Ansonsten alles gut im Burgenland.
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3: Bitte unfassbar, Sie haben es kurz in den Nachrichten gehört. Ein Burgenländer steht in der Fußball-Champions League.
5: Was die Jungs heute da abgeliefert haben, unglaublich und bin richtig stolz.
3: Die Kühlbauer haben sie natürlich gehört.
4: 5:1 haben die Herren vom LASK Celtic Glasgow aus der Champions League hinausgeschossen.
3: Sensationell. Wir feiern natürlich die Oberösterreicher und im ganz Speziellen unseren Didi. In Guten Morgen Burgenland freuen uns mit, dass Sie jetzt im Konzert der Großen in der Königsklasse dabei sind. Guten Morgen.
4: Guten Morgen. Juhu.

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Wir wecken Sie mit dem besten Austropop. Danke, Kurt Ostbahn. 10:05 jetzt. Und wir wecken Sie natürlich mit Ihren Lieblingshits jetzt aus Italien von Neck, Laura Mangiè. Guten Morgen und schönen Mittwoch.

0: Es ist ein Wahnsinn, die Sensation ist geschafft und der LASK mit Didi Kübauer hat Fußballgeschichte geschrieben.
1: Der LASK hat mit einem furiosen 5:1 Kantersieg erstmals das Ticket für die Ligaphase der Königsklasse gelöst. Champions League ist das Motto. Trainer Didi Kübauer ist mehr als glücklich.
2: Dieses Herz, diese Liebe, diese Leidenschaft abzurufen und an was glauben, das ist jetzt schon unglaublich und bin richtig stolz.
0: Meister ist im Playoff zur Champions League gegen Celtic Glasgow gesamt bereits mit 0:4 zurückgelegen und dann haben die Herren vom LASK so richtig aufgedreht.
2: Wir haben was erreicht heute, dass wir jetzt im Konzert der Großen mitspielen dürfen und das ist ja grundsätzlich eigentlich für einen österreichischen Club, also wie es LASK ist und wir sind ein guter Club in Österreich, aber jetzt kommen eigentlich die noch größeren Kaliber und trotzdem ist es schön, dass man gegen die dann spielen kann, dass man da im Prinzip lernen kann und dass man hoffentlich Punkte mitnehmen kann mit einem außergewöhnlichen Spiel, aber so ehrlich müssen wir auch sein, die Champions League zu erreichen, ist einmal schon eine super Geschichte, aber natürlich schauen wir jetzt mal, wer kommt da.
1: Ja, welche Kaliber wünschen wir uns denn jetzt, Didi?
2: Real, Barca, ich bin Atletico-Fan, muss ich dazu sagen.
0: Ja, man muss auch dazu sagen, mit der Leistung von gestern kann eigentlich kommen, wer will. Champions League, burgenländische, na sicher, mit einem burgenländischen Trainer der Seitenlinie. Was soll da schon schief gehen? Wir sind Champions League und wir sind richtig stolz auf den Didi Kübauer, was da geschafft worden ist. Großartig!

Das ist mir richtig gut gelungen, die neue Single. Lukas Fendrich, Bussi auf die Stirn in Guten Morgen Burgenland. Schön, dass Sie mit uns gemeinsam in diesen Mittwoch starten. Guten Morgen.

0: So schön, mit Cyndi Lauper aufzustehen. Willkommen im Mittwoch. Schönen guten Morgen mit Radio Burgenland. Es ist jetzt Punkt 5:30 und damit ist es Zeit für die ersten Nachrichten des Tages aus dem Burgenland.
1: Mit Patricia Spieß, guten Morgen. In Österreich sterben pro Jahr 8.500 Menschen an den Folgen des Rauchens. Das sind etwa 10% aller Todesfälle. Wem das Aufhören schwerfällt, dem könnte der Umstieg auf nikotinhaltige E-Zigaretten helfen, heißt es von Expertinnen und Experten. Zwischen Bötsching und Zillingtal in den Bezirken Mattersburg und Eisenstadt-Umgebung geht die Sanierung der Verbindungsstraße weiter. Eine Sperre dauert noch bis Mitte Oktober. Ausgenommen ist ab 7. September. Der Linienbusverkehr wird jetzt angekündigt. Details zur aktuellen Verkehrssituation gibt es im Radio Burgenland Verkehrsservice im Anschluss. Der Burgenländer Didi Kübauer schafft mit dem LASK als Trainer ein Fußballwunder und qualifiziert sich erstmals in der Vereinsgeschichte für die UEFA Champions League. Die Linzer setzen sich gegen Celtic Glasgow zu Hause mit 5:1 nach Verlängerung durch. Und jetzt zum Wetter.
2: Es wird ein sonniger, sommerlicher Mittwoch mit viel Sonnenschein und ein paar Wolken. Ab Mittag könnten dann vom Wechsel her ein paar Regentropfen ins Burgenland kommen. Viel dürfte das aber nicht werden. Der Wind heute eher kein Thema. Temperaturen sommerlich mit 25 bis 29 oder sogar 30 Grad. Schauen wir zu Ihnen nach Hause vor die Haustür. In Halbthurn sind es 18 Grad, in Zagersdorf 17, in Redlschlag 15, in Tobey und Weichselbaum 16 und in Eisenstadt 19 Grad.
0: Gut, dann schauen wir noch zu Ihnen auf die Straßen mit dem Radio Burgenland Verkehrsservice. Da sind wir in Frauenkirchen. Die Ortsdurchfahrt ist noch bis 6 Uhr, also eine halbe Stunde wegen Bauarbeiten gesperrt. Eine Umleitung ist eingerichtet. Ansonsten alles gut im Burgenland.
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2: Schön, dass Sie mit uns in diesen Mittwoch hineinstarten.
0: Ganz viel Motivation. Come on, Eileen. Na bitte, da kann man noch gut drauf sein. Schönen Mittwoch. Guten Morgen.
2: Schönes Aufstehen.

0: Mit Ihren Lieblingshits schwingen wir uns flott hinein in diesen Mittwoch. Schönen guten Morgen mit Radio Burgenland um kurz vor 5:45. Eine ehrenamtliche Tätigkeit kann ganz viel Freude machen und dem Leben einen neuen Sinn geben. Auch im nicht mehr ganz jugendlichen Alter, meint Theresa Stampler. Die katholische Theologin ist Wertevorständin im Wiener Herz-Jesu-Krankenhaus.
1: Seit vielen Jahren gibt es bei uns im Herz-Jesu-Krankenhaus ehrenamtliche Mitarbeitende. Die Freiwilligen stehen unseren Patientinnen für Gespräche zur Verfügung, übernehmen kleine Besorgungen für sie oder gehen mit ihnen ins Kaffeehaus. Beim letzten Austauschtreffen sagte eine der Ehrenamtlichen: "Ich bin so dankbar, dass ich das machen darf. Ich habe mein ganzes Leben lang mit kranken Menschen gearbeitet und immer viel zugehört. Dass ich das jetzt im Alter wieder machen darf, gibt mir Sinn im Leben." Diese ehrenamtliche Mitarbeiterin spricht aus, was für viele Menschen im Gesundheitsbereich ein großer Wert ist: die Zuwendung zu kranken und hilfsbedürftigen Menschen. Daran mitzuwirken, dass diese gut betreut und behandelt werden, lässt viele unserer Mitarbeitenden ihre Arbeiten als sinnvoll erleben. Denn wenn wir Werte erleben, wenn wir spüren, dass etwas gut ist, dann fühlen wir auch Sinn in unserem Tun. Der bedeutende Psychotherapeut Viktor Frankl spricht in seiner Sinnlehre von einer existenziellen Wende. Damit meint er, dass der Mensch die Erfüllung im Leben nicht dadurch findet, dass seine Fragen und Forderungen an das Leben befriedigt und erfüllt werden, sondern indem er sich von den Situationen des Lebens befragen lässt und auf diese Fragen seine ganz persönlichen Antworten gibt. Und genau das hat unsere Mitarbeiterin gemacht. Sie hat sich gefragt, wo sie in der Pension noch gebraucht werden könnte. Und sie gibt mit ihrer ehrenamtlichen Tätigkeit Antwort auf die Sinnfrage ihres Lebens.

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0: Vereine helfen Vereinen. Das zeichnet definitiv das Vereinsleben im Burgenland aus. Schönen guten Morgen, 5.48 Uhr ist es. Und diese Hilfsbereitschaft, die beweist derzeit der SC Neusiedl am See.
1: Schönen guten Morgen, Nachwuchsleiter Stefan Wögerer.
2: Guten Morgen Sabine und Sebi, guten Morgen Burgenland. Morgen. Wir starten heute mit unserem Festival der Musiker und da möchten wir auch dem Fußballverein in Kizze beim Wiederaufbau nach dem Sturm letzte Woche helfen.
1: Wirklich eine super Sache. Kizze hat es ja wirklich hart getroffen am vergangenen Donnerstag bei den Aufräumarbeiten der Sturmschäden. Da hält wirklich der ganze Bezirk zusammen.
0: Stefan, der Megasturm hat euch natürlich auch in Neusiedl betroffen gemacht.
3: Wir sind aufgestanden in der Früh, wir haben die Bilder gesehen in den Medien, wir haben die Videos gesehen in die Social Media. Es waren verheerende Bilder, was dort angerichtet worden ist. Wir wünschen dort wirklich jedem das Beste, auch dass ein bisschen Normalität wieder einkehrt. Und wir haben eigentlich sofort für uns beschlossen, wir wollen da unbedingt helfen, wir wollen ein bisschen helfen und ich finde, von Verein zu Verein sollte man das einfach machen und das waren wirklich die Beweggründe.
1: Das Festival Die Musiker in der Taquerie in Neusiedl am See, das beginnt heute und es dauert bis Freitag.
0: Morgen Donnerstag gibt es dann ein Benefizkonzert für den SC Kizze. Los geht's um 16 Uhr und es ist wirklich schön zu sehen, wie das Burgenland zusammenhält, wie sich die Vereine gegenseitig helfen. Wirklich großartig. Hut ab!
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1: Schönen guten Morgen.

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1: Am Mikrofon ist Anselm Peer. Guten Morgen. Fans auf der ganzen Welt trauern um die legendäre US-Sängerin Dolly Parton. Sie ist gestern im Alter von 80 Jahren an Krebs gestorben. Mit mehr als 100 Millionen verkauften Platten stand sie öfter an der Spitze der Charts als jede andere Country-Musikerin. In den USA werden die Flaggen an allen öffentlichen Gebäuden für eine Woche auf Halbmast gesetzt. David Baldinger mit einem Nachruf.
2: Eine Frau, die ihre Rivalin anfleht, die Finger von ihrem Mann zu lassen. 1973 wurde Jolene für Dolly Parton zu ihrem größten Hit.
3: Jolene, Jolene, Jolene, Jolene. Please don't take him just because you can.
4: Well, I wanted to sing, because I could write songs and I could play. And I just wanted to get out in the world.
2: Sie wusste schon immer, was sie wollte: singen, Lieder schreiben, schauspielen. 3000 Songs wurden es, darunter viele erfolgreiche Duette, wie hier mit Kenny Rogers. Dolly Partons quirlige Frohnatur bleibt in ihrer Musik erhalten.
1: Berichtet David Baldinger. Kanzleramtsministerin Claudia Bauer will die Bundesjugendförderung für die freiheitliche Jugend prüfen. Anlass ist eine Recherche der Tageszeitung Der Standard, wonach Geld von der FPÖ-Jugendorganisation an einen Ableger der rechtsextremen Identitären geflossen sein könnte. Der Obmann der freiheitlichen Jugend dementiert das. Viel Kritik gibt es an den Plänen der Dreierkoalition für eine Bundesstaatsanwaltschaft. Die Begutachtungsfrist endet in ein paar Tagen. Bisher gibt es dazu 27 Stellungnahmen und die fallen überwiegend negativ aus, berichtet Tanja Malle.
5: Der politische Einfluss werde aus- und nicht abgebaut, so der Tenor der zahlreichen negativen Stellungnahmen zur geplanten Bundesstaatsanwaltschaft. Der Grund: künftig soll der Nationalrat nach Vorauswahl durch eine Besetzungskommission die Dreierführung der Bundesstaatsanwaltschaft bestimmen. Der Vorsitzende der Goethe-Bundesvertretung für Richter und Staatsanwälte, Martin Ulrich.
6: Wir haben die große Sorge, dass hier das Ernennungsprozedere in Form eventuell von Zeitlettern und von politischen Absprachen abläuft.
5: Ähnlich fällt das Urteil der Proponenten des Antikorruptionsvolksbegehrens aus, unter ihnen Irmgard Griss. Die ergänzt, auch die geplante 10-köpfige Besetzungskommission sei ein Problem. Es bestehe Befangenheitsgefahr.
7: Das schwächt den Rechtsstaat und das schwächt die Strafjustiz.
5: Das Finanzministerium befürchtet indes hohe Kosten und hält fest, dass es kein zusätzliches Geld dafür geben wird.
1: Im Fußball feiert der LASK einen historischen Erfolg. Nach einem Gesamtrückstand von 0:4 drehen die Linzer das Playoff gegen Celtic Glasgow sensationell und gewinnen nach Verlängerung mit 5:1. Damit steht der LASK erstmals in der Ligaphase der Champions League. Das waren die Nachrichten mit Anselm Peer.
8: Großartig. Wir gratulieren und freuen uns natürlich sehr mit Didi Kübauer und wir freuen uns auch sehr auf einen feinen Mittwoch heute.
9: Ja, wobei ein bisschen Regen könnte es heute Sabine geben. Na, oh ja, aber das ist ja gut für die Natur, ja, wie wir passt wissen. Für die Gärten, für die Wiesen, für alles.
8: Ein paar Tropfen nehmen.
9: Genau. Vom Wechsel her nämlich, aber es sind wirklich nur der eine oder andere kurze Schauer. Viel wird das nicht. Ansonsten scheint den ganzen Tag die Sonne. Bitteschön, begleitet von nur ein paar Wolken. Und die Werte auch sommerlich, 25 bis 30 Grad. Schauen wir zu unseren Wetterstationen. Bruckneudorf und Mattersburg 17 Grad. In Kreuzeck sind es 14, in Güssing 15, in Eisenstadt 19. Und ein kleiner Blick über die Landesgrenzen. Wien 18 Grad, Grad 16 Grad.
8: 4:06, hier ist der Radio Burgenland Verkehrsservice. Und da sind wir schon wieder fertig. Sie kommen ohne Probleme in den Mittwoch.
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9: Apropos Mittwoch, Wochenmitte, Sonnenschein. Ich glaube, das sind wirklich sehr gute Aussichten für den heutigen Tag.
8: Man muss die Feste feiern, wie sie fallen. So schaut's aus.
9: Bergfest.
8: Kommen Sie gut rein in diesen Tag. Wir begleiten Sie jetzt mit Kenny Rogers und Ruben James.
9: Guten Morgen.

beste Austropop für den Start in den Mittwoch. Guten Morgen mit Christina Stürmer auf Radio Burgenland. Es ist jetzt 6:10. Los Bravos bringen uns jetzt so richtig in Schwung an diesem Mittwoch. Guten Morgen mit Black is Black.

0: Wer rastet, der rostet, heißt es ja bekannterweise. Aber im Fall von Stefan Steinkellner bedeutet das was ganz anderes, nämlich Kunst.
1: Der Rauchwärter hat sich mit der rostigen Kunst angefreundet und fertigt mit seinem Schweißgerät verschiedenste Skulpturen an. Und diese echten Kunstwerke, die verschönern seinen riesigen Garten.
2: Dadurch, dass ich meine Sachen, was ich mache in der Werkstatt, auf natürliche Weise rosten lasse, weil es meine Kundschaften so wünschen, habe ich den Spitznamen der Roste gekriegt.
3: Wie hat denn das alles angefangen?
2: Ich habe mit den Kunstgegenständen angefangen, weil im Garten eben die Lehre war und die eigentlich was schaffen wollte, dass wenn Leute kommen, dass sie ein bisschen was zum Schauen haben.
3: Und was sieht man da alles heute?
2: Rostige Sachen. Hunde, Katzen, Vögel, Feuerschalen, Blumen.
3: Und da sieht man ein paar Dinosaurier?
2: Ja, die habe ich deswegen gemacht, weil sie immer eine gewisse Größe haben und ein bisschen abheben von den anderen Sachen.
3: Und kann man dann richtig abschalten?
2: Ja, das ist, wenn ich von der Arbeit heimkomme, dass ich den Garten genießen kann, ein bisschen durch den Garten gehen, umschlendern, ein bisschen was zwicken und ein bisschen auf der Sonne liegen. Momentan haben wir sehr viel Sonne und wir würden sich freuen, wenn es einmal regnen würde.
3: Vor allem dann würden die ganzen Dinge auch viel schöner rosten, wenn es regnet.
2: Wenn es regnet, geht es natürlich schneller, ja.
1: Wolfgang Unger war in Rauchwart bei der rostigen Kunst.
0: Und wir haben rostige Musik dazu parat. Johann K. mit seinen rostigen Flügeln. Vielleicht eine Inspiration für den Stefan, rostige Flügel aufzuhängen.

0: 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Schönen Mittwoch, es ist 6:30.
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2: Mit Patricia Spieß. Guten Morgen. Gegen 3 Uhr früh hat im benachbarten Niederösterreich die Erde mit einer Stärke von 2,4 gebebt, laut Geosphere Austria. Im Bereich Neunkirchen, Ternitz und Sebenstein haben die Menschen das Erdbeben gespürt. Es gibt Berichte von einem schwachen Rütteln der Gebäude. Schäden sind bei dieser Stärke nicht zu erwarten. Für Umwege sorgt derzeit eine Straßensperre im Nordburgenland zwischen Bötsching und Zillingtal. Die rund 4 Kilometer lange Strecke ist eine wichtige Verbindungsstraße. Sie ist aber wegen einer umfassenden Sanierung noch weiter bis Mitte Oktober gesperrt. Martin Ganster.
3: Normalerweise braucht man rund 3 Minuten von Pötsching nach Zillingtal, doch seit der Straßensperre zwischen diesen Gemeinden fährt man einen Umweg von einer Viertelstunde. Auch Fahrten nach Steinbrunn oder Neufeld dauern entsprechend länger. Notwendig macht die Sperre die aufwendige Sanierung eines Straßenabschnitts am Ortsende von Pötsching. Dort senkt sich die Straße seit vielen Jahren immer wieder, teils um einen halben Meter. Bodenanalysen haben nun gezeigt, dass der Boden bis zu einer Tiefe von 18 Metern enorm tonig ist. Das sei der Grund, so Jürgen Nagel von der zuständigen Abteilung des Landes.
4: Der tonige Boden hat nämlich die Eigenschaft, dass er, wenn er nass ist, dass er sich sehr ausdehnt und wenn es sehr trocken ist, so wie wir derzeit die Trockenheit haben, sich sehr stark zusammenzieht.
3: Nun wird umfassend saniert, die Straßenentwässerung und der Bodenaufbau komplett erneuert. Deshalb auch die lange Dauer von Mitte Juli bis Mitte Oktober und deshalb auch die Totalsperre. Eine einzige Ausnahme gilt ab Schulbeginn, ab 7. September. Für den Linienbusverkehr wird eine Durchfahrt ermöglicht.
2: Verkehrsunfall bei Moschendorf vor circa einer halben Stunde. 2 Autos sind am Ortsende auf der Straße Richtung Strehm zusammengestoßen. Laut Landessicherheitszentrale gibt es 2 Leichtverletzte. Sie wurden ins Krankenhaus Güssing gebracht. Und Details zur aktuellen Verkehrssituation gibt es im Radio Burgenland Verkehrsservice im Anschluss. Der Burgenländer Didi Kübauer schafft als Trainer mit dem LASK ein Fußballwunder und qualifiziert sich erstmals in der Vereinsgeschichte für die UEFA Champions League. Die Linzer drehen gegen Celtic Glasgow eine 0:3 Niederlage aus dem Hinspiel und setzen sich zu Hause in Linz mit 5:1 nach Verlängerung durch. Fabian Schneider.
5: Es ist ein verrückter Fußballabend in Linz. Der LASK spielt den schottischen Meister an die Wand und macht die klare Niederlage im Hinspiel vergessen. Dabei geraten die Linzer auch diesmal zunächst noch in Rückstand, zeigen dann aber speziell in Hälfte 2 eine Gala-Vorstellung. In der Nachspielzeit erzielt Florian Flecker den verdienten Treffer zum 4:1 und es geht in die Verlängerung. Dort sorgt Samuel Adeniran mit einem platzierten Schuss aus dem Stand für die Entscheidung. Der LASK gewinnt mit 5:1 und steht in der Ligaphase. Der Champions League.
6: Wir waren nicht 3:0 hinten, wir waren 4:0 hinten, muss man sagen. Dieses Herz, diese Liebe, diese Leidenschaft abzurufen und an was glauben, das ist halt schon unglaublich.
5: Sagt Didi Kübauer am neuen Höhepunkt seiner Trainerkarriere. Nach einem Jahr Pause ist der österreichische Fußball zurück in der Königsklasse.
6: Man muss ganz ehrlich sagen, Celtic steht finanziell weit über uns. Und wir haben die heute eigentlich verdient rausgehauen. Ja. Und dass wir jetzt im Konzert der Großen mitspielen dürfen und jetzt kommen eigentlich die noch größeren Kaliber.
5: Mindestens 8 Partien warten auf der größten Bühne des Clubfußballs. Es winken Gegner wie der FC Bayern, Real Madrid oder der FC Barcelona. Gegen wen genau es für die Linzer geht, das wissen wir schon morgen Abend. Dann werden die Partien der Ligaphase ausgelost.
2: Und jetzt zum Wetter.
7: Ein weiterer Sommertag steht uns ins Haus mit viel Sonnenschein, ein paar Wolken und vielleicht dem einen oder anderen kurzen Regenschauer vom Wechsel herkommend. Und mit wenig Wind. Auch die Temperaturen zeigen sich spätsommerlich. 25 bis 30 Grad gehen sich heute aus. Bonisdorf 17 Grad, St. Michael und Langenthal melden uns jetzt 16 Grad, in Krensdorf sind 17, in Breitenbrunn 19 und in der Landeshauptstadt Eisenstadt sind es 18 Grad.
0: 6.34 Uhr, jetzt der Blick zu Ihnen auf die Straßen, Sie kommen im Burgenland ohne längere Verzögerungen voran.
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0: Schönen Mittwoch.
7: Schönes Aufstehen.

0: So schaut's aus. Danke aber für Money, Money, Money auf Radio Burgenland, 6.41 Uhr. Und hören Sie mal ganz genau hin. Wonach klingt es? Eindeutig, oder?
1: Unverkennbar.
0: Hört man jetzt wieder öfter in den burgenländischen Gemeinden den Tennisklang. Der Tennis erlebt im Burgenland seit einigen Jahren einen Aufschwung.
1: Aber was macht eigentlich diesen Sport so besonders? Christoph Hellmann hat sich auf den Tennisplätzen in Wulkerbrodersdorf und in Oberpullendorf umgehört.
2: Wie anstrengend ist Tennis?
3: Eigentlich gar nicht. Also, es ist so wie spazieren gehen. Nein, natürlich ist es komplett anstrengend. Überhaupt jetzt sind die Temperaturen eh wieder runtergegangen. Also jetzt geht es ein bisschen besser, aber genau wegen der Anstrengung macht man es ja.
2: Was ist für Sie die Faszination Tennis?
4: Dass ich eine Kombination habe von Konzentration und Bewegung. Das heißt, ich muss taktisch denken, ich muss schauen, wo der Gegner hinspielt, muss mich dorthin bewegen. Ja. Und natürlich, was noch interessant ist, ist dann natürlich das gemeinsame dumme Reden. Ja. Ein bisschen verarschen die Leute oder man selbst verarscht, das gehört dazu.
1: Ja, das sagen also die Routiniers. Wie schaut es denn bei den Youngsters aus?
5: Fast alle meine Freunde sind mit mir in einer Gruppe und ich finde es voll toll, weil wir immer alle zusammen spielen, immer besser werden alle zusammen und ja, ich finde es auch immer lustig.
2: Ärgert man sich da manchmal auch beim Tennisspielen?
6: Ja, wenn man verliert bei Ortsmeisterschaften, aber sonst macht es eigentlich eh auch sehr viel Spaß.
2: Worauf kommt es an? Was ist wichtig beim Tennis?
7: Konzentration und dass man den Ball genau in der Mitte trifft.
2: Ihr wollt alle noch länger Tennis spielen?
6: Ja,
8: auf jeden Fall.
6: Auf jeden Fall.
2: Wie lange?
6: Sehr lange.
8: Sehr lange.
6: So lange, wie es geht.
0: Natürlich, sowieso. Also das klingt nach ganz viel Motivation. Der Aufschwung im Tennis, der geht weiter und irgendwie Lust bekommen nach den ganzen Schwärmen übers Tennisspielen jetzt auf der Tennispartie. Nein, das Wetter spielt heute auf jeden Fall mit. Guten Morgen.
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0: Sie hat wohl einen der größten Hits der Welt geschrieben. Dolly Parton, also gesungen, I Will Always Love You, natürlich Whitney Houston, aber geschrieben hat ihn Dolly Parton.
1: 1974 war das ein Welthit geworden und jetzt hat die Sängerin, Schauspielerin, Komponistin, Musikerin, erfolgreiche Geschäftsfrau und die wohl bekannteste Perückenträgerin der Welt die Bühne für immer verlassen.
0: Im Alter von 80 Jahren ist Dolly Parton gestern verstorben. Sie haben das bestimmt schon mitbekommen auch. Ihre Familie hat geschrieben, die Traurigkeit ist mit uns, aber nicht mit Dolly. Sie hat ihr Leben gelebt.
1: Sehr bunt auch, sehr bunt auch, mit ganz viel Make-up, eben mit Perücken, mit Schönheits-OPs, mit glitzernden Kostümen. Ihr Spruch und ihr Motto war, man braucht eine Menge Geld, um so billig auszusehen.
0: Dolly Parton wird uns immer in Erinnerung bleiben. Ihre Musik sowieso, die gibt's bei uns auf Radio Burgenland. Jolene jetzt.

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0: mit dem besten Austropop starten wir gemeinsam in diesen Mittwoch. Schönen guten Morgen, 7:02.
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1: Am Mikrofon ist Anselm Peer. Guten Morgen. Staatliche Förderungen könnten von der FPÖ-Jugendorganisation weitergeflossen sein an einen Ableger der rechtsextremen Identitären. Das berichtet die Tageszeitung Der Standard. Kanzleramtsministerin Claudia Bauer von der ÖVP will die Bundesjugendförderung für die freiheitliche Jugend, die das dementiert, jetzt prüfen lassen. Tanja Malle berichtet.
2: Chats, Bildmaterial, Transkripte von Vorträgen und Berichte von Insidern sind die Grundlage der Recherche des Standard. Diese schildert Verzahnungen zwischen der freiheitlichen Jugend FJ und einem Ableger der rechtsextremen Identitären. Ideologische und solche, die bis ins Finanzielle reichen könnten. Kanzleramtsministerin Claudia Bauer, ÖVP, kündigt nun aus diesem Anlass an, die Bundesjugendförderung für die FJ zu prüfen, wie auch ob die von ihr eingeführte Antisemitismusklausel greift. Die soll ja sicherstellen, dass keine staatlichen Förderungen an Organisationen fließen, die antisemitische Positionen vertreten. Der Standardbericht führt narzisstische und antisemitische Äußerungen des identitären Ablegers an. Dass FJ-Gelder an diesen gegangen sein könnten, dementiert der Bundesobmann der FJ, der Nationalratsabgeordnete Maximilian Weinzierl. ÖVP, SPÖ, NEOS und Grüne verurteilen die nunmehr bekannt gewordenen Verzahnungen scharf und fordern, dass die Bundes-FPÖ Konsequenzen zieht.
1: Fabriken in Österreich könnten ihre klimaschädlichen CO2-Abgase künftig im Boden speichern, etwa in alten Gasfeldern. Das will die Regierung erlauben, um die Klimaziele zu erreichen. Die Industrie begrüßt die Pläne. Umweltschutzorganisationen kritisieren, dass das Abgasproblem damit nur verschoben werde. Ukrainische Drohnen haben in der Nacht erneut ein Logistikzentrum des größten russischen Versandhändlers Wildberries getroffen. Die russische Luftabwehr hat nach eigenen Angaben mehr als 400 ukrainische Drohnen abgefangen. Der LASK hat es erstmals in die Ligaphase der Champions League geschafft. Mit einem 5:1 am Abend im Playoff gegen Celtic Glasgow schreiben die Linzer österreichische Fußballgeschichte. Mehr von Dennis Bankowski.
3: 0:3 in Glasgow, 0:1 Rückstand in Linz. Und trotzdem sorgt der LASK mit 5 Toren für einen denkwürdigen Fußballabend, den man durchaus Wunder von Linz nennen darf. LASK-Torhüter Lukas Jungwirt.
4: Ich kann es gerade schwierig anders beschreiben. Ich freue mich einfach darauf, dass ich mindestens 8 Mal nur die Champions League im Nähe und das reicht mir schon.
3: Vor allem in Hälfte 2 spielt der LASK Celtic Glasgow regelrecht an die Wand. Florian Flecker bringt den Meister mit dem 4:1 in der Nachspielzeit in die Verlängerung. US-Stürmer Samuel Adeniran erzielt das Goldtor Richtung Champions League.
5: Es war dann für mich ein unglaubliches Spiel für die österreichische Mannschaft, also von der Physis, von dem Willen, von der Mentalität. Diese Leistung war unglaublich und ich bin richtig stolz. Top.
3: Der erstmalige Einzug in die Champions League-Ligaphase beschert dem LASK auch 18 Millionen Euro Startgeld.
1: Die größte Computerspielmesse der Welt eröffnet heute in Köln. Auf der Gamescom werden bis Sonntag mehr als 350.000 Menschen erwartet. Heuer präsentieren so viele Firmen ihre neuen Spiele wie nie zuvor. Das waren die Nachrichten mit Anselm Peer.
6: Schauen wir uns die Wetteraussichten für den heutigen Mittwoch an.
7: Der wird sommerlich.
6: Sehr schön.
7: Ja, meist sonnig auch noch. Nur zwischendurch ziehen nämlich heute einige Wolken übers Burgenland. Ab Mittag sind vom Wechsel her kurze Schauer möglich. Der Wind heute nur schwach. Und die Temperaturen sind spätsommerlich angenehm mit 25 bis 29 oder 30 Grad. Wetterstationen haben wir auch für Sie. Die Temperaturen Neusiedl am See 17 Grad, Lutzmannsburg 16, in Rechnitz sind 17, in Kleinzicken 13 Grad derzeit und in Eisenstadt sind es 19 Grad.
6: 3:07, hier ist der Radio Burgenland Verkehrsservice. Da schauen wir kurz nach Wien auf die Tangente Richtung Graz. Zwischen Hirschstetten und dem Knoten Prater dauert es noch 10 Minuten länger. Ansonsten kommen Sie, wo Sie uns hören, ohne Probleme in den Mittwoch.
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6: Und bitte, wie genial ist diese Riesensensation rund um Didi Kühlbauer?
5: Dieses Herz, diese Liebe, diese Leidenschaft, unglaublich und bin richtig stolz.
7: Ja, der Don Didi singt zu Recht Lobeshymnen auf seine Mannschaft.
6: Das ist ein Wahnsinn. Er steht in der Champions League mit seinem LASK in der Königsklasse des Fußballs. Freuen wir uns natürlich sehr und wir feiern unseren Didi heute in Guten Morgen Burgenland. Schön, dass Sie mit uns aufstehen und in den Mittwoch starten.
7: Guten Morgen. Schönen guten Morgen.

Auf geht's in den nächsten Sommertag ohne der großen Hitze, Gott sei Dank. 25 bis 30 Grad werden es heute mit einer Melange aus Sonne und Wolken. Und diese Melange macht jetzt Elvis Presley perfekt. Suspicious Minds. Guten Morgen. Wake up.

0: Frage Tom Pettings Herzattacken für den besten Austropop in Guten Morgen Burgenland. Ich würde sagen, einmal geht's noch. So schaut's aus. Schönen guten Morgen, 7.18 Uhr ist es. Und wenn Sie in ein Schweizer Restaurant gehen würden, in der Schweiz, ich meine, bis auf das, dass das furchtbar teuer sein wird, aber Sie erwarten sich wahrscheinlich Rösti, Geschnetzeltes oder Käsefondue. Aber stellen Sie sich mal vor, Sie sind mit in der Schweiz in ein Restaurant und dann kommen burgenländische Schmankerl und burgenländischer Wein am Tisch.
1: Ja, im Schweizer Kanton Graubünden ist das nämlich so. Dort hat eine Familie mit Wurzeln in Güssing ein Lokal aufgemacht. Und Schweiz-Korrespondentin Bettina Prendergast hat für uns das Lokal im Dorf Malans besucht.
2: Ich darf euch noch mal schnell wie erklären.
3: Julia Senteler ist zwar in der Schweiz geboren, aber die burgenländische Gastfreundschaft liegt ihr im Blut. Das merken die Gäste.
4: Hat sich jetzt dieses Restaurant zu so einem kleinen Treffpunkt auch etabliert, der Burgenlandfreunde?
5: Ja, genau. Also Burgenländer und Schweizer Vielfalt.
6: Wir waren schon mehrmals im Burgenland. Uns gefällt es, das Hügelige und der Wein und die Buschenschenken.
4: Was wissen Sie denn über dieses Bundesland in Österreich?
7: Nichts. Ich gebe es offen zu, geografisch bin ich eine Null. Was ist die Hauptstadt von Burgenland?
4: Eisenstadt.
7: Ah, ja, ist alles nicht so bekannt. Ja, aber gut, na, das finden wir raus.
3: Julia hat einen Raum, der ist eine Art Gewölbe und ganz schnell war dann auch für sie klar, dass das Güssingstüberl wird.
8: Die Bilder haben wie noch gefehlt und da habe ich dann, ja, in der Nacht ist mir dann so... Güssing, die zweite Heimat.
9: Ich war natürlich neugierig, was da einen dran haben und dann haben wir natürlich eine Riesenfreude gehabt.
3: Das ist ihre Mutter Theresia Senteler. Sie lebt seit 35 Jahren in der Schweiz und hilft als gelernte Köchin mit.
9: Ich koche halt nur so Oldstyle.
8: Kein Bohnensterz, weil das weiß ich nicht, ob das wirklich die Schweizer essen. Aber dass wir ein Backhändl mal drauf haben, das ist halt schon Seelenfutter für mich.
3: Und so wird aus einem Restaurant in den Schweizer Alpen ein Stück burgenländische Heimat.
8: Ein guter neuen Zweig müssen's.
0: Ja, scheint zu schmecken.
1: Ein guter.
0: Ja, ein Presswürstli. Man kann burgenländische Schmankerl auch schweizerisch verkaufen. Guten Morgen und schönen Mittwoch. 7.20 Uhr ist es jetzt. Joe Cocker für Sie. You can leave your head on.

auf in den Mittwoch. Schön, dass wir gemeinsam in diesen neuen Tag starten. Radio Burgenland hier 4 Minuten vor 7:30. In Kürze gibt es wieder alle wichtigen Infos aus dem Burgenland. Punkt 7:30. Davor noch Albano und Romina Power mit Sempre Sempre. Guten Morgen.

0: 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Es ist Punkt 7.30 Uhr, Zeit für die aktuellen Nachrichten.
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2: Mit Patricia Spieß. Guten Morgen. In Österreich sterben pro Jahr 8.500 Menschen, darunter auch Burgenländerinnen und Burgenländer, an den Folgen des Rauchens. Das sind etwa 10% aller Todesfälle. Wem das Aufhören sehr schwer fällt, dem könnte der Umstieg auf nikotinhaltige E-Zigaretten helfen. Christine Linduschka berichtet.
3: Wenn Nikotinersatzprodukte wie Pflaster und Kaugummis bisher nicht geholfen haben, die Finger endgültig von Tabakzigaretten zu lassen, könnten nikotinhaltige E-Zigaretten ein guter Zwischenschritt zum vollständigen Rauchverzicht sein. Das jedenfalls meinen Forschende des Cochrane-Netzwerks nach Überprüfung von 80 internationalen Studien zur Rauchentwöhnung. 8-10% der Raucherinnen und Raucher, die von Tabak auf nikotinhaltige E-Zigaretten umgestiegen sind, haben es damit geschafft, zumindest ein halbes Jahr lang vom Tabakrauchen wegzukommen. Mit anderen Methoden ist der Entzug nur bei höchstens 6% gelungen. Doch auch die sogenannten Vapes sind schädlich. Lungenfachärzte raten deshalb davon ab, sie als langfristigen Zigarettenersatz zu nutzen.
2: Zwischen Bötsching und Zillingtal in den Bezirken Mattersburg und Eisenstadt-Umgebung geht die Sanierung der Verbindungsstraße weiter. Eine Sperre dort dauert noch bis Mitte Oktober. Ausgenommen ist ab 7. September, das ist Schulbeginn der Linienbusverkehr. Details zur aktuellen Verkehrssituation heute gibt es im Radio Burgenland Verkehrsservice im Anschluss. Der Burgenländer Didi Kübauer schafft als Trainer mit dem LASK ein Fußballwunder und qualifiziert sich erstmals in der Vereinsgeschichte für die UEFA Champions League. Die Linzer drehen gegen Celtic Glasgow eine 0:3 Niederlage aus dem Hinspiel und setzen sich zu Hause in Linz mit 5:1 nach Verlängerung durch. Fabian Schneider.
4: Es ist ein verrückter Fußballabend in Linz. Der LASK spielt den schottischen Meister an die Wand und macht die klare Niederlage im Hinspiel vergessen. Dabei geraten die Linzer auch diesmal zunächst noch in Rückstand, zeigen dann aber speziell in Hälfte 2 eine Gala-Vorstellung. In der Nachspielzeit erzielt Florian Flecker den verdienten Treffer zum 4:1 und es geht in die Verlängerung. Dort sorgt Samuel Adeniran mit einem platzierten Schuss aus dem Stand für die Entscheidung. Der LASK gewinnt mit 5:1 und steht in der Ligaphase der Champions League. Nach einem Jahr Pause ist der österreichische Fußball zurück in der Königsklasse.
5: Man muss ganz ehrlich sagen, Celtic steht finanziell weit über uns. Und wir haben die heute eigentlich rausgehauen, verdient rausgehauen. Ja, und dass wir jetzt im Konzert der Großen mitspielen dürfen und jetzt kommen eigentlich die noch größeren Kaliber.
4: Sagt Didi Kübauer am neuen Höhepunkt seiner Trainerkarriere. Mindestens 8 Partien warten auf der größten Bühne des Clubfußballs. Es winken Gegner wie der FC Bayern, Real Madrid oder der FC Barcelona. Gegen wen genau es für die Linzer geht, das wissen wir schon morgen Abend. Dann werden die Partien der Ligaphase ausgelost.
2: Und jetzt zum Wetter.
6: Vielleicht sollte man heute beim Rausgehen doch den Schirm, den Knirps in die Tasche werfen. Zum gestrigen Regen könnte nämlich heute ab Mittag ein bisschen was dazukommen. Vom Wechsel her zieht der eine oder andere kurze Schauer so um die Mittagszeit übers Burgenland. Ansonsten ganzen Tag Sonnenschein, begleitet von nur ein paar Wolken. Die Werte spätsommerliche 25 bis 30 Grad. Mönchhof derzeit 19 Grad, Sieggraben und Strebersdorf genauso wie Welgersdorf 17 Grad, in Jenersdorf hat es 18 und
0: in der Eisenstadt in Landeshauptstadt. Guten Morgen jetzt mit dem Radio Burgenland Verkehrsservice, 7.34 Uhr, alles ruhig im Burgenland, da kommen Sie ohne Probleme voran. Ein bisschen länger dauert es momentan in Wien, auf der Tangente Richtung Graz, zwischen Hirschstetten und dem Knoten Prater, da haben Sie ein Plus von 10 Minuten.
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6: Schön, dass Sie da sind.
0: Morgen.

0: spekuliert haben wir ja schon lang, aber diese Sensation soll noch im August perfekt werden. Prinz Harry soll samt Familie nach 6 Jahren in den USA zurück nach Großbritannien kommen.
1: Reiflich überlegt von Harry und Meghan, würde man denken. Ja. Aber unser Adelsexperte Ansgar Gersmann ist da ganz anderer Meinung.
2: Im Juli waren sie mit der Familie noch in Großbritannien und da gab es die Pläne noch nicht. Es war also eher eine kurzfristige Entscheidung. Allerdings schon in den vergangenen Jahren hat Harry bei Interviews immer wieder anklingen lassen, dass er sowohl seine Familie als auch das Land vermisst.
1: Prinzessin Lilibeth und Prinz Archie sollen ja auch schon in Schulen eingeschrieben sein in England. Trotzdem, diese Rückkehr ist wirklich erstaunlich, auch weil ja das Verhältnis zwischen Meghan und den Royals und der Bevölkerung, ja, na, sagen wir mal, als angespannt gilt.
0: Komplizierte Geschichte das Ganze, aber sie soll laut Gerüchten ein Schauspielangebot in England bekommen haben. Ist was dran?
2: Inzwischen sieht das wieder anders aus. Es heißt, das Projekt sei für Meghan geplatzt. Ich denke, dass aber Meghan gemerkt hat, dass es in den USA nicht ganz so klappt, wie sie sich das vorgestellt haben. Der Vertrag mit Streaming-Anbietern ist ausgelaufen. Die Projekte brachten auch generell nur überschaubaren Erfolg. Jetzt also der Umzug und ich könnte mir vorstellen, dass auch dieses Projekt wieder nur ein neues in einer langen Liste von Neustarts ist. Fans des Umzuges sind aber auf jeden Fall die Nachbarn in Kalifornien. Die haben sich Medien gegenüber erleichtert gezeigt und freuen sich jetzt wieder auf mehr Ruhe, wenn Harry und Meghan das Weite gesucht haben.
0: Ja, dafür wird es im britischen Königshaus wahrscheinlich wieder ein bisschen unruhiger werden.
1: So ist es, ja. Es bleibt auf jeden Fall spannend, wenn Prinz Harry samt Familie nach Großbritannien zurückkehrt.
0: Holla, die Waldfeder wird krachen.
1: Holla, die Wutfähre.
0: Immer sehr gespannt natürlich. Haben wir einiges zu plaudern in den kommenden Wochen.

0: Musik, die einfach perfekt zu dem heutigen Tag passt. Nothing's gonna change my love for you. Passt perfekt zu diesem ruhigen Sommertag heute.
1: Ja, so spätsommerlich präsentiert sich dieser Mittwoch und auch in den nächsten Tagen geht es so angenehm weiter mit maximal so 31 Grad.
0: Na ja.
1: Am Freitag 35 Grad, aber viel Sonnenschein. Ist das nicht schön?
0: Zum Sommerwetter im August gibt es natürlich auch sommerliche Musik. Papa Chico hören Sie noch vor den Nachrichten um 8 und gute Laune von Cliff Richard. Jetzt gleich nach der Volkshilfe mit.
1: Gehen wir jetzt wandern.
0: Jawohl, guten Morgen, schönen Mittwoch.

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So gut gelaunt geht's rein in den Mittwoch mit Cliff Richard. We don't talk anymore. Schönen guten Morgen. 8:04 ist es. Die Morgensonne ist auch schon angekommen im Mittwoch und verwöhnt uns mit ein paar Strahlen. Also, so starten wir perfekt in den Tag.

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1: Am Mikrofon ist Anselm Peer. Guten Morgen. Bis 2040 soll Österreich klimaneutral werden. Dafür will die Regierung der Industrie erlauben, CO2-Abgase künftig im Boden zu speichern. Christoph Danninger, bisher ist das verboten.
2: Die Zementindustrie etwa argumentiert, man könne den CO2-Ausstoß rein technisch nicht ganz vermeiden. Die Idee ist jetzt, das Gas in der Erde etwa in alten, nicht mehr benutzten Gasfeldern zu speichern. In Norwegen zum Beispiel wird das bereits erfolgreich getestet. Umweltschutzorganisationen argumentieren aber, dass das Speichern keine Lösung sei. Damit würde man Umweltprobleme nur auf künftige Generationen verlagern.
1: Und gibt es da schon einen Zeitplan und kann man sagen, welche Regionen in Österreich dafür in Frage kommen?
2: Es gibt noch keine konkreten Pläne. Erst einmal muss diese Möglichkeit überhaupt erlaubt werden. Der zuständige SPÖ-Finanz- und Bergbauminister Markus Materbauer hat einen Gesetzesvorschlag auf den Tisch gelegt, der gerade zwischen den Regierungsparteien abgestimmt wird.
1: Vieles also noch offen. Christoph Danninger war das aus unserer Wirtschaftsredaktion. Der Chef des US-Auslandsgeheimdienstes CIA soll gestern zu Besuch in Moskau gewesen sein. Das melden US-Medien. Eine offizielle Bestätigung gibt es bisher aber nicht. Katharina Wagner berichtet.
3: Ein US-Militärflugzeug auf dem Weg nach Moskau, das für einen Zwischenstopp in der lettischen Hauptstadt Riga landet. In ihm soll sich CIA-Chef John Ratcliffe befunden haben, berichten US-Medien. Spekuliert wird darüber, dass Ratcliffe Gespräche mit ranghohen Vertretern Russlands geführt haben könnte. Im BBC-Interview mutmaßt John Foreman, der ehemalige britische Verteidigungsattaché in Russland, einerseits seien sechs US-Bürger in russischer Gefangenschaft, andererseits könnten sich Gespräche auch rund um jüngste Vorfälle mit mutmaßlich russischen Drohnen in Deutschland gedreht haben und ein Versuch der Deeskalation sein. Weder CIA noch Pentagon, das Weiße Haus oder der Kreml haben den Besuch bestätigt oder dementiert.
1: In Linz suchen die Behörden weiter nach der Ursache für den Legionellenausbruch. Die Zahl der Erkrankten ist auf 29 gestiegen. Drei Menschen sind seit Mitte Juli an schweren Lungenentzündungen gestorben, die durch die Bakterien ausgelöst wurden. Nachgewiesen wurden Legionellen bisher in einer Kühlanlage des Stromanbieters Linz AG und in einem Industriebetrieb. Bei dem Volksfest in Hamburg sind am Abend 23 Menschen stundenlang in einem defekten Kettenkarussell festgesessen. Erst nach 3 Stunden ist es gelungen, das Karussell wieder in Gang zu setzen. Die Fahrgäste konnten unverletzt aussteigen. Nach dem Tod der US-Sängerin Dolly Parton wird die Country-Musik-Ikone auch von Pop-Superstars wie Beyoncé und Taylor Swift als Ausnahmekünstlerin gewürdigt. Sie ist gestern im Alter von 80 Jahren gestorben. In den USA werden die Flaggen auf öffentlichen Gebäuden für eine Woche auf Halbmast gesetzt. Das waren die Nachrichten mit Anselm Peer.
4: Auf in den Mittwoch mit den aktuellen Wetteraussichten und momentan muss man sagen, einfach sehr freundlich, sehr schön.
5: Herrlich, in Eisenstadt scheint jetzt die Sonne ins Radiostudio und das wird sie voraussichtlich den ganzen Tag über tun, mit nur kurzen Wolkenunterbrechungen. Vielleicht ist heute auch der eine oder andere unergiebige Schauer dabei, aber es bleibt spätsommerlich mit 25 bis 30 Grad. Unsere Wetterstationen, was haben die zu bieten? Podersdorf zum Beispiel 18 Grad, Lutzmannsburg 16, Bernstein und Eisenstadt 19 und unsere Wetterstationen in der Nachbarschaft zeigen in Wien 18 und in Graz 16 Grad.
4: Was haben die Straßen zu bieten? Jetzt im Radio Burgenland Verkehrsservice, hauptsächlich freie Straßen, zumindest im Burgenland. In Wien dauert es ein bisschen länger auf der Tangente Richtung Graz. Zwischen hier Städten und dem Knoten Prater haben Sie einen Plus von 10 Minuten. Gute Fahrt!
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5: Sonnenschein, Spätsommer und die beste Musik zum Aufstehen und zum Frühstück. Besser geht's kaum in diesem Mittwoch.
4: Wenn nochmal Van Halen mit Jump daherkommt, na bitte. Da kann nichts mehr schiefgehen an diesem heutigen Mittwoch. Schön, dass wir gemeinsam in diesen Tag hineinstarten.
5: Schönen guten Morgen.

0: Vereine, das Herz einer jeden Gemeinde und ein Verein im Burgenland zeigt momentan ein besonders großes Herz. Das ist der SC Neusiedl am See.
1: Schönen guten Morgen, Nachwuchsleiter Stefan Wögerer.
2: Guten Morgen Sabine und Sebi. Guten Morgen Burgenland. Morgen. Wir starten heute mit unserem Festival der Musiker und da möchten wir auch dem Fußballverein in Kitzee beim Wiederaufbau nach dem Sturm letzte Woche helfen.
1: Ja, Kitzee hat ja wirklich hart getroffen vergangene Woche. Beim Aufräumen nach den Sturmschäden hält da wirklich der ganze Bezirk zusammen.
0: Und Stefan, der Megasturm, der hat euch natürlich auch in Neusiedl am See betroffen gemacht.
3: Wir sind aufgestanden in der Früh, wir haben die Bilder gesehen in den Medien, wir haben die Videos gesehen in die Social Media. Es waren verheerende Bilder, was dort angerichtet worden ist. Wir wünschen dort wirklich jedem das Beste, auch dass ein bisschen Normalität wieder einkehrt. Und wir haben eigentlich sofort für uns beschlossen, wir wollen da unbedingt helfen, wir wollen ein bisschen helfen. Und ich finde, von Verein zu Verein sollte man das einfach machen. Und das waren wirklich die Beweggründe.
0: Super Sache.
1: Heute geht's los auf jeden Fall mit dem Festival der Musiker in der Taqueria Neusiedl am See. Und es dauert dann bis Freitag.
0: Morgen Donnerstag dann das Benefizkonzert für den SCKC. Los geht's um 16 Uhr. Großartig, wieder alle zusammenhalten. Das zeichnet uns aus. Guten Morgen.

0: Die Poster, die gucken heute noch irgendwo im Keller oder am Dachboden herum. Schönen guten Morgen.
1: Die Fanschnitte, die Geschichten rund um die Stars.
0: Die Foto-Love-Stories.
1: Und natürlich auch die Beiträge von Dr. Sommer.
0: Sie wissen schon, worum es geht, gell? Die Bravo, die wird heute 70 und hat viele von uns natürlich geprägt.
2: Meine Jugend verbinde ich mit der Zeitung Bravo.
3: Früher, wie ich jung war, habe ich immer Bravo gelesen.
2: Ja, ich lese regelmäßig, was sehr interessant ist.
1: Natürlich, seit Generationen versorgt die Bravo Jugendliche mit den Themen, die eben in diesem Alter wichtig sind. Allen voran Stars, Cavus Nico.
4: Ja, sind in der aktuellen Ausgabe der Bravo die Elevator Boys, eine junge deutsche Musikband auf der Titelseite, ist es am 26. August 1956 Marilyn Monroe gewesen. Jeden Film- und Fernsehstar, jede Musikgruppe, jeden Popstar quer durch die Jahrzehnte, dank der Bravo haben Jugendliche sie alle näher kennengelernt. Und das bis heute, sagt Alexander Gernand, ehemaliger Chefredakteur.
5: Bravo hat wirklich jedes popkulturelle Phänomen von Beginn an, von Elvis an, begleitet.
4: Und die Bravo hat auch Stars gemacht, erinnert sich Eloy de Jong, in den 90er Jahren Mitglied der Boyband Caught in the Act.
6: Bravo war das Magic Word. Bravo hat einen direkten Draht zu die Zielgruppe gehabt.
4: Inzwischen erscheint die Bravo nur noch monatlich. In den 90ern hat sie aber jede Woche mindestens 6 Millionen vornehmlich jüngere Leserinnen und Leser erreicht.
0: Auch die Bravo-Hits, bitte, die waren legendär. Ja, haben wir schon darauf gewartet, dass die CD rauskommt. Einfach einzigartig. Happy Birthday ans junggebliebene Bravo-Heftl.
1: Alles Gute.

0: Forever Young. Eine Nummer, die uns einfach ein gutes Gefühl gibt für den Tag. Guten Morgen, schönen Mittwoch mit Radio Burgenland. Es ist jetzt 8:53.
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0: Schönen Mittwoch mit Radio Burgenland. Es ist jetzt 8:30 Uhr, Zeit für die Nachrichten.
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2: Mit Patricia Spieß. Guten Morgen. Viele sind jetzt noch im Frühverkehr unterwegs und für Umwege sorgt derzeit eine Straßensperre im Nordburgenland zwischen Bötsching und Zillingtal. Die rund 4 Kilometer lange Strecke ist eine Verbindungsstraße, sie ist aber wegen einer umfassenden Sanierung bis Mitte Oktober gesperrt. Martin Ganster informiert.
3: Normalerweise braucht man rund 3 Minuten von Pötsching nach Zillingtal, doch seit der Straßensperre zwischen diesen Gemeinden fährt man einen Umweg von einer Viertelstunde. Auch Fahrten nach Steinbrunn oder Neufeld dauern entsprechend länger. Notwendig macht die Sperre die aufwendige Sanierung eines Straßenabschnitts am Ortsende von Pötsching. Dort senkt sich die Straße seit vielen Jahren immer wieder, teils um einen halben Meter. Bodenanalysen haben nun gezeigt, dass der Boden bis zu einer Tiefe von 18 Metern enorm tonig ist. Das sei der Grund, so Jürgen Nagel von der zuständigen Abteilung des Landes.
4: Der tonige Boden hat nämlich die Eigenschaft, dass er, wenn er nass ist, dass er sich sehr ausdehnt und wenn es sehr trocken ist, so wie wir derzeit die Trockenheit haben, sich sehr stark zusammenzieht.
3: Nun wird umfassend saniert, die Straßenentwässerung und der Bodenaufbau komplett erneuert. Deshalb auch die lange Dauer von Mitte Juli bis Mitte Oktober und deshalb auch die Totalsperre. Eine einzige Ausnahme gilt ab Schulbeginn, ab 7. September. Für den Linienbusverkehr wird eine Durchfahrt ermöglicht.
2: Details zur aktuellen Verkehrssituation gibt es im Radio Burgenland Verkehrsservice im Anschluss. 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Mit insgesamt rund 17.000 Vereinsmitgliedern ist der Fußball nach wie vor die Nummer 1 Sportart im Burgenland. Dahinter liegt Tennis mit rund 13.000 Vereinsmitgliedern. Die Sportaustria-Statistik zeigt aber, dass Tennis in den vergangenen Jahren deutlich aufholt. Christoph Hellmann.
5: Das geht vor allem auf die Corona-Pandemie zurück. Während diese für den Fußball eher ein Dämpfer war, konnte Tennis in der Pandemie zulegen, erklärt der Präsident des Burgenländischen Tennisverbands, Günter Kurz.
6: Da haben wir natürlich den Vorteil gehabt, dass wir einer von den ersten Sportarten waren, die jetzt dann wieder erlaubt waren, weil du jetzt nicht den körperlichen Kontakt gehabt hast, du hast das Netz dazwischen gehabt. Also da haben wir schon große Zuwächse gehabt. Und nach Corona hat dieser Trend aber angehalten.
5: Aktuell gibt es im Burgenland 139 Tennisvereine. Von diesen sind viele auch im Meisterschaftsbetrieb aktiv. Und zwar oft mit mehreren Mannschaften.
6: Wir haben mittlerweile über 800 Mannschaften. Wir haben mittlerweile über 5000 Lizenzkartenspieler, Spielerinnen in den verschiedenen Altersklassen. Also von den Kids, das ist jetzt ein unter 8, unter 9. Bis zu die 70 plus und wir haben pro Saison über 10.000 Meisterschaftsbegegnungen.
5: Sagt Burgenlands Tennisverbandspräsident Günter Kurz.
2: Und jetzt zum Wetter.
7: Spätsommerlich wird heute und meist sonnig. Nur zwischendurch ziehen einige Wolken übers Burgenland und ab Mittag her sind vom Wechsel her kurze Schauer möglich. Der Wind heute nur schwach und die Temperaturen sind auch spätsommerlich 25 bis 30 Grad. 21 Grad sind es jetzt schon in Nickelsdorf, in Oslip sind es 20, in Kleinwarersdorf und Neustift bei Güssing sind es 19 Grad und Eisenstadt meldet uns 20 Grad.
0: Kurzer Blick noch zu Ihnen auf die Straßen mit dem Radio Burgenland Verkehrsservice. Wirklich nur ein kurzer Blick, Sie kommen, wo Sie uns hören, ohne längere Verzögerungen voran. Gute Fahrt.
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0: Und der Reinhard Fendrich ist auch dabei.
7: Schön, dass Sie da sind. Guten Morgen.
0: Morgen.

0: Es gibt sie doch, die Wunder. Und ein ganz besonderes hat sich in der Fußballwelt abgespielt.
1: Schönen guten Morgen am Mittwoch. Es ist jetzt 8.41 Uhr und bei diesem Wunder spielt auch noch das Burgenland eine ganz wichtige und große Rolle.
0: Ja, Trainer Didi Kübauer hat mit seinem LASK den Sprung in die Champions League geschafft. Gratulation an dieser Stelle mit einem 5:1 Erfolg gegen Celtic Glasgow nach Verlängerung. Gerhard Prohaska.
2: Ja, das ist wirklich unfassbar. Schönen guten Morgen noch dazu, weil die Linzer nach dem 0:3 in Glasgow auch in Linz schnell 0:1 zurückgelegen sind. Und dann schafft man doch mit einem Kraftakt die Wende. 4:1 nach regulärer Spielzeit, 5:1 am Ende. Das Stadion ist Kopf gestanden und mittendrin Trainer Didi Kübauer und Torhüter Lukas Jungwirth.
3: Diese Leistung war für mich unglaublich. Dieses Herz, diese Liebe, diese Leidenschaft abzurufen und an was glauben, unglaublich.
4: Ich freue mich einfach darauf, dass ich mindestens 8-mal nur die Champions League Hymne her, und das reicht mir schon.
2: Und dann ist natürlich auch der Schmäh gelaufen. Didi Kübauer war ja ausnahmsweise mit Anzug statt Trainingsanzug an der Seitenlinie. Offenbar hat der feine Zwirn geweckt.
3: Der Anzug ist mir ungefähr so wurscht wie das berühmte Rall in China. Ich schaue gut aus, das ist ganz klar. Also so selbstbewusst bin ich schon. Meine Frau hat eh schon ein bisschen Angst. Aber wie gesagt, ich bin super zufrieden mit meiner Frau. Also keine Sorge, der Anzug wird weitergetragen und meine Frau wird auch in den nächsten 10, 15 Jahren, wenn ich noch lebe.
2: Und jetzt wartet man natürlich am Donnerstag ganz gespannt darauf, welche Kaliber man in der Königsklasse als Gruppengegner hat. Und da kann man jetzt schon mit der Zunge schnalzen.
3: Wir haben was erreicht, dass wir jetzt im Konzert der Großen mitspielen dürfen. Real, Barca, ich bin Atletico-Fan, muss ich dazu sagen. Top.
2: Ja, mal schauen, ob dann auch das Wunder in Linz noch weitergeht.
1: Ich glaube, da kann jetzt kommen, wer will. Also bitte, her mit den Bayern. Natürlich. Die werden wir panieren ordentlich.
3: Wie die Schnitzel.
1: Die im Anzug, und dann kann nichts schief gehen. Guten Morgen, schönen Mittwoch.
0: Guten Morgen.

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mit ihren Lieblingshits geht's rein in den Mittwoch. Danke Rod Stewart für Love Touch und natürlich auch mit ganz viel Musik von daheim. Die Meierin läuft noch mit Gold vor den Nachrichten um 9. Und wenn wir schon bei Musik in Österreich sind, darf der Pilgerin natürlich auch nicht fehlen. Gibt's auch noch mit Some Girls Are Ladies. Gleich

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1: Am Mikrofon ist Anselm Peer. Der Handelsstreit zwischen den USA und Kanada geht in die nächste Runde. Der kanadische Premier hat jetzt entsprechende Gegenzölle verhängt. Er schwört Kanada auf einen Handelskrieg ein. Aus Washington Barbara Wolschek.
2: Die Kanadier haben es satt. Als einziges Land neben China haben sie Gegenzölle auf US-Produkte verhängt. Die Antwort auf Donald Trumps aggressive Zollpolitik. Unser Zoll entspricht bei jedem Produkt dem entsprechenden US-Zoll auf kanadische Waren, verkündet der Finanzminister. Nach den gescheiterten Verhandlungen gibt sich Premierminister Mark Carney keine Illusion mehr hin. Wir können nicht akzeptieren, was sie uns bieten, und wir können nicht geben, was sie von uns verlangen. Verlangt wird offenbar auch, dass Kanada seine Handelspolitik an den Vorgaben der USA orientiert. Inakzeptabel nennt das Carney, der dem großen Nachbarn entschlossen die Stirn bieten will.
1: Kanzleramtsministerin Claudia Bauer will die Bundesjugendförderung für die freiheitliche Jugend prüfen. Anlass ist eine Recherche der Tageszeitung Der Standard, wonach Geld von der FPÖ-Jugendorganisation an einen Ableger der rechtsextremen Identitären geflossen sein könnte. Der Obmann der freiheitlichen Jugend dementiert das. In Österreich sterben jedes Jahr rund 8.500 Menschen an den Folgen des Rauchens. Eine neue Übersichtsstudie hat jetzt untersucht, wie E-Zigaretten beim Aufhören helfen können. Mehr von Christine Linduska.
3: Wenn Nikotinersatzprodukte wie Pflaster und Kaugummis bisher nicht geholfen haben, die Finger endgültig von Tabakzigaretten zu lassen, könnten nikotinhaltige E-Zigaretten ein guter Zwischenschritt zum vollständigen Rauchverzicht sein. Das jedenfalls meinen Forschende des Cochrane-Netzwerks nach Überprüfung von 80 internationalen Studien zur Rauchentwöhnung. 8-10% der Raucherinnen und Raucher, die von Tabak auf nikotinhaltige E-Zigaretten umgestiegen sind, haben es damit geschafft, zumindest ein halbes Jahr lang vom Tabakrauchen wegzukommen. Mit anderen Methoden ist der Entzug nur bei höchstens 6% gelungen. Doch auch die sogenannten Vapes sind schädlich. Lungenfachärzte raten deshalb davon ab, sie als langfristigen Zigarettenersatz zu nutzen.
1: Die Gefahr durch Schlangen wird laut einer neuen Studie massiv unterschätzt. Jährlich sterben einer neuen Schätzung zufolge mindestens 274.000 Menschen an Schlangenbissen, fast die Hälfte davon in Subsahara-Afrika. Die Dunkelziffer könnte noch viel höher sein, weil es in abgelegenen Dörfern nach Schlangenbissen oft keine medizinische Hilfe gibt und die Fälle damit nicht erfasst werden. Das private Raumfahrtunternehmen SpaceX des umstrittenen Tech-Milliardärs Elon Musk baut einen riesigen neuen Weltraumbahnhof im US-Bundesstaat Louisiana für umgerechnet rund 85 Milliarden Euro. Der Komplex soll mit 500 Quadratkilometern größer werden als Wien und 2029 in Betrieb gehen. Das waren die Nachrichten mit Anselm Peer. Und jetzt zum Wetter.
4: Sonne und Wolken wechseln heute. Auch einzelne Regenschauer sind dabei. Erste kurze schon jetzt an der Alpen-Nordseite. Am Nachmittag dann vor allem im Berg- und Hügelland. Dann sind auch Gewitter möglich. Wenig Wind und sehr warm mit Höchstwerten von 23 bis 30 Grad. Morgen meist sonnig und weitgehend trocken. Es wird noch wärmer mit 27 bis 33 Grad und allmählich auch leicht föhnig. Am Freitag mit Südföhn stellenweise bis etwa 35 Grad. So viel zum Wetter mit Nicola Biermeier.
5: Gute Fahrt, der Radio Burgenland Verkehrsservice, 9.03 Uhr. A2 Südautobahn Richtung Graz. Im Baustellenbereich zwischen Pinga und Pinkerfeld ist nach einem Unfall der rechte Fahrstreifen gesperrt. Es gibt aber keinen Stau. Das ist gut so. Gute Fahrt.
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5: Handelskrieg, giftige Schlangen, tödliche Zigaretten. Wenn das Leben dir Zitronen gibt, mach Limonade oder höre Fool's Garden. Der Lemon Tree kommt gleich. Und wenn du was Schönes willst, brauchst du was Italienisches? Raffaella Cara mit Pedro ist auch dabei. Schönen Vormittag.

Radio-Burgenland am Mittwoch. Wenn der Bryan Adams nicht Kanadier wäre, ich sage Ihnen, der wäre Burgenländer. Straight from the heart. Hier ist er schon.

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0: sind etwa 10% aller Todesfälle. Wem das Aufhören schwerfällt, dem könnte der Umstieg auf nikotinhaltige E-Zigaretten helfen, heißt es von Expertinnen und Experten. Im benachbarten Niederösterreich hat es in der Früh ein Erdbeben gegeben in der Gegend rund um Neunkirchen, Ternitz und Sebenstein. Das Beben gegen 3 Uhr war leicht, mit einer Stärke von 2,4 laut Erdbebendienst von Geosphere Austria. In Nickelsdorf sind heute die besten Ultra-Radfahrer Europas ins Race Across Austria gestartet. Rund 1000 Kilometer und mehr als 16.000 Höhenmeter gilt es auf dem Weg nach Feldkirch in Vorarlberg zu bewältigen. Angeführt wird das Feld von Ultra-Radsportlegende Christoph Strasser. Und jetzt zum Wetter.
1: Sie haben es wahrscheinlich schon vernommen, das Badewetter kommt zurück. Heute noch ein schöner Spätsommertag, 25 bis 30 Grad, einiges an Sonne, ein paar Wolken, vielleicht da und dort ein Schauer. Gute Fahrt, der Radio Burgenland Verkehrsservice, 9:31 Uhr. Burgenland A2 Richtung Graz, im Baustellenbereich zwischen Pinger und Pinkerfeld ist nach einem Unfall der rechte Fahrstreifen gesperrt. Kein Stau im Moment. Wien-Tangente Richtung Graz, zwischen der Hansenkurve und der Sterngasse ist nach einem Unfall mit einem Motorrad nur der linke Fahrstreifen frei. Stau hat sich aufgebaut, schon mindestens eine halbe Stunde mehr ist hier einzuplanen. Ich halte Sie natürlich auf dem Laufenden. Gute Fahrt.
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0: 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Radio Burgenland am Mittwoch. Es ist 9:30. Wir kommen zu den Schlagzeilen.
1: Mit Patricia Spieß. In Österreich sterben pro Jahr 8.500 Menschen, darunter auch Burgenländerinnen und Burgenländer, an den Folgen des Rauchens. Das

0: Radio Burgenland am Mittwoch kurz vor 9:45.
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0: Die Aufgabe vom 3-Meter-Brett springen, drei Ringe auftauchen und zwar mit einer beliebigen Kopfbedeckung. Der dritte Pöttschinger Haubentaucher Cup, Beginn um 17 Uhr, heute im Freibad Pöttsching. Einen Vogelspaziergang gibt es heute im Naturpark Weinidylle im Kellerviertel Heiligenbrunn. Von 17.30 Uhr bis 19.30 Uhr können Sie die Vielfalt der heimischen Vogelwelt kennenlernen. Am Donnerstag findet auf der Hauptstraße in Kobersdorf wieder der Krämermarkt der Gemeinde statt, und zwar von 7 bis 13 Uhr.
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Gabi Burgenland am Mittwochvormittag. Bis zu den Nachrichten um 10 gibt's Olivia Newton-John, die Münchner Freiheit, und das ist Albert Hammond, The Free Electric Band.

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1: Am Mikrofon ist Anselm Peer. E-Bikes und E-Scooter sind bei Dieben besonders beliebt. Laut dem Kuratorium für Verkehrssicherheit ist in Österreich jeder vierte Haushalt von solchen Diebstählen betroffen. Peter Obermüller berichtet.
2: Die häufigsten Tatorte sind Bahnhöfe, Haltestellen oder Park-and-Ride-Anlagen. Beliebt sind bei den Dieben auch Wohnhausanlagen, Innenhöfe und allgemeine Fahrrad- oder Abstellräume. Armin Kalternecker vom Kuratorium für Verkehrssicherheit über das Motiv von Diebinnen und Dieben.
3: Fahrräder, insbesondere E-Bikes und E-Scooter, werden immer leistungsfähiger, immer teurer und dadurch ein immer begehrteres Objekt.
2: Oft werde es den Täterinnen und Tätern auch zu leicht gemacht.
3: Wenn ich ein gutes Sicherungsmittel habe und gleichzeitig absperre, zum Beispiel an einem ortsfesten Gegenstand, dann sinkt die Wahrscheinlichkeit, dass mir das Fahrrad gestohlen wird, wirklich deutlich.
2: Immer mehr verstecken einen GPS-Tracker im Rahmen und verfolgen die Route der Diebe über Smartphone. Beim Tracking empfiehlt der Experte aus Sicherheitsgründen in jedem Fall Zusammenarbeit mit der Polizei.
1: Der Chef des US-Auslandsgeheimdienstes CIA war gestern zu Besuch in Moskau. Das hat der Kreml jetzt bestätigt. John Ratcliffe sei zu Kontakten zwischen den Geheimdiensten in die russische Hauptstadt gekommen. Den russischen Präsidenten Putin habe er nicht getroffen, sagt Kreml-Sprecher Dmitri Peskov der Washington Post. Bei dem Brand in einem Krankenhaus in Pakistan sind mindestens 15 Neugeborene ums Leben gekommen. Das Feuer ist auf der Entbindungsstation eines staatlichen Spitals in der Hauptstadt Islamabad ausgebrochen. Laut Medienberichten könnte eine defekte Klimaanlage den Brand verursacht haben. Die Weltwirtschaft hat den durch den Iran-Krieg ausgelösten Energieschock laut dem Internationalen Währungsfonds offenbar besser überstanden als befürchtet. Markus Langer berichtet.
4: Die Schließung der Straße von Hormus habe dank mehrerer Faktoren weniger gravierende Folgen gehabt als angenommen, sagte IWF-Chefin Georgieva im Vorfeld des G20-Finanzministertreffens im US-Bundesstaat North Carolina. Dazu zählten der Rückgriff auf Öl- und Erdgasreserven, eine höhere Energieproduktion außerhalb der Golfregion, eine geringere Nachfrage sowie der Ausbau erneuerbarer Energien und eine teilweise Rückkehr zur Kohleverstromung. Allerdings äußerte sich die IWF-Chefin besorgt über die sich verschlechternde Haushaltslage in einigen Ländern, was sich unter anderem an einem ins Stocken geratenen Rückgang der Inflation zeige, wie es hieß.
1: Im deutschen Bundesland Sachsen-Anhalt könnte die dort als rechtsextrem eingestufte AfD die Landtagswahl in 1,5 Wochen laut Umfragen deutlich gewinnen. Aus Protest schließen heute in der größten Stadt Magdeburg rund 150 Geschäftsleute mit Migrationshintergrund 5 Stunden lang ihre Geschäfte, um zu zeigen, dass ohne Migranten vieles nicht funktionieren würde. Die Gesellschaft dürfe sich von der AfD nicht in Deutsche und Ausländer spalten lassen, so der Appell. Das waren die Nachrichten mit Anselm Peer. Und jetzt zum Wetter.
5: Zeitweise scheint heute die Sonne. Es ziehen jedoch auch Wolken und einzelne Regenschauer durch, wie derzeit im Flachgau und im Salzkammergut. Am Nachmittag dann vor allem im Berg- und Hügelland. Auch Gewitter sind dann möglich. Wenig Wind und sehr warm mit Höchstwerten von 23 bis 30 Grad. Morgen meist sonnig und weitgehend trocken. Es wird noch wärmer mit 27 bis 33 Grad und im Westen allmählich leicht föhnig. Am Freitag sind mit Südföhn stellenweise bis etwa 35 Grad möglich. Soviel zum Wetter mit Nicola Biermeier.
6: Hier ist der Radio Burgenland Verkehrsservice, 10:03. Wien, Tangente Richtung Graz, zwischen der Hansenkurve und der Sterngasse. Wegen der Aufräumarbeit nach einem Unfall nur der linke Fahrstreifen frei. Stau zurück bis zum Knoten Prater, mindestens eine halbe Stunde mehr Fahrzeit.
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6: Akku aufladen ist ja ein Riesenthema, oder? Ständig sucht jemand ein Kabel, ein Ladegerät oder eine Steckdose, aber unsere eigenen menschlichen Akkus aufladen, darüber reden wir selten, vor allem jetzt, wenn es wieder losgeht nach den Sommerpausen. Manuel Horeth mit gleich Ladetipps hier bei uns. Mahlzeit.

0: Radio Burgenland am Mittwochvormittag, es ist 10:45 mittlerweile. Vielleicht ist es genau diese letzte Augustwoche der richtige Zeitpunkt, um den eigenen Akku noch einmal richtig aufzuladen. Nicht den von dem Smartphone, sondern den persönlichen. ORF-Mentalexperte Manuel Horeth hat dafür ein paar einfache Last-Minute-Entspannungstipps.
1: Meine Last-Minute-Entspannungstipps beginnen gleich mit dem Rasenduft. Wenn irgendwo gerade frisch gemäht wurde, gehen Sie genau dort spazieren und genießen Sie bewusst diesen Geruch. Frisch gemähte Gräser geben nämlich Duftstoffe an die Luft ab, die sofort im Gehirn wahrgenommen werden und mit Entspannung verbunden sind. Tipp Nummer 2 ist die Teepause. Gönnen Sie sich Ihre ganz persönliche Entspannungsteepause. Zum Beispiel grünen Tee. Der enthält die Aminosäure L-Theanin, die laut aktuellen Studien Stress reduzieren kann. Und Tipp Nummer 3 ist die Sommererinnerung. Denken Sie in dieser Woche einfach öfter mal an die schönsten Momente dieses Sommers. Vielleicht ein Abend am See, ein gutes Essen, eine Wanderung oder ein lustiger Moment mit Freunden. Das klingt fast zu einfach, aber entspannende Sommererinnerungen können laut Forschung sehr entspannend sein.

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Barry Manilow, Let's Hang On, die erste allgemeine Verunsicherung. Läutet gleich an mit Ding Dong und das sind Sticks. Boat on the River. 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

0: 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Es ist 10:30. Willkommen zu den Schlagzeilen.
1: Mit Patricia Spies. Jugendministerin Claudia Bauer von der ÖVP will die Bundesjugendförderung für die freiheitliche Jugend überprüfen. Anlass ist ein Bericht des Standards, wonach Mittel der FPÖ-Jugendorganisation an einen Ableger der rechtsextremen Identitären geflossen sein könnten. Die freiheitliche Jugend weist das zurück. Ob neue Böden, ein frischer Anstrich oder eine

0: Größere Sanierung. 6 von 10 Österreicherinnen und Österreichern haben ihre Wohnung oder ihr Haus in den vergangenen 5 Jahren renoviert oder modernisiert. Laut Studie der Immobilienplattform ImmoScout, das Burgenland bildet im Bundesländervergleich der Eigentümer, die renoviert haben, das Schlusslicht. In einem Cup-Krimi hat sich Eberau in der 2. Runde des burgenländischen Fußballcups gegen den Lokalrivalen Kofidisch durchgesetzt. Nach einem 2:2 nach 90 Minuten fällt die Entscheidung erst im Elfmeterschießen. Keine Probleme hatte Landesligist Binkerfeld mit dem erste Klasse Südtabellenführer Leupersdorf Buchschaken. Die Binkerfelder haben sich klar mit 4:0 durchgesetzt. Und jetzt zum Wetter.
1: Hochart, Regelschlag, Binkerfeld, Schreibersdorf. Also vom Wechsel her kommen heute die Wolken und es kann in den Gemeinden, die etwas höher liegen, durchaus kurze Schauer geben. Aber ansonsten einiges an Sonnenschein im Burgenland, zwischendurch ein paar Wolken. 25 bis 30 Grad. Gute Fahrt, der Radio Burgenland Verkehrsservice, 10:32 Uhr. Wien-Tangente Richtung Graz zwischen der Hansungkurve und der Sterngasse. Jetzt wegen der Aufräumarbeiten nach einem Unfall mit einem Motorrad nur der ganz linke Fahrstreifen frei. Stau zurück bis zum Knoten Kaisermühlen. Sie brauchen immer noch eine halbe Stunde länger als sonst. Viel Geduld, gute Fahrt.
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damals eine neue, junge Band, wo man gesagt hat, ah, die 16-Jährigen, denen taugt das. Mittlerweile sind das Herren und die Band Kult. Echt, du trägst keine Liebe in dir. Diese Frau ist sowieso Kult, Marianne Faithfull, mit ihrem Hit aus den 80ern, The Ballad of Lucy Jordan. Schönen Mittwochvormittag, Radio Burgenland hier.

Queen geht immer. Killer Queen hier auf Radio Burgenland. Bis zu den Nachrichten Amanda Marshall. Wilfried singt den Icarus und liebe Grüße aus den 80ern. Die haben angerufen und gesagt, Paul Young ist super. Love of the common people. 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Schönen Mittwoch wünsche ich.

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1: Am Mikrofon ist Anselm Peer. Österreich soll bis 2040 klimaneutral werden. Dafür will die Regierung der Industrie erlauben, ihre CO2-Abgase künftig im Boden zu speichern. Derzeit ist das noch verboten. Christoph Danninger berichtet.
2: Um die Klimaziele zu erreichen, muss auch in der Industrie der Treibhausgasausstoß reduziert werden. Eine Idee ist, CO2 in der Erde, etwa in alten Gasfeldern, zu speichern. Tobias Bröll von der Universität für Bodenkultur hält das für sinnvoll.
3: Bereiche wie Zement und andere Industrien werden wir nicht auf Null Emissionen herunterkriegen. Dafür brauchen wir dann diese Speicherung.
2: Die Technologie werde zum Beispiel in Norwegen bereits erfolgreich getestet. Umweltorganisationen kritisieren hingegen dieses Vorhaben. Es sei teuer und löse keine Umweltprobleme, sagt Jasmin Durecker von Greenpeace.
4: Und wir verschieben das Müllproblem einfach nur um ein paar Jahre. Denn wir wissen, diese Gasspeicher, die werden sehr schnell voll sein.
2: Außerdem gäbe es Sicherheitsbedenken, sinnvoller sei, CO2 zu sparen, statt es zu lagern.
1: Kleine Bauernverbände kritisieren das Dürrehilfspaket der Regierung als zu zaghaft. Die IG Milch, die Agrargemeinschaft Österreich und das Bündnis Zukunft Landwirtschaft rufen in einem offenen Brief an Landwirtschaftsminister Totschnig Alarmstufe Rot aus. Man stehe mit dem Rücken zur Wand und habe genug von Vertröstungen. Die Hilfe müsse zielgerichtet und rasch bei den Betrieben ankommen. Das Dürrepaket müsse dringend umgestaltet und ausgeweitet werden. Die neue ungarische Regierung hat Russland jetzt offiziell als Bedrohung eingestuft und betont gleichzeitig ihre volle Unterstützung für die Ukraine. Premier Peter Madja bringt Ungarn damit weiter auf EU-Linie und bricht mit dem Kurs seines russlandfreundlichen Vorgängers Viktor Orban. Stundenlang in 30 Metern Höhe. Für Besucherinnen und Besucher eines Hamburger Volksfestes ist die Fahrt mit einem Kettenkarussell anders verlaufen als geplant, Laura Graf.
5: Das Karussell befördert Fahrgäste in eine Höhe von 80 Metern. Auf knapp halbem Weg hören sie ein lautes Knacken. Plötzlich bleibt das Kettenkarussell stehen. 23 Menschen sitzen rund 30 Meter über dem Boden fest. Polizei und Feuerwehr rücken mit einem Großaufgebot an. 45 Feuerwehrleute sind im Einsatz, darunter ausgebildete Höhenretter. Sie versorgen die Fahrgäste mit Decken. In Hamburg war es in der Nacht schon recht frisch. 3 Stunden dauert es, bis das Karussell wieder in Gang gebracht werden kann und nach unten fährt. Gegen Mitternacht können die Fahrgäste aussteigen. Sie kommen mit dem Schock davon. Verletzt wird niemand. Der TÜV soll jetzt prüfen, was den Zwischenfall verursacht hat. Die Feuerwehr vermutet, dass eine Bremse blockiert hat.
1: Am größten deutschen Flughafen Frankfurt ist ein Mitarbeiter an Malaria gestorben. Die Behörden gehen davon aus, dass er von einer Anopheles-Mücke infiziert wurde, die mit dem Flugzeug aus einem Malaria-Gebiet nach Deutschland gekommen ist. Insgesamt haben sich laut dem Flughafen 6 Mitarbeiter infiziert. Das waren die Nachrichten mit Anselm Peer. Und jetzt zum Wetter.
6: Zeitweise sonnig geht es weiter. Vorübergehend sind aber auch dichtere Wolken und einzelne Regenschauer dabei. Derzeit zum Beispiel in Oberösterreich, später eher im Berg- und Hügelland. Wenig Wind und sehr warm mit Höchstwerten von 23 bis 30 Grad. Morgen meist sonnig und weitgehend trocken, verbreitet heiß mit 27 bis 33 Grad, allmählich auch leicht föhnig und teils diesig. Am Freitag mit Südföhn stellenweise sogar bis etwa 35 Grad. So viel zum Wetter mit Nicola Biermeier.
7: Hier ist der Radio Burgenland Verkehrsservice, 11 Uhr und 3 Minuten. Wien Tangente Richtung Graz plus 15 Minuten zwischen Stadlau und St. Marx vor einer geräumten Unfallstelle. In Burgenland alles frei. Kommen Sie gut an.
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7: 1988. Der George Michael singt Faith. Österreich fährt noch ohne Handy herum. Und ein junger Jurist aus Großpetersdorf beginnt bei der OSG. Auftrag: Rechtsabteilung aufbauen. Heute ist er immer noch bei der OSG. Nur aus dem jungen Juristen ist längst der Mann geworden, der das Wohnen im Burgenland entscheidend mitgeprägt hat. Der Vorstandsdirektor der Oberwarter Siedlungsgenossenschaft, bei uns Alfred Koller. Willkommen, Herr Koller. Schön, dass Sie da sind.
8: Danke sehr. Einen schönen Vormittag.
7: 19.500 Wohnungen, das ist wirklich ein Stück burgenländische Wohnbaugeschichte. Darüber reden wir und über die drei Fs. Firma, Familie und Fußball. Mahlzeit.

0: Mahlzeit bringen lernt. Manche wechseln alle 3 Jahre den Job. Er hat 1988 bei der OSG angefangen und ist immer noch dabei. Damals waren die Wohnungen natürlich anders, die Häuser anders, die Tapeten wahrscheinlich auch ein bisschen schlimmer als jetzt. Alfred Koller ist bei uns zu Gast. Herr Koller, wenn Sie heute durchs Burgenland fahren oder bleiben in Ihrem Heimatort in Großpetersdorf, wenn Sie da durchgehen, denken Sie sich manchmal, diese Häuser kenne ich noch von meinem Schreibtisch?
1: Ja, das denke ich mir tatsächlich, weil ich in diesen mittlerweile mehr als 38 Jahren, sehr vieles mitentwickeln durfte, bei sehr vielen Projekten in der Entwicklung dabei war. Projektentwicklung ist ein wesentliches Steckenpferd von mir. Und da ich einen Verwaltungsbestand übernehmen durfte, wie ich begonnen habe, bei der OSG in der Hausverwaltung von knapp 1200 Wohnungen, und mittlerweile auf einen Verwaltungsstand blicken kann von 19.500 Wohnungen, dann kann man schon erahnen, dass in der Zeit vieles entwickelt, vieles projektiert und vieles umgesetzt wurde. Und ich hatte das Glück, bei sehr vielen Projekten unmittelbar und auch führend dabei zu sein.
0: Bleiben wir doch im Jahr 1988. Wissen Sie noch, ich weiß es ganz genau, ich bin in einer Siedlung aufgewachsen, aber wissen Sie noch, wie eine normale burgenländische Wohnung ausgeschaut hat, wie der Status war von Menschen, die in einer Wohnung wohnen, im Gegensatz zu denen mit die 400 Quadratmeter Garten?
1: Naja, also ich weiß es vielleicht noch vorgelagert aus einer Zeit, als ich noch Kind war, heranwachsend war, als wir einen gemeinsamen Freund hatten. Und der war im Gegensatz zu uns in einer Wohnung und für uns war vom Status her, gehörte er eigentlich eher zu den Ärmeren, weil die Eltern konnten sich kein Haus leisten. Jetzt hat sich ja ein wesentlicher Wandel vollzogen. Das Wohnen in Wohnungen ist im Burgenland salonfähig geworden. Ganz wesentlich war hier in den 90er Jahren, als wir begonnen haben, in den Dörfern zu bauen. Wir haben in Limbach, im Bezirk Güssing, in einer Gemeinde, in einem Ortsteil, der damals unter 400 Einwohnern hatte, 8 Wohnungen gebaut und sind bestaunt worden. Es war ein eigener Fernsehbeitrag über dieses Projekt, weil es so ungewöhnlich war. Es war der Startschuss für das Bauen von Wohnungen generell in den burgenländischen Dörfern. Und wie gesagt, mittlerweile haben wir 19.500 Wohnungen. Bei uns wohnen etwa 40.000 Menschen. Das ist die Einwohnerzahl von Eisenstadt, Neusiedl am See, Oberwart und Mattersburg. Also die 4 größten Städte des Burgenlands sozusagen dürfen wir verwalten.
0: Ich bin mir sicher, uns hören viele zu, die in einer OSG-Wohnung sitzen. Ja, werden wir gleich natürlich auch kritisch nachfragen. Alfred Koller ist bei uns.

0: Mahlzeit Burgenland, bei uns zu Gast der Vorstandsdirektor der Oberwarter Siedlungsgenossenschaft, der OSG, großer Player im Burgenland, Alfred Koller ist bei uns zu Gast. 19.500 Wohnungen werden verwaltet, es wird viel gebaut. Wie viel Energie geht in die Verwaltung? Kommen Sie überhaupt noch zum Verwalten bei so viel Bauvolumen und bei so viel, was da ansteht an neuen Dingen?
1: Ja, natürlich ist die Verwaltung in den letzten Jahren sehr stark gefordert worden. Wir haben den Verwaltungsstand auch sehr stark angehoben. Neue Mitarbeiterinnen und Mitarbeiter wurden aufgenommen. Aber Tatsache ist schon die, dass ich denke, vor allem weil wir auch schön verteilt sind im Burgenland, die Zentrale ist in Oberwart, dann haben wir in Eisenstadt eine mittlerweile mit 25 Personen besetzte Niederlassung und eine in Neusiedl am See. Ich glaube schon, dass das dann auch dazu führt, dass eine gewisse Nähe vorhanden ist zu unseren Wohnanlagen, dass eine Erreichbarkeit gegeben ist. Das ist ein wesentliches Thema von mir, das ich meinen Mitarbeitern und Mitarbeiterinnen immer predige. Erreichbar zu sein, wenn nicht sofort, dann zurückzurufen. Jedenfalls so zu handeln, wie man selbst behandelt werden möchte, wenn man ein Anliegen hat. Und das ist etwas, das wir immer wieder kommunizieren, das mir ganz wichtig ist. Also es ist das Bauen ganz wesentlich, überhaupt kein Thema. Wir haben aktuell knapp über 100 Baustellen im Bau, aber die Verwaltung ist mindestens genauso wichtig.
0: Weil da haben Sie auch mit Problemen zu tun und werden Ihre Mitarbeiterinnen und Mitarbeiter konfrontiert, die durchaus sehr intim sind, weil das ist der Wohnbereich der Menschen. Die haben dann wirklich Anliegen. Ich glaube schon, dass da sehr viel auch, wie soll man sagen, Menschennähe und Kenntnis und Empathie verlangt wird.
1: Das ist ganz sicher der Fall und wir haben auch darauf reagiert. Wir haben zum einen die Hausverwalter, die die kaufmännischen, technischen Dinge erledigen, aber wir haben auch seit mittlerweile 1,5 Jahren eine eigene Mediatorin, die sich auf die wirklich urmenschlichen, auf zwischenmenschliche Beziehungen und Probleme konzentriert, die sich mit diesen Themen auseinandersetzt, weil vor allem in den letzten Jahren diese Probleme immer mehr geworden sind.
0: Warum in den letzten Jahren? Gibt es da Nachbarstadtstreit oder sowas?
1: Wir können es nur vermuten, aber festgestellt haben wir, dass seit Corona die Ich-Bezogenheit sehr stark zugenommen hat. Das, was kurzfristig so als Gemeinschaft gepredigt wurde, wir halten alle zusammen und wir müssen die Krise durchstehen, da haben wir schon das Gefühl, dass hier sehr viel Egoismus und sehr viel Egozentrismus jetzt an den Tag gelegt wird. Wir bedauern das natürlich schon sehr, wenn wir Schiedsrichter spielen müssen, teilweise in Dingen, die sehr banal sind, die sehr ins Menschliche gehen. Aber wir haben eben darauf reagiert und haben jetzt eine Mitarbeiterin, die mit guten Nerven ausgestattet sich genau diesen Themen stellt.
0: Bei uns zu Gast Alfred Koller. 1988 war anders.

0: Mit dem Chef der Oberwarter Siedlungsgenossenschaft kann man prima über Fußball reden, weil das ist seine zweite große Leidenschaft. Wahrscheinlich nach der Familie. Und dann weiß ich nicht, ob die Firma da davor ist. Alfred Kohler ist bei uns zu Gast. Herr Kohler, Sie waren 10, als Sie begonnen haben, in Ihrem Heimatort Großpetersdorf zu spielen. Mit welchem Ziel?
1: Naja, damals waren die Ziele noch nicht so hoch gesteckt. Aber ich kann mich erinnern, als ich dann so in der Schülermannschaft war, das ist so mit 13, 14, hatte ich tatsächlich das Ziel, warum jetzt im Nachbetrachtet, warum im Nachhinein betrachtet auch immer, ich wollte Tormann bei Nottingham Forest werden. Keine Ahnung, ich weiß es nicht mehr, aber
0: wegen Robin Hood?
1: Also der war vielleicht irgendwas wird es gewesen sein. Aber insgesamt gesehen, ursprünglich waren die Ziele einfach zu spielen, wobei man ja unterscheiden muss. Und erst vor kurzem hat mir mein Enkelsohn wieder mal gesagt, als ich gesagt habe, wie wirst du Tormann, so wie dein Opa, hat mir mein Enkel Leon gesagt, Opa, ich werde kein Tormann, ich werde Fußballer, um einmal klarzulegen, dass Tormänner keine Fußballer sind. Ja, es hat sich dann so ergeben, dass ich relativ bald dann schon in der Kampfmannschaft gespielt habe, dann bis in die Landesauswahl ich es bringen konnte.
0: Und warum Tor? Warum nicht?
1: Es hat mich fasziniert, anders zu sein als die anderen. Vielleicht war der nicht gut genug. Kann ich mich nicht erinnern, und wenn, habe ich es verdrängt, dass ich nicht gut genug möglicherweise war.
0: Aber man kriegt die Bälle ins Gesicht und oft die Schuld zugeschoben.
1: Ja, dann. Das stimmt, aber man hat auch die Möglichkeit, an einem guten Tag zu brillieren. Man hat die Möglichkeit, Spiele auch positiv zu entscheiden. Und ich glaube, diese Alleinstellung im Tor, die hat mich fasziniert und fasziniert mich nach wie vor. Ja. Also ich schaue mir unheimlich gerne Videos von Tormännern an, von Tormannparaden, mittlerweile auch von Ausflügen. Tormänner sind ja mittlerweile auch Fußballer geworden. Also insofern hat mich das Tormannspiel als Einzelspieler in der Mannschaft integriert zu sein, fasziniert, und es tut es nach wie vor.
0: Alfred Kohler ist bei uns, da werden wir noch weiterreden. Nach halb möchte ich mir aber auch eine Geschichte anhören von ihm, einem Spitalsaufenthalt und einem Mega-Rockstar. Georg Brenner hier, Mahlzeit Burgenland.

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1: Mit Patricia Spies. Die neue Regierung in unserem Nachbarland Ungarn stuft Russland jetzt als Bedrohung ein. Regierungschef Modja hat ein entsprechendes Dokument für die Generalversammlung der Vereinten Nationen unterzeichnet. Sein Vorgänger Orban hat einen eher Moskau-freundlichen Kurs verfolgt. EU-Sanktionen gegen Russland wurden verwässert und aufgehalten. Service des Landes für ältere Menschen zur Registrierung für die ID Austria. Bei der Inform in Oberwart gibt es am Freitag in einer Woche die Möglichkeit, sich registrieren zu lassen. Das kündigt Soziallandesrat Leonhard Schneemann heute an. Es ist der Seniorentag der Inform, die heute in einer Woche beginnt. Die Registrierung ist beim Stand des Familienreferates möglich. Die Austria-Wien-Frauen verlieren das Hinspiel in der

0: Champions League Quali gegen Brandbergen knapp mit 1:2. Die Burgenländerin Anna Schorn bleibt dabei auf der Bank. Im Rückspiel nächste Woche in Wien brauchen die Veilchen jetzt einen Sieg mit 2 Treffern Unterschied, um die Gruppenphase zu erreichen. Und jetzt zum Wetter.
1: Gewitter kennen keine Grenzen. Deswegen kann es sein, dass heute Nachmittag aus dem Semmering-Wechselgebiet Regenschauer und Gewitter ins Burgenland reisen. Sonst Sonne und Wolken. Das ist der Radio Burgenland Verkehrsservice, 11:32 Uhr. Wie schaut es aus in Wien? Alles wieder frei. Auf den Straßen geht es ohne lange Verzögerungen weiter. Im Burgenland sowieso. Falls Sie für uns Verkehrsmeldungen haben, 0800 600 601. Dankeschön, gute Fahrt.
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0: Mahlzeit brillant. Bei uns zu Gast der Chef der OSG, Vorstandsdirektor der Oberwarter Siedlungsgenossenschaft Alfred Koller ist bei uns zu Gast. Jahrgang 61, aufgewachsen, geboren und im Herzen immer Großpetersdorfer. Herr Koller, ich würde gern die Geschichte hören. Die haben Sie, als Sie das letzte Mal da waren in Mahlzeit brillant, weiß ich nicht, wann das war, 1870, auf jeden Fall waren wir zwei auf Sendung. Aber da haben Sie die wunderbare Geschichte erzählt. Also wunderbar, für Sie weniger wunderbar. Sie waren 2 Monate im Krankenhaus als Jugendlicher und da war Musik so ein Anker. Was ist da passiert?
1: Ja, es war tatsächlich so, dass ich im Sommer 1979 in den Ferien von der 7. in die 8. Klasse Gymnasium sehr, sehr stark krank geworden bin. Rippenfellentzündung mit Verdacht auf Tuberkulose und Aufenthalt am Hirschenstein bei Rechnitz. Ja, wer den Hirschenstein gekannt hat, das ist eine Gegend, die nicht sehr abwechslungsreich ist und bei der Diagnose habe ich sehr viele Gedanken im Kopf gehabt, die nicht sehr positiv waren. Aber dann hatte ich einen Rettungsanker. Ich war damals eifriger Bravo-Leser und habe von Breakfast in America gelesen.
0: Ein Album von Supertramp,
1: die ich damals nicht kannte, aber meine Mutter beauftragt habe, beim nächsten Besuch eine Musikkassette mitzubringen. Das möchte ich mir anhören, das könnte was werden. Und es wurde was. Breakfast in America und Lieder wie The Logical Song, das sind dann wirklich meine Anker geworden, an denen ich mich festgehalten habe. Das war dann wirklich eine Art Rettung für mich. Und diese Lieder, diese Songs von Supertramp haben mich ein Leben lang bis heute begleitet. Und dann hat es eine Begegnung gegeben, die hat meine Frau eingefädelt. Die Gruppe um Roger Hodgson hat in Wien in der Stadthalle im November.
0: Das ist der Sänger, der berühmte Sänger.
1: Das ist der Frontman.
0: Die Stimme, ja.
1: Das ist die Stimme, die Falsettstimme. Hat ein Konzert gegeben, November 2019. Zu meinem Geburtstag etwas verspätet, weil ich ja im September habe, hat sie Karten gekauft und ein Meet and Greet organisiert. Mhm. Und dann stehe ich auf einmal und jetzt, wo ich das sage, ist es wieder soweit. Ich habe die berühmte Ganslaut meinem Hero, meinem großen Helden gegenüber. Ich erzähle ihm in meinem tollen Englisch, meine Töchter, wenn sie jetzt zuhören, werden jetzt wieder mal lachen. Wegen meines Englisch habe ich dann die Geschichte vom Krankenhaus, vom Spital, von meiner Krankheit und von meiner Rettung erzählt. Und er hat dann mich angeschaut, gelächelt und gesagt, really? That's amazing. Hat mich umarmt. Ich glaube, ich war der Einzige in diesem Meet and Greet, den er umarmt hat. Und es war für mich eine Begegnung, die ich nicht vergessen werde, weil das definitiv ein Mensch war mit seiner Stimme, der mir unglaublich geholfen hat.
0: The Logical Song. Hier sind Supertramp.

0: Malte Brilliant. The Logical Song von Supertramp. Wir haben gerade die wirklich packende, berührende, spannende Geschichte gehört von Alfred Koller, dem Chef der OSG, der unser Gast ist heute, was er mit Supertramp verbindet. Er war in der Lungenheilanstalt am sagenumwobenen Hirschenstein und dieses Album Breakfast in America von Supertramp hat ihnen mehr oder weniger den Sommer gerettet und es hat auch noch die Begegnung gegeben mit Roger Hodgson, dem Star von Supertramp, dem sie das gesagt haben. Ich glaube, für einen Musiker gibt es kein schöneres Kompliment, als wenn da ein ehemaliger, Entschuldigung, wenn das so flapsig ist, ein ehemaliger Jugendlicher kommt und sagt, das hat mir wirklich so das Leben, das Seelenheil gerettet, das Album.
1: Also ich hatte den Eindruck. Eindruck hatte ich tatsächlich, dass ihm das sehr imponiert hat.
0: Tuberkulose im Jahr 1979, aber da waren Sie schon aktiver Sportler, oder?
1: Waren Sie schon Tormann? Da habe ich auch schon Kampfmannschaft gespielt, musste unterbrechen.
0: Wie ist es für so einen jungen Menschen im Soft dann plötzlich so krank zu werden? Weil das war ja wirklich, Tuberkulose ist ja nicht ohne.
1: Das war schlimm. Es war wirklich schlimm und ich habe schon gesagt, ich hatte damals sehr viele Gedanken und die wenigsten waren positiv.
0: War das auch schon wirklich, das könnte mit mir zu Ende gehen?
1: Also nein, so war es nicht, aber im ersten Moment, als ich eingeliefert wurde, das war ein regnerischer Samstag, Samstagvormittag, 14. Juli 1979 und dann sagt der Primar zu mir, bis Weihnachten wird es jetzt der Aufenthalt sein und da habe ich mir echt gedacht, ich springe jetzt vom Balkon runter.
0: Naja.
1: Als 18-Jähriger zu hören, du bist schwer krank und bleibst ein halbes Jahr jetzt hier. Das war für mich schon sehr, sehr belastend. Und ja,
0: aber das war das Matura-Jahr, ne? Also auch noch das Schuljahr versäumen.
1: Das war das Jahr unmittelbar vor dem Matura-Jahr. Und ich bin dann auch auf Drängen meiner Eltern, bin ich dann auch vorzeitig aus dem Krankenhaus entlassen worden.
0: Mhm. Wirklich außer Gefecht gesetzt gewesen. Dann ist die Fußballkarriere wirklich gut losgegangen. Und was haben Sie eigentlich jemals Ambition gehabt zu sagen, okay, nächster Schritt Regionalliga, nächster Schritt zweiter Division, vielleicht einmal noch mehr?
1: Nein, das hatte ich nicht. Ich war mit Großpetersdorf immer sehr verbunden und habe mit meinen Freunden, die damals gleichzeitig mit mir in die Mannschaft gewachsen sind, wir hatten das Ziel, in die höchste Spielklasse des Landes zu kommen, in die Landesliga. Das haben wir geschafft. Ich durfte dann auch etliche Male in der Landesauswahl spielen. Und das war für mich von der Zielsetzung her, was den Fußball betrifft, tatsächlich das Höchste. Ich war damals schon Familienvater, hatte damals schon einen Sohn, der mittlerweile 45 ist und habe dann auch im Studium gemerkt, dass dieses Jus-Studium mich fasziniert und da wäre eine fußballerische Tätigkeit in höheren Regionen nicht mehr vereinbar gewesen und daher habe ich mich mit der Landesliga oder dann Unterliga nach dem Abstieg, habe ich mich begnügt. Das war's. Dort habe ich nicht schlecht gespielt, glaube ich, und war mit dem zufrieden. Habe dann die Karriere unter Anführungszeichen relativ früh für einen Tormann mit 32 beendet, war dann Obmann in Großpetersdorf.
0: Und jetzt sind Sie Präsident.
1: Und jetzt bin ich sogenannter Präsident und darf nach wie vor mitwirken und bin in einer anderen Welt, wenn ich auf den Großpetersdorfer Sportplatz gehe. Das ist mein Ventil.
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0: Mahlzeit Burgenland, bei uns zu Gast der Chef der OSG, der Oberwarter Siedlungsgenossenschaft, Alfred Koller, ein Großpetersdorfer. Er lebt jetzt in Kuckmiren. Er hat auch bei Olden der Fußball gespielt. Und Herr Koller, Sie fahren zigtausende Kilometer, 80.000, glaube ich, pro Jahr.
1: 80.000, jawohl.
0: Fahren Sie selber. Mhm. Das heißt, Sie kennen eigentlich jede Stätten im Burgenland. Oder jetzt, ob es jetzt in Weiden bei Rechnitz ist oder in Weiden am See, Sie waren schon mal dort.
1: Also ich behaupte für mich, dass ich zu den Burgenländern gehöre, die das Burgenland tatsächlich kennen. Also von der berühmten Achse Kitzsee bis Kalch bin ich unterwegs, 80.000 fahre selbst und würde auch keinen Chauffeur neben mir dulden. Ich bin, so wie beim Fußball, war ich ein Einzelkämpfer in einer Mannschaft. Ich bin auch hier bei der OSG und beim Fahren bin ich sozusagen ein Einzelkämpfer in einer Mannschaft und daher dieses Thema.
0: Ja.
1: Ich fahre selbst und ich...
0: Kann es das sein, weil mich das der Prozess interessiert, kann es sein, dass Sie da einfach fahren, irgendwo auf einen Hügel kommen und Sie denken, das da drüben, schaue ich mir jetzt an, das könnte für mich oder für die OSG interessant sein?
1: Es ist tatsächlich so, aber nicht der Hügel, der mich fasziniert. Mittlerweile gehen wir ja von der Peripherie weg und ins Zentrum von Gemeinden.
0: Ah.
1: Also mein Blick richtet sich auf die Zentren. Auf die Zentren der Städte und Dörfer, wo ich mir anschaue, wo könnte eine interessante Immobilie entwickelt werden. Es ist ja in Zeiten wie diesen schon höchst notwendig, sich in gewachsene Strukturen zu setzen und nicht an den Ortsrand unnötig zu versiegeln und zu zersiedeln. Mein Fokus und der unseres Unternehmens ist darauf gerichtet, dass die Ortskerne gestärkt werden, dass die vorhandene Infrastruktur genützt wird und in diese Richtung geht mein Blick. Wenn ich durch das Burgenland fahre und ich fahre oft und sehr, sehr gerne durch das Burgenland.
0: Also weg vom Kreisverkehr hin wieder ins Zentrum, wo vielleicht viele Geschäfte leer stehen?
1: Definitiv, definitiv. Das ist eine Aufgabe, die wir uns vor mittlerweile mehr als 15 Jahren begonnen haben zu setzen, die wir am Anfang schon mit Bedacht und mit einer gewissen Skepsis übernommen haben. Aber die Skepsis ist dann einer Freude gewichen, nämlich einer Freude, die geteilt wurde von den Gemeindeverantwortlichen, weil die gesehen haben, dass mit den Gebäuden, mit den leerstehenden Gebäuden etwas Positives passiert. Die Freude, die auch die Bewohner gehabt haben, speziell auch ältere Menschen, die gerne im Zentrum wohnen, weil fußläufige Erreichbarkeit ganz wichtig ist. Also wir haben dann immer mehr Freude daran gefunden. Mittlerweile haben wir mehr als 100 derartige Projekte geschaffen. Mittlerweile haben wir mehr als 40 Gasthäuser gekauft, nachgenutzt. Mittlerweile haben wir Schulen, Kindergärten, halböffentliche und öffentliche Gebäude gekauft, die wir umgebaut haben, umbauen. Also Ortskernentwicklung ist etwas, wo wir nicht nur im Burgenland, sondern wie wir wissen, auch in Österreich ein Alleinstellungsmerkmal haben.

0: Wundschuh, rund 15 Kilometer südlich von Graz gelegen, ist schon sehr lange Siedlungsgebiet. Eine Kapelle wird bereits um 1100 urkundlich erwähnt. Die erste Kirche wurde schließlich Mitte des 13. Jahrhunderts errichtet und dem heiligen Nikolaus geweiht. 1912 entschloss man sich zum Bau einer neuen Pfarrkirche für Wundschuh. Dazu blieb das alte Gebäude vorerst stehen, während man das neue Gotteshaus einfach darüber baute. Erst nach Fertigstellung des Rohbaus wurde die alte Kirche dann abgetragen.
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2: Willkommen zum Mittagsjournal. Heute mit diesen Themen. Floss Geld der FPÖ-Jugend an die Identitären? Jetzt werden Rufe nach Konsequenzen laut. Weiter massive Vorwürfe gegen Mastbetriebe in Niederösterreich. Im Journalstudio begrüßt sie Tom Brandenberger. Wie sehr sind die rechtsextremen Identitären mit der freiheitlichen Jugend verflochten? Laut einer Recherche der Tageszeitung Der Standard könnten Mittel von der FPÖ-Jugendorganisation an einen Ableger der Identitären geflossen sein. Kanzleramtsministerin Claudia Bauer von der ÖVP will die Causa prüfen. Die FPÖ-Jugend weist die Vorwürfe zurück. Niklas Lercher berichtet.
3: Die Grenzen zwischen der freiheitlichen Jugend und den rechtsextremen Identitären sind fließend. Zu diesem Schluss kommt eine Recherche der Tageszeitung Der Standard. Demnach könnte Geld von der freiheitlichen Jugendorganisation an einen Ableger der Identitären geflossen sein. Kanzleramtsministerin Claudia Bauer von der ÖVP will deshalb die Bundesjugendförderung prüfen lassen. Es geht um rund 400.000 Euro. Wenn sich die Vorwürfe bestätigen, müsse der freiheitlichen Jugend das Geld gestrichen werden, sagt ÖVP-Clubchef Ernst Gödel.
4: Es kann ja nicht sein, dass mit öffentlichen Steuergeldern Vereine oder Zusammenschlüsse gefördert werden, die die Demokratie untergraben.
3: Den Grünen geht das nicht weit genug. Der Abgeordnete Lukas Hammer fordert
5: die Prüfung eines Verbots nicht nur der Identitären, sondern auch der freiheitlichen Jugend.
3: Denn, so Hammer, es passe kein Blatt Papier zwischen beide Organisationen.
2: VW-Chef Oliver Blume nimmt heute an zwei weiteren außerordentlichen Betriebsversammlungen der VW-Belegschaft teil, an den Standorten Emden und Zwickau. Beiden Werken könnte eine Schließung drohen. Blume stößt mit seinem Umbauplan für Europas größten Autobauer auf massiven Protest der Beschäftigten. Seine gestrige Rede in Wolfsburg wurde vom Pfiffen und Buhrufen begleitet. Völlig abgemagerte Schafe und Ziegen und Rinder in Zentimeter hoher Gülle. Schwere Vorwürfe wegen Tierquälerei gibt es weiterhin gegen einen Mastbetrieb im Bezirk St. Pölten in Niederösterreich. Die zuständige Landesrätin fordert, dass der Betrieb sofort geschlossen wird. Petra Ottitsch berichtet.
6: Der Mastbetrieb im Bezirk St. Pölten ist für die Behörden offenbar seit Jahren kein Unbekannter. Allein der VGT hat bereits 4 Anzeigen gegen ihn eingebracht. Laut Landesveterinärdirektorin Christina Riedl wird der Betrieb engmaschig kontrolliert. Ständig seien in der Vergangenheit Maßnahmen gesetzt und Auflagen erteilt worden. Man habe in diesem Fall aber rechtlich alle Möglichkeiten ausgeschöpft. Gegen den Landwirten gab es ein aufrechtes Tierhaltungsverbot. Das bedeutet aber, dass eine andere Person die Tiere halten könne. Riedl spricht wörtlich von Grenzen des Gesetzes. Bauernbundpräsident Georg Strasser übt heftige Kritik an der für den Tierschutz zuständigen FPÖ-Landesrätin Susanne Rosenkranz. Österreich habe eines der strengsten Tierschutzgesetze der EU. Dieses gebe mehr her, als in diesem Extremfall zum Schutz der Tiere unternommen wurde, so Strasser.
2: Zum Abschluss werfen wir einen Blick zurück in die Eiszeit. Vor 25.000 Jahren waren die Lebensbedingungen in Europa kalt und karg. Doch der moderne Mensch hat Wege gefunden, um zu überleben. Nicht zuletzt durch die Jagd auf Mammuts. Wie es gelang, die 5 Tonnen schweren Tiere zur Strecke zu bringen, haben nun Wissenschaftler aus Österreich untersucht. Mehr von Robert Scheppel.
7: Die Jagd auf Mammuts war riskant, sie versprach aber auch hohen Ertrag, sagt der Archäologe Mark Händel von der Akademie der Wissenschaften.
8: Ein erwachsenes Mammut wog 4 bis 6 Tonnen, ne? Das heißt 1200 bis 2000 Kilogramm reines Fleisch. Dazu kommt noch Fett. Sicherlich waren Mammuts sowas wie ein Jackpot.
7: Der Forscher sieht hier 2 Strategien. Erstens der Angriff mit Speeren und eventuell auch mit Pfeilen. Und dann gibt es noch die Möglichkeit einer Art Treibjagd, bei der sich ein Teil der Gruppe dem Mammut zum Schluss mit Lanzen entgegenstellte.
8: Sicherlich eine sehr riskante Angelegenheit.
7: Gelingen konnte das nur in größeren Jagdverbänden. Laut Händel waren das wohl eher kurzfristige Zweckgemeinschaften.
2: Das war ein Mittagsjournal mit Tom Brandenberger. Und jetzt zum Wetter.
9: Recht sonnig, warm und teilweise schwül wird der heutige Nachmittag. Bevor wir zu den Details kommen, noch der Blick auf die aktuellen Temperaturen in den Landeshauptstädten. Wien und Eisenstadt 25 Grad, St. Pölten, Linz und Salzburg 22, Innsbruck 23, Bregenz 25, Graz 26 und Klagenfurt 24 Grad. Auf bis zu 30 Grad steigen die Temperaturen vereinzelt im Osten, zum Beispiel im Burgenland. Die Sonne scheint auch am Nachmittag nicht pausenlos, immer wieder ziehen nämlich Wolken durch und vereinzelt bringen die einen kurzen gewitterigen Schauer, vor allem im Bergland und im Hügelland. Ab morgen dreht die großräumige Strömung langsam auf Süd. In Vorarlberg und in Tirol spüren wir das morgen als föhnigen Wind, in der Osthälfte erst am Freitag. Jedenfalls bringt dieser Südwind Sahara-Staub und sehr hohe Temperaturen. Bis zu 33 Grad werden es morgen am Donnerstag und bis zu 35 dann im Osten am Freitag. Von Westen her kühlt es aber ab dem Nachmittag mit kräftigen Schauern und Gewittern schon wieder ab. So viel zum Wetter von Daniels Danker.
10: Gute Fahrt, der Radio Burgenland Verkehrsservice, 12:06, alles frei.
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0: Freizeitburgenland. Wir reden übers Wohnen, wir reden übers Bauen, wir reden über das Leben im Burgenland und die Winkel und die Stadtzentren. Weil er kennt sich da aus, er ist Chef der OSG, Vorstandsdirektor der Oberwarter Siedlungsgenossenschaft. Alfred Koller ist bei uns zu Gast. Ich habe mir ein Wort aufgeschrieben vorhin, weil Sie gesprochen haben über Ihre Zeit als Tormann, nämlich Adrenalin. Ein Tormann hat manchmal weniger zu tun und steht. Aber wenn dann der Stürmer, vielleicht sogar ein sehr guter, den Ball bekommt und auf einen zuläuft, ich nehme an, da steigt der Adrenalinspiegel, Cortison wird ausgeschüttet und. Das mögen Sie. Wo haben Sie das in Ihrer Arbeit für die OSG? Wo kommt das Adrenalin? Wo kommt der Kick?
1: Ja, der Kick kommt in vielen, vielen Gesprächen. Also es ist ja nicht so, dass ich im Elfenbeinturm sitze und unantastbar bin. Im Gegenteil, ich bin einer, der es gewohnt ist, dass die Bürotür offen ist, dass die Telefonnummer hergegeben werden kann. Also ich habe den Kontakt mit Menschen unheimlich gerne. Ich suche diesen Kontakt und bei mir steigt und im positiven Sinn dann dieser Spiegel, dieser Adrenalinspiegel, wenn es darum geht, zum Beispiel ein Projekt neu zu entwerfen. Wenn ich mit einem Bürgermeister mir anschaue, was könnten wir hier machen, wenn mir gesagt wird, wir haben hier ein Problem, dieses Gebäude steht schon elend lange leer. Was machen wir hier? In Bruckneudorf haben wir vor mehr als 10 Jahren eine Liegenschaft gekauft mit über 5 Hektar im Zentrum des Ortes, eine Schule daraus entwickelt aus einem Fabriksgebäude aus dem Jahr 1896, wie hier die Gespräche begonnen haben und wie wir entwickelt haben, was könnte hier alles noch entstehen. Es ist eben eine Schule schon entstanden. Es werden hier in Summe 250 Wohnungen entstehen, 30 Reihenhäuser. Es ist ein Gasthaus entstanden. Das sind Dinge, wo ich sage, das ist der Kick, den mir seinerzeit der Fußball gegeben hat, wo ich dann das auf mein Berufsleben umlegen kann, wo ich dann diesen Ehrgeiz, dieses Engagement, das ich für den Fußball aufgebracht habe, für das Unternehmen aufbringe, weil ich eben unheimlich gerne entwickle, weil ich unheimlich gerne mit Menschen zusammenarbeite und ich gebe schon zu, weil ich unheimlich gerne aber auch an der Spitze eines Teams stehe. Darum habe ich auch, wie ich April 88 zur OSG gekommen bin und nach wenigen Monaten der Verunsicherung, wo ich nicht wusste, ob ich bleiben werde, nach meinem Entschluss zu bleiben, mir gedacht, hier bleibe ich nicht als Dritter, hier bleibe ich auf Dauer auch nicht der Zweite, hier will ich auf Dauer der Erste sein und habe sehr, sehr viel in meinen Bemühungen hingebracht, dass ich tatsächlich dann der Erste werden durfte und zwar zu einem super Datum am 1. Jänner 2000.
0: Steht auf dem Sakko hinten ein 1er oder 23? Das müsste man eigentlich jetzt machen, oder?
1: Ja, das ist aber nicht zufällig, dass der Tormann einen 1er hat. Also ich hätte, weil ja Torleute mittlerweile die unterschiedlichsten Rückennummern haben, ich hätte mir nie eine andere Nummer genommen als den 1er.

0: Mahlzeit Burgenland bei uns zu Gast. Alfred Koller, der Chef der OSG, Präsident in Großpetersdorf beim Sportverein. Inwieweit lässt sich das denn kombinieren? Ist ein Präsident eigentlich bei einer burgenländischen Fußballmannschaft noch gefragt, im Sinne von, rät der mit, wer jetzt alles spielt? Oder sind Sie da nur dort, um, wie soll man sagen, die Stimmung ein bisschen zu heben?
1: Ja, also ich habe mir bewusst das Ziel gesetzt, im sportlichen Bereich nicht mitzureden. Meine Aufgabe ist es einfach, präsent zu sein und auch wirtschaftlich zu helfen. Also ich sehe das sehr entspannt. Die Zeit, wo ich tatsächlich gearbeitet habe im Verein, das war als Obmann, aber das ist schon lange her. Ja. Aber ja, es ist meine Aufgabe. Gute Stimmung ist halt die Frage. Ich habe mal so einen interessanten Spruch eines ehemaligen Fußballers und dann Funktionärs gelesen, der gesagt hat, ich bin grundsätzlich ein ausgeglichener Mensch, aber in den 90 Minuten schlüpft der Teufel in mich hinein. Und ein bisschen kann ich damit auch meinen Zustand in diesen 90 Minuten beschreiben.
0: Ruft der Präsident manchmal auch etwas Richtung Spielfeld oder Schiedsrichter?
1: Zum Leidwesen meiner Frau, die Doris wird es jetzt nickend bestätigen, wenn sie jetzt zuhört, zum Leidwesen meiner Frau ja, aber es ist Gott sei Dank so, dass ich mich hier schon sehr stark gebessert habe und weiter daran arbeiten werde, meine Emotionen, und ich bin halt doch in gewisser Weise ein emotionaler Mensch geblieben, meine Emotionen im Zaum zu halten.
0: Das Stichwort ist gefallen, Frau, und da bin ich jetzt gleich auch beim Essen, nicht wegen althergebrachter Rolle, Bilder, sondern weil wir Hühnerschnitzel machen, wo Kürbis eine Rolle spielen, und Ihre Frau ist ja bekannte Landwirtin. Hat sie das Rezept jetzt ausgesucht?
1: Ja, sie hat das Rezept ausgesucht. Es muss natürlich etwas dabei sein von ihren Produkten. Meine Frau hat einen relativ großen Betrieb, den sie mit zwei großartigen Mitarbeitern und mit ihrem Vater führt. Und da ist Kürbis.
0: In Kuckmieren.
1: In Kuckmieren, ja. Und Umgebung. Der Betrieb selbst ist in Kuckmieren. Die Äcker befinden sich im Bezirk Güssing in der Umgebung verteilt. Ja, und da war natürlich klar, da muss Kürbis eine Rolle spielen. Wobei fairerweise ich schon dazu sagen muss, also meine Kochkünste beschränken sich auf einen Kaffee in der Früh, und wenn ich mich zusammenreiße, schaffe ich noch eine Eierspeise, so wie in Studienzeiten, da war ich Eierspeiskönig von Otterkring, aber das hat sich auch schon geändert.
0: Das wäre ein schöner Titel für die Autobiografie.
1: Ja, genau,
0: so
1: können wir das zum Beispiel bezeichnen, aber dann ist es schon, und ich habe mir das dann mit Interesse durchgelesen, wie man das macht, und meine Frau hat mir dann gesagt, ich soll dann beim Süßkartoffelpüree gar nicht füreinander, das macht der Thermomix von meiner Tochter, die den beschafft hat, da braucht man nicht viel, das schaffe sogar ich.
0: Hühnerschnitzel zu finden auf burgenland.org.at. Lassen Sie sich's schmecken, Mahlzeit.

0: Mahlzeit. Burgenland, 80.000 Kilometer fährt er selbst im Jahr, der Chef der OSG. Alfred Koller ist bei uns, sein Weg hat ihn heute zu uns geführt.
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0: Jetzt geht's nach Neusiedl, oder?
2: Jetzt geht's
0: nach Kollegin wird verabschiedet.
2: Jawohl.
0: Vorher noch ein paar schnelle Fragen.
2: Ich bin zufrieden und sehr dankbar.
0: Ich träume oft von?
2: Von sehr wirrem Zeug. Interessanterweise doch immer wieder, dass ich die Mathematik-Schularbeit nicht geschafft habe und alle Prüfungen an der Universität storniert werden.
0: Als Kind war ich?
2: Doch eher brav und unauffällig. Das leicht Verrückte ist dann erst in den Jahren gekommen.
0: Ärgern kann man mich mit?
2: Mit der Boshaftigkeit, mit Bösartigkeit, die sich in den letzten Jahren doch immer mehr auszeichnet und die immer mehr um sich greift.
0: Bei Menschen achte ich zuerst auf?
2: Auf die Gesichtszüge, auf die Mimik, auf die Augen und dann auf die Sprache und Stimme.
0: Ich bin ein ganz guter?
2: Ich denke, dass ich privat ein ganz guter Vater und Großvater bin und hoffentlich auch Doris ein guter Ehemann, dass ich beruflich ein ganz guter Projektentwickler und Verbindungsmensch bin, der Ideen miteinander verbinden kann.
0: Ich bin stolz auf mich, weil?
2: Weil ich attestiert bekomme von meinen Partnern, eine Handschlagqualität zu haben. Das ist mir ganz wichtig. Das ist der Spruch meiner Mutter nachfolgend, die immer gesagt hat zu mir und zu meinem Bruder, wo immer merkt sich uns, was man verspricht, das muss man halten. Das ist bei mir geblieben und ich glaube auch eine gewisse Bodenständigkeit aus einer Arbeiterfamilie kommend, dass ich nicht vergessen habe, wo ich herkomme.
0: Ich freue mich auf.
2: Ich freue mich riesig auf die Zeit mit meiner Familie. Das ist das dritte, in Wirklichkeit das erste F, das für mich wichtig ist, Familie. Das habe ich immer mehr zu schätzen gelernt mit zunehmendem Alter. Wie gesagt, ich werde demnächst 65. Meine Kinder, meine Enkelkinder, meine Frau, meine Schwiegerkinder. Also das ist mein Anker, mein Hafen. Das macht mich stark. Und wenn ich Familienurlaube mit meinen Kindern verbringen darf, das ist für mich das größte Geschenk.
0: Herr Koller, ich bedanke mich, ich wünsche Ihnen alles Gute und ich bin fest davon überzeugt, dass die Uni Wien Sie nicht anrufen wird und dass das mit dem Studienabschluss alles seine Richtigkeit hat. Alles Gute, bis zum nächsten Mal.
2: Herzlichen Dank.
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0: Hier ist Radio Burgenland am Mittwoch. Es ist 12:30. Willkommen zu Patricia Spies und Radio Burgenland aktuell.
1: Die ÖVP will beim Sonderlandtag in einer Woche Antworten vom Landeshauptmann zu den Finanzen. Ein verletzter Soldat nach einer Schießübung in Bruckneudorf und das Wetter sonnig und warm.
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1: Heute in einer Woche findet eine Sondersitzung des Landtages statt. Beantragt hat sie die ÖVP. Sie fordert nach dem kritischen Landesrechnungshofbericht zu den Finanzen Antworten vom Landeshauptmann. Dieser habe schriftliche Fragen der ÖVP nicht ausreichend beantwortet. Diesen Vorwurf bekräftigt ÖVP-Landesparteiobmann Christoph Zaric heute im ORF Burgenland Sommergespräch.
3: Also 10 Fragen, 0 Antworten. Wir haben den Sonderlandtag beantragt, weil der Landeshauptmann dort die Möglichkeit auch hat, diese Fragen zu beantworten. Und das hoffen wir natürlich. Wir fühlen uns in unserer Kritik natürlich bestätigt der letzten Jahre. Der Landesrechnungshof hat eindeutig bestätigt, dass das Land finanziell in die falsche Richtung geht und dass wir hier gegensteuern müssen. Jetzt verkaufen wir auch noch die Wohnbaudarlehen und das unter Wert. Das wäre ja so ähnlich, wie wenn ich einen privaten Kredit aufnehme. Dann kann ich meine Kreditraten nicht mehr bedienen. Dann mache ich einen Notverkauf. Ich verkaufe mein Auto um die Hälfte. Dann kann ich wieder für 3 Monate meine Raten bezahlen. Und nach 3 Monaten stehe ich mit einem Haufen Schulden da und ohne Auto und kann zu Fuß gehen. Das ist nicht unsere Art von Finanzpolitik.
1: Das ORF Burgenland Sommergespräch, das Chefredakteur Walter Schneeberger geführt hat, gibt es am Abend in Burgenland heute, 19 Uhr ORF 2, sowie in einer Langversion im Internet unter burgenland.orf.at. Auf dem Truppenübungsplatz in Bruckneudorf ist es im Rahmen einer Übung zu einem Unfall gekommen. Ein Soldat ist dabei gestern leicht verletzt worden, berichtet Raffaella Pint.
4: Der Unfall ist auf dem Schießplatz in Bruckneudorf passiert, beim Scharfschießen mit Sturmgewehr und Pistole. Ein Rekrut hat dabei mit einem Sturmgewehr gegen eine Mauer geschossen, woraufhin Splitter in dessen Oberschenkel eingedrungen sind. Möglicherweise Reste des Projektils. Der Rekrut wurde am Oberschenkel nur oberflächlich verletzt. Er wurde vor Ort durch einen Sanitäter erst versorgt und dann ins Spital nach Eisenstadt gebracht. Der Mann konnte das Spital noch am selben Tag verlassen und ist wieder zurück in der Kaserne. Das Militärkommando hat eine Untersuchungskommission eingesetzt, die sich den Fall genau anschauen wird.
1: Erfolgreiche Fischrettungsaktion am Dascho. Vor

0: 2 Wochen wurde begonnen, Schuppenkarpfen aus der Salzlacke im Seewinkel abzufischen und umzusiedeln, weil der niedrige Wasserstand die Fische gefährdet hat. Nun ist die Lage am Dachau stabil. Christopher Hellmann.
1: Die Situation am Dachau war kritisch. Immer wieder waren Fischkadaver zu sehen. Vergangenen Samstag wurden noch einmal Schuppenkarpfen herausgeholt und in Fischteiche in der Region umgesiedelt. Nun scheint die Gefahr vorerst gebannt, wie der stellvertretende Obmann der Oberrealgemeinde Apethlon, Gottfried Pingitzer, am Telefon erzählt.
2: Ich bin gerade vor Ort. Das Wasser hat sich auf niedrigen Pegel stabilisiert. Wir sehen hier keine Kadaver von Fischen. Wir haben wieder unseren täglichen Rundgang beendet. Wir haben sehr viele Vögel hier, also mindestens 25, 30 Reiher, Graureiher. Die Gänse sind gar nicht zum Zählen.
1: Auch das Aussetzen der Schuppenkarpfen in Fischteiche sei geglückt.
2: Also die Fische haben die Übersiedlung sehr gut überstanden.
1: Die erfolgreiche Rettungsaktion wurde von Vertretern der Oberrealgemeinde zusammen mit vielen Freiwilligen durchgeführt.
0: Ein besonderes Radrennen startet heute in Nickelsdorf. Von dort aus geht es quer durch Österreich. Vom äußersten Osten Österreichs geht es über 1000 Kilometer und 16.000 Höhenmeter in Richtung Vorarlberg. Und das ohne Unterstützung eines Begleitfahrzeugs, sagt Barbara Tann vom Veranstaltungsteam.
3: Ein self-supported Ultraradrennen, das Österreich von Ost nach West durchquert, also vom östlichsten zum westlichsten Punkt eigentlich oder Gemeinde. Hier in Nickelsdorf ist der Start für die 1000 Kilometer Distanz, bei der wir aber auch zwei Möglichkeiten haben für die Teilnehmer und Teilnehmerinnen. Also sie können sich etwas mehr Zeit lassen, 112 Stunden, bis sie dann in Feldkirch in Vorarlberg ankommen. Das sind unsere Adventure-Fahrer, die sind gestern schon gestartet. Und heute starten die Racer, die sich ein ambitionierteres Zeitziel gesetzt haben von 88 Stunden.
0: Burgenland, kroatisch auf dem Fußballfeld, das ist ein wesentlicher Faktor des Sommercamps für den Fußballnachwuchs des mittleren Burgenlandes. Das berichtet Judith Herzig in den Kroatisch-Nachrichten.
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4: 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Weiter geht's mit den Wetteraussichten.
6: Der heißeste Tag der Woche wird der Freitag werden mit 34 Grad. Bis dahin angenehme Temperaturen, 25 bis 30 Grad und freundliches Wetter. Heute die meiste Zeit über Sonnenschein. Am Nachmittag können vom Wechsel vom Semmering her Wolken ins Land kommen. Vielleicht ist ein Regenschauer dabei. Gute Fahrt, der Radio Burgenland Verkehrsservice, 12 Uhr und 36 Minuten. Niederösterreich, S1, Wiener Außenring, Schnellstraße Richtung Korneuburg, Sperre ab Hagenbrunn. Grund ist ein Feuerwehreinsatz nach dem Tradenbergtunnel. Am besten bei Hagenbrunn ab und bei Korneuburg Nord wieder auffahren. A2 Richtung Wien im Baustellenbereich bei Wiener Neustadt ist die baulich getrennte linke Fahrspur nach einem Unfall blockiert. Hier hat sich schon Stau aufgebaut. Gute Fahrt.
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Radio Burgenland hier, Fahren. Was ist mit der Megan? Was ist mit dem Harry? Ziehen die jetzt wieder daheim ein oder nicht? Julia Paus, gleich mit News von den Royals. Georg Brenner, ich wünsche noch königliche Mittagspause.

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2: Im Nachrichtenstudio begrüßt sie Tom Brandenberger. Zu einem dramatischen Flugunfall ist es am Vormittag über dem Attersee in Oberösterreich gekommen. Ein Kleinflugzeug hat über dem See plötzlich an Höhe verloren und ist ins Wasser gestürzt. Derzeit läuft eine große Such- und Rettungsaktion. Stefan Schnabel berichtet.
3: Es handelt sich offenbar um eine zweisitzige Maschine, die in Salzburg gestartet ist. Über dem Attersee ist dann offenbar der Funkkontakt abgebrochen und das Kleinflugzeug hat schnell an Höhe verloren, berichten Anrainer vom Seeufer gegenüber dem ORF. Mittlerweile ist die Maschine im See untergegangen. Derzeit läuft eine große Rettungsaktion von Feuerwehren und Wasserrettung. Auch Taucher und ein Hubschrauber stehen im Einsatz. Noch ist nicht klar, ob sich zwei Personen in dem Kleinflugzeug befunden haben oder ob die Maschine von einer Person gesteuert worden ist.
2: Laut Recherchen der Tageszeitung Der Standard könnte Geld von der Freiheitlichen Jugendorganisation an einen Ableger der Identitären geflossen sein. Kanzleramtsministerin Bauer will die Bundesjugendförderung jetzt prüfen lassen. Es geht um 400.000 Euro. Sollten sich die Vorwürfe bestätigen, will die ÖVP der FPÖ-Jugend die Förderung streichen. Die Grünen fordern zudem die Prüfung eines Verbots nicht nur der Identitären, sondern auch der Freiheitlichen Jugend. In 10 Tagen beginnt im Osten Österreichs das neue Schuljahr und das mit vielen Neuerungen. Neben einem Kopftuchverbot für Unmündige und einer Suspendierung sowie Schulabbrecherbegleitung gibt es auch neue Deutschförderungsmodelle. Die werden jetzt von vielen Schulen selbst gestaltet, berichtet Saskia Fehnenboss.
4: Erstmals werden 52% der Schulen, die Deutschförderklassen haben müssen, mit einem eigens entwickelten Deutschfördermodell ins neue Schuljahr starten, so Bildungsminister Christoph Wiederkehr von den NEOS.
5: Diese Autonomie geht mit einer Verantwortung her, nämlich bessere Leistungen zu erzielen. Ich bin davon fest überzeugt, wenn am Standort selber entschieden wird, bearbeitet wird, dass dann bessere Modelle zum Zug kommen als das bisherige, das ja sehr, sehr starr war.
4: Diese Schulen haben die Möglichkeit genützt, ein Konzept zu erstellen, wie Deutschförderung an ihren Standorten stattfinden kann und bekommen dadurch mehr Flexibilität. Wichtig ist Wiederkehr, dass die Qualität der neuen Deutschförderung auch an den Leistungen der Schülerinnen und Schüler zu messen ist und sie auch wirklich bessere Deutschkenntnisse erlangen.
2: Der ungarische Dichter Peter Nadasch ist im Alter von 83 Jahren in seiner Heimat gestorben. Nadasch war ein Holocaust-Überlebender, der sich in seinem Werk vor allem mit dem Hass und die Grausamkeiten, die Menschen einander antun, sowie die Ideologien und Gräuel des 20. Jahrhunderts beschäftigte. Er wurde immer wieder für den Literaturnobelpreis gehandelt. 1991 erhielt er den österreichischen Staatspreis für europäische Literatur. Das waren die Nachrichten mit Tom Brandenberger. Und jetzt zum Wetter.
6: Sehr warm ist es heute am Nachmittag. 28 Grad hat es jetzt zum Beispiel in Graz, bis knapp 30 werden es stellenweise noch etwa im Burgenland. In den meisten Regionen gibt es einiges an Sonnenschein, hin und wieder auch ein paar Wolken und vereinzelt einen gewitterigen Schauer. Morgen am Donnerstag wird es verbreitet heiß mit bis zu 33 Grad, dazu ist es in vielen Tälern Vorarlbergs und Tirols föhnig. Die Sonne scheint großteils den ganzen Tag, wegen Saharastaub und hohen, dünnen Wolken aber nicht ganz ungetrübt. So viel zum Wetter von Daniel Stanka.
7: 13.03 Uhr, der Radio Burgenland Verkehrsservice. Im Burgenland kommen Sie gut voran, aber in Niederösterreich ist ein Unfall passiert auf der A21 der Wiener Außenringautobahn. Richtung Wien Süd, zwischen Brunn am Gebirge und dem Knoten Vösendorf im Baustellenbereich ist der Unfall passiert. Von den beiden baulich getrennten rechten Fahrstreifen ist jetzt einer gesperrt. Es gibt Stau daher vor allem auf den Zufahrten zur A21.
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7: Und da ist Platzerl reservieren nicht notwendig. Alle kommen rein. Bitte einsteigen. Der Zug fährt ab. Ja, ihr Mix für den Nachmittag ist komplett mit den Lieblingshits und dem besten Austropop. Und los geht's einmal mit Kylie Minogue und The Locomotion. 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

0: Ja, die noch Nachbarn in Kalifornien freuen sich schon auf mehr Ruhe, wenn Prinz Harry, Meghan und die Familie die USA wieder verlässt und sie nach Großbritannien zurückkehren. Halleluja, werden sich manche denken. Radio Burgenland am Mittwochnachmittag. Es war die Sensationsmeldung von den Royals letzte Woche. Weniger erfreut soll die Königsfamilie über die Rückkehr sein. Alles andere als amused. Und auch alles andere als versöhnlich, laut unserem Adelsexperten Ansgar Gersmann. Da geht's eher misstrauisch zu.
1: Die Royals, die wollen gar nicht mehr mit Harry alleine in einem Raum sein, weil man nicht weiß, was er dann ein paar Wochen später wieder in einem Interview oder in einem Buch ausplaudert. Und ich glaube, hier liegt auch wirklich der Knackpunkt. Viele Probleme, die damals zum sogenannten Mexit geführt haben, die sind ja überhaupt nicht gelöst. Die britische Presse wird Harry und Meghan immer noch nicht in Ruhe lassen. Und auch der Streit mit der Familie ist eben noch nicht beigelegt. Eine Versöhnung sehe ich derzeit also nicht. Nächstes Jahr ist aber der 30. Todestag von Diana. Und das ist vielleicht ein Anreiz für beide Brüder, das Kriegsbeil nochmal zu begraben.
0: Aber die negative Stimmung könnte sich auch ändern. Es war ja auch bei Camilla damals ähnlich.
1: Sie war ja einst in den 90ern als Rottweiler und Ehebrecherin verschrien und nun ist sie Königin. Die Stimmung kann sich also auch, das glaube ich, für Harry und Meghan durchaus ändern. Dafür wäre es aber hilfreich, wenn sie eine Tätigkeit finden, die sie einerseits glaubwürdig und andererseits engagiert ausüben können. Und der Streit mit der Familie muss auch für die Öffentlichkeit gut sichtbar und glaubwürdig beigelegt werden. Das braucht Zeit, das ist ein langer Weg, aber vergessen wird man die ganze Geschichte, glaube ich, nie.
0: Also Familiendrama im Königshaus. Wir sind gespannt auf die Fortsetzung.

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0: Four Tops auf Radio Burgenland, Mittwochnachmittag, es ist 2:30 und damit zu den Schlagzeilen aus dem Burgenland.
1: Mit Christopher Iwanschitz, schönen Nachmittag. Ein junger Soldat ist gestern bei Schießübungen in Bruck-Norder verletzt worden. Der Rekrut dürfte mit einem Sturmgewehr gegen eine Mauer geschossen haben und dann von einem Projektilsplitter am Oberschenkel getroffen worden sein. Er konnte das Krankenhaus aber am selben Tag noch verlassen. Untersuchungen zum Unfallhergang sind eingeleitet worden. Eine Studie im Auftrag der Ärztekammer zeigt, durch den Ausbau der Arztordinationen mit einer eigenen Außerapotheke könnten mehr Kassenstellen am Land wieder besetzt werden. Die Zuverdienste durch die eigene Apotheke würden die Stellen am Land für Allgemeinmediziner attraktiver machen. Vor allem im Burgenland, der Steiermark und in Tirol können im ländlichen Raum derzeit viele Kassenstellen nicht nachbesetzt werden. Und ein Service für ältere Menschen zur Registrierung für ID Austria bietet jetzt das Land an. Bei der Inform in Oberwart gibt es am kommenden Freitag in einer Woche die Möglichkeit, sich registrieren zu lassen, wie das Land berichtet. Zum Wetter.
0: Am Nachmittag gibt es einiges an Sonne gemixt mit ein paar Wolken. Meist bleibt es trocken im Semmering-Wechselgebiet, können aber im Laufe des Nachmittags Gewitter entstehen, die auch das Burgenland erreichen. Der Tageshöchstwert liegt bei 30 Grad. Wir messen jetzt 25 Grad in Hornstein, 26 in Oberpullendorf und 27 Grad in Königsdorf. Viel Sonne gibt es dann morgen am Donnerstag von der Früh weg, ziehen zunächst nur kleine Schleierwolken durch. Am späteren Nachmittag können die Wolken dann auch dichter werden. Es wird wieder wärmer bei bis zu 31 Grad. 13.31 Uhr, der Radio Burgenland Verkehrsservice. Im Burgenland geht's gut voran. Niederösterreich, A21, Wiener Außenringautobahn Richtung Wien Süd. Zwischen Brunn am Gebirge und dem Knoten Vösendorf wird nach einem Unfall im Baustellenbereich auf den beiden baulich getrennten rechten Fahrstreifen derzeit der Verkehr angehalten. Das Unfallfahrzeug wird gerade verladen.
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0: Drums, Willen, Falco, Tradibabel. Am Mittwochnachmittag. Und das gibt's auch nicht alle Tage. Den Haubentaucher-Cup.
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0: Dritter Pöttschinger Haubentaucher-Cup. Die Aufgabe: vom 3-Meter-Sprungbrett springen und drei Ringe auftauchen. Und zwar mit einer beliebigen Kopfbedeckung. Das klingt spannend. Beginn ist um 17 Uhr heute im Freibad Pöttsching. Einen Vogelspaziergang gibt es heute im Naturpark Weinidylle im Kellerviertel Heiligenbrunn. Von 17.30 Uhr bis 19.30 Uhr können Sie die Vielfalt der heimischen Vogelwelt kennenlernen. Am Donnerstag findet auf der Hauptstraße in Kobersdorf wieder der Krämermarkt der Gemeinde statt, und zwar von 7 bis 13 Uhr. Ebenfalls am Donnerstag heißt es in Donnerskirchen Sip and Shine, Mix with Wine. Der Abend rund um Wein und Sommerdrinks im Martinsschlössl, Beginn ist um 17 Uhr. Und der Behindertenförderungsverein Neusiedl am See feiert am Samstag sein Sommerfest ab 9 Uhr mit einem bunten Programm in der Mexiko-Siedlung. Der Ausklang findet dann ab 18 Uhr im Weinberg statt.
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1: Im Nachrichtenstudio begrüßt sie Tom Brandenberger. VW-Chef Oliver Blume stellt sich heute bei zwei weiteren außerordentlichen Betriebsversammlungen an den Standorten Emden und Zwickau der VW-Belegschaft. Beiden Werken droht ja im Zuge des massiven Sparprogramms die Schließung. Ein Hauptgrund für die Krise ist, dass in China der Absatz von deutschen Autos zurückgegangen ist. Alexandra Siebenhofer ist unsere Korrespondentin in Peking. Wie schwierig ist es denn in China für den VW-Konzern geworden?
2: Also was China betrifft, da sprechen die Zahlen schon eine recht klare Sprache. 2019 hat VW zum Beispiel noch 4 Millionen Fahrzeuge in China verkauft. 2024 waren es nicht mehr ganz 3 Millionen. Und im vergangenen Halbjahr ist der Absatz überhaupt massiv eingebrochen. Aber ganz generell muss man sagen, der chinesische Automarkt ist derzeit nicht nur für VW schwierig, sondern für sämtliche Hersteller. Und das hat zwei Gründe. Erstens, Chinas Wirtschaft läuft nicht gut. Das heißt auch, Chinesinnen und Chinesen kaufen immer weniger Autos. Zweitens, diesen wenigen Käuferinnen und Käufern steht ganz viel Angebot gegenüber. Es gibt Schätzungen, dass es derzeit in China um die 100 Autobauer gibt. Und das ist selbst für ein so großes Land wie China viel zu viel. Noch ein Beispiel, es gibt Modelle, die werden in China um umgerechnet 14.000 Euro verkauft, in Europa dann aber um 40.000 Euro.
1: Große Unterschiede also zwischen dem europäischen und dem chinesischen Automarkt. Bei einer neuen Welle ukrainischer Drohnenangriffe auf Ziele in Russland sind nach russischen Angaben ein Mann und ein 14-jähriges Mädchen getötet worden. Auch ein weiteres Logistikzentrum des größten russischen Versandhändlers Wildberries wurde demnach getroffen. Am Attersee läuft derzeit eine große Such- und Rettungsaktion. Kurz vor Mittag ist ein Kleinflugzeug im südlichen Teil des Sees ins Wasser gestürzt. Nach dem Wrack wird jetzt gesucht, berichtet Wolfgang Schneidl.
3: Laut ersten Informationen ist das Kleinflugzeug um 11.23 Uhr vom Radar verschwunden. Die zweisitzige Maschine, die in Salzburg gestartet sein soll, habe schnell an Höhe verloren und sei zwischen Steinbach und Weißenbach in den Attersee gestürzt. Sowohl vom Unfallwrack als auch von der Besatzung fehlt derzeit jede Spur. Laut Wasserrettung ist im Bereich der Absturzstelle der See über 100 Meter tief. Aktuell läuft ein Großeinsatz von Rettung, Feuerwehr und der Wasserrettung mit Spezialtauchern und Sonargeräten. Auch Hubschrauber sind im Einsatz. Derzeit ist unklar, ob das Wrack bereits geortet werden konnte. Die Flugaufzeichnungen zeigen, dass das Flugzeug zuletzt häufiger zwischen Salzburg und Eckenfelden in Bayern unterwegs gewesen sein dürfte.
1: Nach schweren Überschwemmungen in der Gebirgsregion von Nepal werden nach Angaben der Behörden mindestens 384 Reisende vermisst, darunter 291 Ausländer. Mindestens 9 Menschen sind bei den plötzlichen Sturzfluten ums Leben gekommen. Ganze Dörfer wurden weggespült, Straßen, Brücken und Kraftwerke beschädigt. Ob Österreicher unter den Betroffenen sind, ist derzeit noch völlig unbekannt. Auch was die Überschwemmungen ausgelöst hat, ist noch unklar. Das waren die Nachrichten mit Tom Brandenberger. Und jetzt zum Wetter.
4: Meist sonnig und warm geht es durch den Nachmittag. Vereinzelt steigen die Temperaturen noch auf knapp 30 Grad. Momentan hat es zwischen 22 Grad am Attersee und 28 Grad in Bludenz. Zur Sonne kommen immer wieder Wolken, speziell im Berg- und Hügelland auch einzelne Schauer oder Gewitter. Der morgige Donnerstag wird heiß und oft schwül bei 27 bis 33 Grad. Es bleibt den ganzen Tag trocken und meistens sonnig, wobei der Sonnenschein ein wenig getrübt wird von dünnen Schleierwolken oder von Sahara-Staub. So viel zum Wetter von Daniel Stanker.
5: 14.03 Uhr der Radio Burgenland Verkehrsservice. Im Burgenland geht es ohne längere Verzögerungen voran. Aber in der Steiermark auf der A2, der Südautobahn Richtung Wien zwischen Lassnitzhöhe und Gleisdorf West, blockiert ein defektes Fahrzeug die Überholspur. Bitte fahren Sie hier vorsichtig. Der Streckendienst ist auf der Zufahrt.
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5: Am Beginn der Stunde und ganz oben thront der King. Der King of Rock'n'Roll. Rein geht's jetzt in die Stunde mit Elvis.

0: hat das Lied eigentlich über einen Serienkiller geschrieben mit einem ziemlich düsteren Text. Aber dann haben die Filmproduzenten von Flashdance angerufen. Der Text ist komplett umgemodelt worden und da geht es dann nicht mehr um einen Killer, sondern um eine ehrgeizige Tänzerin. Und das wurde zum Welthit. Ja, Michael Cimbello mit Maniac für ihren Mittwoch.
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0: Röstig, Schnetzeltes und Käsefondue, daran denkt man, wenn man ans Essen in der Schweiz denkt. Aber was, wenn auf dem Teller was ganz anderes landet, nämlich burgenländische Schmankerl und burgenländischer Wein? Radio Burgenland ist da. Am Mittwochnachmittag im Schweizer Kanton Graubünden ist das so. Dort hat nämlich eine Familie mit Wurzeln in Güssing ein Lokal. Schweiz-Korrespondentin Bettina Prendergast hat für uns das Lokal im Bündner Dorf Malans besucht.
1: Ich darf euch noch mal schnell wie erklären.
2: Julia Senteler ist zwar in der Schweiz geboren, aber die burgenländische Gastfreundschaft liegt ihr im Blut. Das merken die Gäste.
3: Hat sich jetzt dieses Restaurant zu so einem kleinen Treffpunkt auch etabliert, der Burgenlandfreunde?
4: Ja, genau. Also Burgenländer und Schweizer Vielfalt.
5: Wir waren schon mehrmals im Burgenland. Uns gefällt es, das Hügelige und der Wein und die Buschenschenken.
3: Was wissen Sie denn über dieses Bundesland in Österreich?
6: Nichts. Ich gebe es offen zu, geografisch bin ich keine Null. Was ist die Hauptstadt von Burgenland?
3: Eisenstadt.
6: Ah ja, ist alles nicht so bekannt. Ja, aber gut, na, das finden wir raus.
2: Julia hat einen Raum, der ist eine Art Gewölbe und ganz schnell war dann auch für sie klar, dass das Güssingstüberl wird.
7: Die Bilder haben wie noch gefehlt und da habe ich dann, ja, in der Nacht ist mir dann so Güssing. Die zweite Heimat.
8: Ich war natürlich neugierig, was da einen dran haben. Und dann haben wir natürlich eine Riesenfreude gehabt.
2: Das ist ihre Mutter Theresia Senteler. Sie lebt seit 35 Jahren in der Schweiz und hilft als gelernte Köchin mit.
8: Ich koche halt nur so Oldstyle.
7: Kein Bohnensterz, weil das weiß ich nicht, ob das wirklich die Schweizer essen. Aber dass wir ein Backhändl mal drauf haben, das ist halt schon Seelenfutter für mich.
2: Und so wird aus einem Restaurant in den Schweizer Alpen ein Stück burgenländische Heimat.
7: Ein guter neuen Zweig, müssen's.

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0: Veo, Veo, Hot Banditos auf Radio Burgenland, Mittwochnachmittag. Es ist 14:30 und damit zu den Schlagzeilen aus dem Burgenland.
1: Mit Christopher Ivanschitz, schönen Nachmittag. Erfolgreiche Fischrettungsaktion am Dachau. Vor 2 Wochen wurde begonnen, Schuppenkarpfen aus der Salzlake im Seewinkel abzufischen und umzusiedeln, weil der niedrige Wasserstand die Fische gefährdet hat. Nun ist die Lage stabil, wie der stellvertretende Obmann der Oberrealgemeinde Apethlon, Gottfried Pingitzer, am Telefon erklärt.
2: Das Wasser hat sich auf niedrigen Pegeln stabilisiert. Wir sehen hier keine Kadaver von Fischen,
1: sagt Pingitzer heute im Gespräch mit Christoph Hellmann. Bei den ORF Burgenland Sommergesprächen hat Chefredakteur Walter Schneeberger heute ÖVP-Landesparteiobmann Christoph Zaric zu Gast gehabt. Die ÖVP beantragt für kommende Woche eine Sondersitzung des Landtages zum Thema Landesfinanzen. Zaric erhofft sich dort mehr über die finanzielle Situation des Landes zu erfahren, wie er heute im Sommergespräch betont. Und jetzt zum Wetter.
0: Es ist ein freundlicher Nachmittag mit viel Sonne und vereinzelt ein paar Wolken. Dazu bleibt es zum großen Teil trocken. Angesagte Gewitter im Semmering-Wechselgebiet könnten aber auch das Burgenland ein bisschen erreichen. 28 Grad messen wir jetzt in Jennersdorf, 27 in Unterpetersdorf und 27 Grad in Eisenstadt. Morgen am Donnerstag gehen dann die Temperaturen wieder rauf auf bis zu 31 Grad. Es ist heiß und sonnig. Von der Früh weg gibt es viel Sonne und nur wenige Wolken. Erst am späten Nachmittag können die wieder ein bisschen dichter werden. 14.32 Uhr, der Radio Burgenland Verkehrsservice. Im Burgenland gibt es Verzögerungen auf der B50 bei Pahndorf. Sonst alles gut, gute Fahrt.
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0: Silbermond auf Radio Burgenland heute an diesem 26. August, an dem wir uns verneigen vor einer großartigen Sängerin, tollen Schauspielerin und einer wirklich, wirklich coolen Frau, Dolly Parton. Die Königin der Country-Musik ist gestern im Alter von 80 Jahren gestorben, nach einem kurzen Kampf gegen eine Krebserkrankung, wie es heißt. Ihre Lebensgeschichte ist eigentlich unglaublich. Begonnen hat alles in Tennessee, ohne Strom, ohne fließendes Wasser, wie David Pearson berichtet. Jolene,
1: Jolene. Aufgewachsen ist Dolly in einer kleinen Hütte mit 11 Geschwistern. Und es war niemand geringerer als Johnny Cash, der ihr in Nashville 1964 den Tipp gegeben hat: Folge musikalisch einfach deinem Herzen. Die damals 18-jährige Dolly hat das auch getan, mit einer Riesenportion Selbstbewusstsein.
2: Ah, das war.
3: Ich habe an mein Talent geglaubt, daran, dass ich nach Nashville gehen werde, um etwas zu verkaufen. Ich dachte, meine Lieder sind gut und ich als Sängerin ebenso.
1: Sehr schnell ist die Platin-Blondine berühmt geworden. Das erste Lied auf Partons erster Platte hat Dumb Blonde, dumme Blondine, geheißen. Die Kritik an dem Image stört sie nicht, denn sie weiß absolut, dass sie nicht dumm ist, sondern eine intelligente Geschäftsfrau.
3: Ich wollte meine Lieder selbst veröffentlichen. Ich habe meinen eigenen Verlag gegründet und hatte verschiedene geschäftstüchtige Ideen. Im Laufe der Jahre hatte ich Glück und ich habe gute Entscheidungen getroffen.
1: Dolly Parton hat sogar den Vergnügungspark Dollywood und verdient zum Beispiel mit Perücken ihr Geld. Und damit hat sie auch genug verdient. I Will Always Love You von 1974 ist eines von 3000 Liedern, das sie geschrieben hat, das aber für immer mit Whitney Houston in Verbindung bleiben wird.
3: Es hat mich einfach überwältigt. Als ich sie singen gehört habe, konnte ich es nicht glauben. Ich bin von meinem Büro in Nashville in mein Haus gefahren und ich dachte, ich bekomme einen Herzinfarkt.
0: Ihre Musik bleibt für die Ewigkeit. Und hier ist einer ihrer größten Hits, hier ist Dolly Parton mit 9 to 5.

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2: Im Nachrichtenstudio begrüßt Sie Tom Brandenberger. Die öffentliche Hand, also Bund, Länder, Gemeinden, aber auch staatsnahe Betriebe wie die ÖBB und die ASFINAG, sie vergeben jährlich Aufträge im Gesamtwert von fast 70 Milliarden Euro. Davon sollen europäische und somit auch heimische Firmen künftig noch stärker profitieren, und zwar durch neue Vorgaben für öffentliche Aufträge. Mehr von Maria Kern.
3: Wenn in Österreich Straßen oder Schulen gebaut werden, kommen meist heimische oder andere europäische Firmen zum Zug. Wenn der Bund oder staatsnahe Unternehmen aber etwa Aufträge im IT-Bereich vergeben, wird das Produkt laut einer neuen Studie oft außerhalb Europas produziert. Wirtschaftsminister Wolfgang Hartmannsdorfer von der ÖVP will daher bis Jahresende neue Vorgaben für öffentliche Aufträge vorlegen. Best statt Billigstbieter soll künftig gelten.
4: Also die stärkere Berücksichtigung von Lebenszykluskosten, von Qualität, von Innovation.
3: Es soll also nicht auf den Kaufpreis ankommen, sondern etwa darauf, wie langlebig ein Produkt ist. Auch Förderungen sollen auf europäische Produkte fokussiert werden. All das soll die Wirtschaft stärken und Arbeitsplätze erhalten.
2: Aus Protest gegen einen möglichen Wahlsieg der rechten AfD bei der Landtagswahl im deutschen Sachsen-Anhalt bleiben heute in der Stadt Magdeburg rund 150 Geschäfte 5 Stunden lang geschlossen. Inhaber mit Migrationshintergrund wollen damit zeigen, dass ohne Migranten vieles nicht funktionieren würde. Es geht um das stille Örtchen. In Wien zahlen Frauen 50 Cent für den Gang auf das Klo. Männer benutzen das Pissoir dagegen gratis. Diese Regelung gilt in rund 30 der 170 öffentlichen Toilettenanlagen. Eine junge Wienerin sieht darin eine Diskriminierung und klagt nun die Stadt. Volksanwältin Gabi Schwarz begrüßt das, berichtet Veronika Mauler.
5: Entweder es zahlen alle oder es zahlt niemand, sagt Volksanwältin Gabi Schwarz.
6: Das ist keine Raketenwissenschaft, sondern das ist eine klare Rechnung. Und ich fordere die Stadt Wien wirklich auf, diese Ungleichbehandlung endlich zu beenden.
5: Von Seiten der Stadt Wien gab es heute auf Anfrage keine Stellungnahme. Zuletzt hatte man argumentiert, dass die Reinigung von WC-Kabinen teurer sei. Außerdem würden die Gratis-Pissoirs dazu beitragen, Verunreinigungen durch Wildpinkeln zu vermeiden.
6: Zu sagen, Männer pinkeln sonst gegen Sträucher, deswegen muss ich sie gratis aufs Klo lassen, nicht böse sein, aber das ist ein Argument, das ist absurd.
5: Die Klage in Wien könnte zum Präzedenzfall werden. Es gäbe ähnliche Probleme in anderen Städten und Gemeinden, sagt Volksanwältin Schwarz. Auch die Zuständigen dort seien aufgefordert, die Ungleichbehandlung zu beenden.
2: Mehr als 6 Jahre nach seinem Bruch mit dem britischen Königshaus ist Prinz Harry mit seiner Familie offenbar in seine Heimat zurückgekehrt. Der 41-Jährige, seine Frau Meghan und ihre beiden Kinder sind nach Angaben britischer Medien mit einem Privatjet in Birmingham gelandet. Das Paar hatte sich Anfang 2020 von seinen royalen Pflichten zurückgezogen und lebte in den vergangenen Jahren in Kalifornien. Das waren die Nachrichten mit Tom Brandenberger. Und jetzt zum Wetter.
7: Recht sonnig, im Westen und Süden oft sogar strahlend sonnig verläuft der Nachmittag. Ein paar dichte Wolken mischen momentan von Salzburg bis Niederösterreich und ins Burgenland mit und die bringen einzelne Regenschauer oder Gewitter, zum Beispiel im Waldviertel im Bereich vom Kremstal und der Wachau. Es ist sehr warm mit Temperaturen zwischen 22 Grad in Bad Gäusern und fast 30 Grad in Fürstenfeld. Morgen am Donnerstag wird es verbreitet heiß mit bis zu 33 Grad. Dabei scheint meistens die Sonne, die wird nur ganz leicht getrübt von ein paar Schleierwolken. So viel zum Wetter. Von Daniel Stanker.
8: 15.03 Uhr, der Radio Burgenland Verkehrsservice. Im Burgenland geht es langsamer voran auf der B50 bei Pandorf. Gute Fahrt.
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8: Und da heißt es jetzt raus mit dem Sonnenschutz, die Creme tun wir schön verteilen, ja, Ohren nicht vergessen, auch einschmieren, Brille setzen wir auf. Wer mag den Strohhut? Und dann setzen wir uns ins Licht. Mit Groove Connection geht's in die Stunde. Einen schönen Mittwoch wünsche ich jetzt mit Sitting in the Summer Sun.

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0: Ja, Gang und Durst hilft der Bier. Und das gibt es dort sicherlich auch bei dem Benefizkonzert. Vereine helfen Vereinen. Das zeichnet das Vereinsleben im Burgenland aus. Und das beweist derzeit der SC Neusiedl am See mit einem Benefizkonzert für Kitzsee.
1: Wir starten heute mit unserem Festival der Musiker. Und da möchten wir auch dem Fußballverein in Kitzsee beim Wiederaufbau nach dem Sturm letzte Woche helfen.
0: Sagt Nachwuchsleiter Stefan Wögerer. Kitzsee hat es ja wirklich hart getroffen vorige Woche beim Aufräumen nach den Sturmschäden, hält aber der ganze Bezirk zusammen. Und der Megasturm hat natürlich auch in Neusiedl betroffen gemacht.
2: Wir sind aufgestanden in der Früh, wir haben die Bilder gesehen in den Medien, wir haben die Videos gesehen in die Social Media, es waren verheerende Bilder, was dort angerichtet worden ist. Wir wünschen dort wirklich jedem das Beste, auch, dass ein bisschen Normalität wieder einkehrt. Und wir haben eigentlich sofort für uns beschlossen, wir wollen da unbedingt helfen, wir wollen ein bisschen helfen. Und ich finde, von Verein zu Verein sollte man das einfach machen. Und das waren wirklich die Beweggründe.
0: Ja, heute geht's los mit dem Festival der Musiker in der Taqueria Neusiedl am See. Dauert dann bis Freitag und morgen am Donnerstag gibt es ein Benefizkonzert für den SC Kitzsee. Los geht's um 16 Uhr.

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0: Gilbert O'Sullivan, What's in a Kiss auf Radio Burgenland. 3:30 ist es. Und damit zu den Schlagzeilen aus dem Burgenland.
1: Mit Christopher Iwanschitz einen schönen Nachmittag. Jener Häftling, der im März bei einem Brand in seiner Zelle in der Justizanstalt Eisenstadt ums Leben gekommen ist, dürfte das Feuer selbst mit einem Feuerzeug entzündet haben. Das Verfahren um den Häftling ist eingestellt worden. Es gibt keinen Hinweis auf ein Fehlverhalten und kein Fremdverschulden, heißt es von der Staatsanwaltschaft St. Pölten, heute auf APA-Anfrage. Der Insasse hatte seine Zellentür verbarrikadiert, Feuer gelegt und konnte nicht mehr gerettet werden im März. Und zum Sport: auf Rapid wartet heute ein Entscheidungsspiel um den Aufstieg in die Conference League Liga-Phase. Gegner im Rückspiel zu Hause ist der schottische Fußball-Vizemeister Hearts. Nach dem Hinspiel steht es 2:2. Anpfiff ist um 18.45 Uhr und das Spiel ist auch live zu sehen in ORF 1. Zum Wetter.
0: Am Nachmittag gibt es einiges an Sonne gemixt mit ein paar Wolken. Meist bleibt es trocken. Im Semmering-Wechselgebiet können aber im Laufe des Nachmittags Gewitter entstehen, die auch das Burgenland erreichen können. Der Höchstwert liegt bei 30 Grad. Jetzt messen wir 27 Grad in Podersdorf, 27 in Unterpetersdorf und 28 Grad in Welten. Morgen am Donnerstag dominiert dann die Sonne. Meist ziehen nur dünne Wolken durch, einzig am späten Nachmittag können die dann wieder dichter werden. Aus aktueller Sicht bleibt es aber trocken. Es wird heiß bei bis zu 31 Grad. 15.31 Uhr, der Radio Burgenland Verkehrsservice. Im Burgenland gibt es Verzögerungen auf der B50 bei Parndorf. Und in Wien ein Plus von 15 Minuten auf der Tangente Richtung Kagran zwischen Verteilerkreis und Stadlau.
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0: with the Rackles. Die Hollies. Auf Radio Burgenland. Eine Nummer aus den 60ern, ja. Da gab es die auch schon. Da hat man sie auch wahrscheinlich heimlich ins Bankfach gesteckt und während des Unterrichts gelesen. Die Bravo. Die Poster, die Fanschnitte, die Geschichten rund um die Stars. Die Foto-Love-Stories natürlich, ja. Und die Beiträge von Dr. Sommer. Und die Bravo wird heute 70.
1: Meine Jugend verbinde ich mit der Zeitung Bravo.
2: Früher, wie ich jung war, habe ich immer Bravo gelesen.
1: Ja, ich lese regelmäßig, was sehr interessant ist.
0: Und seit Generationen versorgt die Bravo Jugendliche mit den Themen, die in diesem Alter wichtig sind. Allen voran die Stars. Cabus Nico.
3: Ja, sind in der aktuellen Ausgabe der Bravo die Elevator Boys, eine junge deutsche Musikband auf der Titelseite, ist es am 26. August 1956 Marilyn Monroe gewesen. Jeden Film- und Fernsehstar, jede Musikgruppe, jeden Popstar quer durch die Jahrzehnte, dank der Bravo haben Jugendliche sie alle näher kennengelernt. Und das bis heute, sagt Alexander Gernand, ehemaliger Chefredakteur.
4: Bravo hat wirklich jedes popkulturelle Phänomen von Beginn an, von Elvis an, begleitet.
3: Und die Bravo hat auch Stars gemacht, erinnert sich Eloy de Jong, in den 90er Jahren Mitglied der Boyband Caught in the Act.
5: Bravo war das Magic Word. Bravo hat einen direkten Draht zu die Zielgruppe gehabt.
3: Inzwischen erscheint die Bravo nur noch monatlich, in den 90ern hat sie aber jede Woche mindestens 6 Millionen vornehmlich jüngere Leserinnen und Leser erreicht.
0: Ja, und auch die Bravo-Hits waren legendär, einfach einzigartig. Happy Birthday ans jung gebliebene Bravo-Heftl.

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1: Im Nachrichtenstudio begrüßt sie Tom Brandenberger. Im Herbst könnte es bei Starkregen zu Überschwemmungen kommen. Hintergrund ist, dass die ausgedörrten Böden große Wassermengen oft nicht aufnehmen können. Haushalte sollten daher jetzt überprüfen, welche Schäden durch die Versicherung gedeckt sind. Vanessa Gruber berichtet.
2: Um die Schäden durch Starkregen und Hagel zu decken, sollten zwei Dinge in der eigenen Versicherungspolize stehen, sagt Martin Köhler vom Versicherungskonzern Unica.
3: Das Thema Sturmversicherung und die Versicherung gegen Naturkatastrophen.
2: Denn für Reparaturen muss man wegen der Teuerung deutlich tiefer in die Tasche greifen als noch vor einigen Jahren, sagt auch Alexander Hosner, Versicherungsexperte bei der Arbeiterkammer. Er empfiehlt schon jetzt, einen genauen Blick auf die eigene Versicherung zu werfen.
4: Auch in die Bedingungen zu schauen, wo sind möglicherweise Deckungsausschlüsse, wo kann ich vielleicht noch was optimieren und im Idealfall eben die Beraterin oder den Berater oder eine unabhängige Verbraucherschutzstelle kontaktieren.
2: Zudem sei es wichtig, sich zu informieren, ob man in einer Sturm- oder Hochwasserzone lebt.
1: In dem wegweisenden Streit um die Suchtgefahren sozialer Medien für Kinder hat sich der Facebook-Mutterkonzern Meta mit den klagenden US-Bundesstaaten auf einen Vergleich geeinigt. Wie aus Gerichtsdokumenten hervorgeht, zahlt Meta bis zu 16,7 Milliarden Dollar an die Staaten und verpflichtet sich zu Änderungen für jugendliche Nutzer. Mit dem Vergleich entgeht der Konzern einem Prozess. Syrien hat einen weiteren wichtigen Schritt hin zu einem geeinten Staat gemacht. Die kurdisch dominierte Miliz der syrischen demokratischen Kräfte, kurz SDF, hat entsprechend eines Abkommens mit der Regierung ihre Auflösung verkündet. Paul Huemer berichtet.
5: Eine der mächtigsten bewaffneten Kräfte Syriens gibt ihre Waffen aus der Hand. Von einer neuen Phase des Friedens, der Stabilität und des gemeinsamen Wiederaufbaus spricht SDF-Anführer Maslum Abdi. 2015 gegründet und mit US-Unterstützung aufgebaut, wird die SDF zum wichtigsten Partner des Westens im Kampf gegen die Terrormiliz IS. Zeitweise stehen rund 100.000 Kämpfer unter ihrem Kommando. Doch die Zeiten haben sich geändert. Der IS ist zurückgedrängt, Diktator Assad gestürzt. In Damaskus sitzt nun ein neuer starker Mann, Präsident Ahmed al-Sharaa. Der Ex-Dschihadist hat die Gunst Washingtons und nun die Kontrolle über Gebiete zurück, die jahrelang außerhalb der Macht von Damaskus lagen. Im Gegenzug bekommen die Kurden weitreichende Minderheitenrechte zugesichert. Ob Damaskus diese Versprechen hält, ist offen. Fest steht, die kurdische Selbstverwaltung ist Geschichte.
1: Bei dem verheerenden Brand auf der Entbindungsstation eines Krankenhauses in der pakistanischen Hauptstadt Islamabad sind 14 Neugeborene ums Leben gekommen. Das Feuer brach nach Behördenangaben in der dritten Etage aus. Augenzeugen werfen der Feuerwehr vor, erst nach Stunden eingegriffen zu haben. Die Unglücksursache ist noch unbekannt. Und nach dem Tod der Country-Legende Dolly Parton hat es weltweite Trauerbekundungen von Stars und hunderttausenden Fans gegeben. US-Präsident Trump ließ die Fahnen in den USA für eine Woche auf Halbmast setzen. Parton ist im Alter von 80 Jahren einer Krebserkrankung erlegen. Das waren die Nachrichten mit Tom Brandenberger. Und jetzt zum Wetter.
6: Sehr warm, vereinzelt sogar heiß ist es jetzt am Nachmittag, zum Beispiel in Bad Radkersburg mit etwa 30 Grad. Im Großteil des Landes wechseln Sonne und Wolken auch weiterhin. In Niederösterreich, in der Steiermark und im Burgenland sind einzelne Schauer dabei. Nach Westen und Süden hin bleibt es trocken und recht sonnig. Morgen am Donnerstag wird es noch heißer, verbreitet mit Höchstwerten von 27 bis 33 Grad. In den meisten Regionen scheint die Sonne den ganzen Tag. Sie wird nur ein wenig getrübt von dünnen Schleierwolken und von Sahara-Staub. So viel zum Wetter. Von Daniel Stanker.
7: 16:03 Uhr, der Radio Burgenland Verkehrsservice im Burgenland staut. In Eisenstadt auf der S31 bei der Kreuzung zur B50 und auf der B50 selbst bei Pahndorf. Und in Wien dauert es eine Viertelstunde länger im Nachmittagsverkehr auf der Tangente Richtung Kagran zwischen Verteilerkreis und Stadlau.
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7: Am Mittwoch, Mitte der Woche, haben wir fast erreicht, ja, Mitte des Nachmittags. Bei mir jetzt eine Nummer, die war nicht mittelmäßig unterwegs, sondern ganz oben in den Charts. Von Michael Bolton kommt diese wunderschöne Hymne, Love is a Wonderful Thing, noch in dieser Stunde. Los geht's jetzt aber mal mit den Everly Brothers und On the Wings of a Nightingale. Schönen Nachmittag.

0: Also den Sattel spürt man wahrscheinlich erst am nächsten Tag. Da braucht man schon ordentlich Schmalz in den Beinen, wenn man es mit dem Rad quer durch Österreich schaffen will. Wie Sie, die derzeit rund 400 Radfahrerinnen und Radfahrer beim Race Across Austria. Von Nickelsdorf geht es unter anderem über 16.000 Höhenmeter bis nach Feldkirch. Lukas Reithofer hat mit Veranstalterin Barbara Thahn gesprochen.
1: Wir vom Race Across Austria haben hier in Nickelsdorf den Start für die 1000-Kilometer-Distanz, ein unsupported Ultraradrennen. Das heißt, sie haben keine Begleitteams dabei, dürfen auch nicht untereinander Windschatten fahren, sind also als Einzelstarter unterwegs.
2: Die Leute schlafen dann einfach im Feld, oder wie kann man sich das vorstellen?
1: Ja, im Feld wahrscheinlich auch, aber man sagt so, die Bushaltestelle ist das Hotel des Ultraradfahrers.
0: Ja, apropos Schlafen, aus dem Schlafzimmer mitfiebern kann auch Marianne Falb aus Nickelsdorf. Die wohnt nämlich direkt neben dem Start und auch sie hat der Fahrradhype erreicht.
3: Ich finde es toll und eine willkommene Abwechslung.
2: Was sagen Sie dazu, dass die 1000 Kilometer fahren und in teilweise wenigen Stunden nur es schaffen, in Vorarlberg anzukommen?
3: Ist unwahrscheinlich. Ja doch. Mein Mann und ich, wir fahren mit den E-Bikes, aber das kann man sich nicht vorstellen.
2: Haben Sie auch schon mal überlegt, da mitzufahren?
3: Nein.
2: Ich bin zum Start hätten Sie es ja nicht weit.
3: Zum Start hätte ich es nicht weit. Ich könnte live dabei sein. So bis Neusiedl, Eisenstadt könnte man vielleicht mithalten, eventuell.
0: Ja, ist immerhin auch schon was. Die spektakulärsten Bilder vom Start zum Race Across Austria sehen Sie heute um 19 Uhr in Burgenland heute in ORF 2.

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0: Earth, Wind and Fire Fantasy am Mittwochnachmittag. Es ist 16:30.
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2: Am Mikrofon Christopher Ivancic. Schönen Nachmittag. Das Verfahren um jenen Häftling, der im März bei einem Brand in seiner Zelle in der Justizanstalt Eisenstadt ums Leben gekommen ist, ist eingestellt worden. Der Mann dürfte das Feuer selbst entzündet haben. Andreas Herbst berichtet.
3: Der Blick der Staatsanwaltschaft St. Pölten auf den Fall ist klar. Es gibt keinen Hinweis auf ein Fehlverhalten und kein Fremdverschulden beim Ableben des Mannes. Der Insasse verbarrikadiert im März seine Zellentür und legt anschließend selbst das Feuer mit einem Feuerzeug, heißt es von der Staatsanwaltschaft. Der Mann kann nicht mehr gerettet werden. Weitere Personen werden bei diesem Zellenbrand nicht verletzt. Die Staatsanwaltschaft St. Pölten übernimmt daraufhin den Fall und ermittelt wegen fahrlässiger Tötung gegen Unbekannt. Mittlerweile ist das Verfahren eingestellt.
2: Erfolgreich verläuft eine Fischrettungsaktion am Dachau. Vor zwei Wochen wurde begonnen, Schuppenkarpfen aus der Salzlage im Seewinkel abzufischen und umzusiedeln, weil der niedrige Wasserstand die Fische gefährdet hat. Nun ist die Lage am Dachau stabil, berichtet Christoph Hellmann.
4: Die Situation am Dachau war kritisch. Immer wieder waren Fischkadaver zu sehen. Vergangenen Samstag wurden noch einmal Schuppenkarpfen herausgeholt und in Fischteiche in der Region umgesiedelt. Nun scheint die Gefahr vorerst gebannt, wie der stellvertretende Obmann der Oberrealgemeinde Apethlon, Gottfried Pingitzer, am Telefon erzählt.
5: Ich bin gerade vor Ort. Das Wasser hat sich auf niedrigen Pegel stabilisiert. Wir sehen hier keine Kadaver von Fischen. Wir haben wieder unseren täglichen Rundgang beendet. Wir haben sehr viele Vögel hier, also mindestens 25, 30 Reiher, Graureiher. Die Gänse sind gar nicht zum Zählen.
4: Auch das Aussetzen der Schuppenkarpfen in Fischteiche sei geglückt.
5: Also die Fische haben die Übersiedlung sehr gut überstanden.
4: Die erfolgreiche Rettungsaktion wurde von Vertretern der Oberrealgemeinde zusammen mit vielen Freiwilligen durchgeführt.
2: Ein besonderer Start war das heute in Nickelsdorf für viele Radsportfans. Von dort aus geht es im Rahmen des Race Across Austria quer durch Österreich über 1000 Kilometer und 16.000 Höhenmeter in Richtung Vorarlberg, haben die Profis wie Christoph Strasser zu absolvieren und das ohne Unterstützung eines Begleitfahrzeugs. Die Details erklärt uns Barbara Tann vom Veranstaltungsteam.
6: Ein self-supported Ultraradrennen, das Österreich von Ost nach West durchquert, also vom östlichsten zum westlichsten Punkt eigentlich oder Gemeinde. Hier in Nickelsdorf ist der Start für die 1000 Kilometer Distanz, bei der wir aber auch zwei Möglichkeiten haben für die Teilnehmer und Teilnehmerinnen. Also sie können sich in etwas mehr Zeit lassen, 112 Stunden, bis sie dann in Feldkirch in Vorarlberg ankommen. Das sind unsere Adventure-Fahrer, die sind gestern schon gestartet. Und heute die Racer, die sich ein ambitionierteres Zeitziel gesetzt haben von 88 Stunden.
2: So Barbara Tann, und gemütlicher machen wir jetzt weiter mit dem Blick aufs Wetter.
0: Einzelne kurze Schauer sind vor allem am Abend nicht ganz ausgeschlossen. Meist bleibt es aber trocken und auch in der Nacht bleibt es ruhig. Die Werte sinken auf 19 bis 15 Grad. 28 Grad messen wir jetzt in Podersdorf, 27 in Oberpullendorf und 28 Grad in Königsdorf. Morgen am Donnerstag gehen die Werte wieder rauf auf bis zu 31 Grad. Also es ist heiß und sonnig. Von der Früh weg gibt es viel Sonnenschein. Nur wenige Wolken. Erst am späten Nachmittag können die wieder ein wenig dichter werden. 16.34 Uhr, der Radio Burgenland Verkehrsservice. In der Eisenstädter Innenstadt gibt es momentan Verzögerungen, beziehungsweise bei den Stadtein- und Ausfahrten und auf der B50 bei Pandorf. Und Wien, ein Plus von 20 Minuten, haben

0: auf der Tangente Richtung Kagran zwischen Verteilerkreis und dem Tunnel Kaisermühlen.
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Love is a wonderful thing, Michael Bolton auf Radio Burgenland am Mittwochnachmittag, heute am 26.08. Es ist ein ganz wichtiger Tag, Tag des Klopapiers. Die Rollen waren nicht nur zu Corona-Zeiten heiß begehrte Ware, auch heute noch sehr geschätzt. Und seine Bedeutung ist auch nicht zu unterschätzen. In Österreich liegt der Verbrauch bei mehr als 10 Kilo pro Kopf und Jahr. Und jährlich wird Toilettenpapier im Wert von 250 Millionen Euro eingekauft. Na bumm. Ja, das macht ein Geschäft. Damit zählen wir aber nur zu einem kleinen Teil der Weltbevölkerung. Knapp 2/3 aller Menschen auf dieser Welt nützen nämlich überhaupt kein Toilettenpapier. In vielen Regionen sind Wasser und Bidets der Standard. Das kennt man vielleicht auch aus Japan. Und die große Streitfrage aber beim Klopapier: bleibt Papier hinten oder vorne abrollen? Also beim Aufhängen, an der Wand entlang oder zum Benutzer? Da gibt es ja auch zwei Arten von Menschen. Laut Originalpatent sollte das Papier immer über die Rolle hängen und das tun laut Umfragen auch rund 70% der Menschen. Jetzt können Sie sich ausrechnen, wo Sie dazugehören.

0: Ja, meist soll es heute ja trocken bleiben vom Wetter her, aber mit Regen geht's weiter. Rhythm Rain, Rhythm of the Rain, so ist es richtig. Von Cascades und auch zu...
1: Sag mal, weinst du oder ist das der Regen?
0: Schöne Herzschmerzballade, echt. Ja, für alle, die ihn vielleicht gerade spüren oder schon lange nicht mehr gespürt haben. Liebeskummer. Echte Gefühle kommen jetzt von echt.
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1: Willkommen zum Journal um 5 mit folgenden Themen. Fast 100 Tote und Hunderte Vermisste nach Sturzflut in Nepal. Der Meta-Konzern entgeht in den USA mit einem milliardenschweren Vergleich einem Prozess. Und die FPÖ-Jugend gerät wegen ihrer Verbindungen zu den Identitären unter Druck. Im Journalstudio begrüßt sie Tom Brandenberger. Guten Abend. Bei schweren Überschwemmungen im Grenzgebiet zwischen dem Himalaya-Staat Nepal und der chinesischen Provinz Tibet sind mindestens 95 Personen ums Leben gekommen. Doch nach Angaben der Behörden werden noch viele Menschen vermisst, darunter hunderte Touristen. Auch die Sachschäden sind enorm. Ganze Dörfer wurden weggespült, Straßen, Brücken und Kraftwerke beschädigt. David Kriegleder berichtet.
2: Luftaufnahmen zeigen die Wucht der Wassermassen, die durch die schmalen Täler der Himalaya-Region spülen. In der nepalesischen Provinz Bagmati reißen die Sturzfluten Brücken und Gebäude mit. Viele Bewohner und Besucher wurden überrascht. Laut Behörden werden derzeit knapp 400 Trekking-Touristen vermisst, drei Viertel von ihnen Ausländer, die Mehrheit soll aus Indien stammen. Zu möglichen Österreichern im Katastrophengebiet ist derzeit nichts bekannt. Schwere Schäden und Vermisste werden auch auf der chinesischen Seite der Region gemeldet. Eine massive Schlammlawine hat den Grenzübergang verwüstet und zahlreiche Menschen verschüttet. Noch ist unklar, wodurch die verheerende Sturzflut ausgelöst wurde.
1: Der israelische Regierungschef Benjamin Netanyahu schließt ein diplomatisches Abkommen mit der iranischen Führung nach eigenen Worten aus. Er bezweifle, dass mit diesen Wilden eine Einigung erzielt werden könne, so Netanyahu wörtlich in Jerusalem bei einer Veranstaltung für israelische Siedler. Er bekundete zugleich seine Unterstützung für den Wirtschaftskrieg, den US-Präsident Donald Trump gegen den Iran ausgerufen hat. In einem wegweisenden Verfahren um die Suchtgefahr von sozialen Medien für Kinder und Jugendliche haben sich der Meta-Konzern und mehrere US-Bundesstaaten auf einen Vergleich geeinigt. Meta, zu dem Facebook und Instagram gehören, hat einer Zahlung von fast 17 Milliarden Dollar zugestimmt und will junge Nutzer in Zukunft besser schützen. Aus Washington, Barbara Wolschek.
3: Es sind fundamentale Änderungen, die Meta an seinen Plattformen durchführen wird. Tägliche Zeitlimits von 2 Stunden für Jugendliche unter 18 Jahren, nächtliche Zugangssperren und Regelungen, die das Risiko für junge Menschen senken sollen und die nur mit Zustimmung der Eltern aufgehoben werden können. Unter 13-Jährige sollen gar keinen Zugang haben. Das sind die ersten Details aus dem Vergleich. Zusätzlich verpflichtet sich der Meta-Konzern zu einer Zahlung von fast 17 Milliarden Dollar, die in Initiativen zum Schutz von Kindern fließen sollen. Die US-Bundesstaaten hatten dem Konzern vorgeworfen, seine Plattformen so zu gestalten, dass junge Nutzer süchtig werden. Mit der Einigung entgeht Meta einem Prozess.
1: Wir kommen nach Österreich. Wegen möglicher Geldflüsse der freiheitlichen Jugend an die rechtsextremen Identitären werden Rufe nach Konsequenzen laut. Auslöser ist eine Recherche der Tageszeitung Der Standard. Kanzleramtsministerin Claudia Bauer von der ÖVP will die Bundesjugendförderung jetzt prüfen lassen. Die FPÖ-Jugend dementiert die Geldflüsse. Nichts dazu sagen will dagegen FPÖ-Chef Kickl. Niklas Lercher berichtet.
4: Die freiheitliche Jugend bekommt 400.000 Euro an Bundesjugendförderung. Sollte davon Geld an die rechtsextremen Identitären geflossen sein, wie eine Recherche der Tageszeitung Der Standard vermuten lässt, dann müsse die Förderung gestrichen werden, betont ÖVP-Klubobmann Ernst Gödel.
5: Es kann ja nicht sein, dass mit öffentlichen Steuergeldern Vereine oder Zusammenschlüsse gefördert werden, die die Demokratie untergraben.
4: Die freiheitliche Jugend bestreitet in einer Stellungnahme jegliche Geldflüsse. Den Grünen geht die Überprüfung ohnehin nicht weit genug. Der Abgeordnete Lukas Hammer fordert:
6: Die Prüfung eines Verbots nicht nur der Identitären, sondern auch der freiheitlichen Jugend.
4: Auch der Staatsschutz sieht in einer aktuellen Lageeinschätzung eine immer engere Verbindung zwischen FPÖ und den Rechtsextremen. Parteichef Herbert Kickl schweigt dazu, seine Meinung ist aber ohnehin bekannt. Für Kickl sind die Identitären eine NGO von rechts.
1: Nach dem Absturz eines Kleinflugzeugs in den Attersee läuft seit Stunden ein Einsatz von Feuerwehr und Wasserrettung. Ein Sonargerät ortete laut Polizei Gegenstände in größerer Tiefe. Ob diese zum abgestürzten Flugzeug gehören, ist aber noch unklar. Die Maschine hatte über dem See plötzlich an Höhe verloren und war in den See gestürzt. Unklar ist auch, wie viele Menschen sich an Bord befanden. Das war ein Journal um 5 mit Tom Brandenberger. Und jetzt zum Wetter.
7: Mit einer Mischung aus Sonne und Wolken geht es vor allem von Salzburg ostwärts in den Abend. Vereinzelt sind auch noch Schauer dabei. In Vorarlberg und in Tirol sind meist nur ein paar Schleierwolken am Himmel. Es ist auch noch sehr warm, zum Teil mit fast 30 Grad, zum Beispiel in Fürstenfeld. Morgen am Donnerstag wird es aber noch heißer und schwül mit Höchstwerten von 27 bis 33 Grad. Meistens scheint die Sonne, allerdings nicht ungetrübt, denn es ist teilweise diesig durch Sahara-Staub und außerdem ziehen immer wieder hohe, dünne Wolkenfelder durch. So viel zum Wetter von Daniel Stanker.
8: 5:05, der Radio Burgenland Verkehrsservice. Im Burgenland gibt's Verzögerungen auf der B50 bei Parndorf. In Wien dauert es eine halbe Stunde länger auf der Tangente Richtung Kagran zwischen Hansung-Kurve und dem Knoten Kaisermühlen. Und ein Plus von 10 Minuten haben sie auf der Grünbergstraße stadteinwärts. Und 10 Minuten länger dauert es auch in Niederösterreich auf der A4 der Ostautobahn stadteinwärts ab Schwechat.
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8: Und wer hat sie noch, die Bräune aus dem Sommerurlaub? Na, so schön war's. Für alle Urlaubsrückkehrer jetzt zum in Erinnerung schwelgen Kaoma mit Lambada. Schönen Nachmittag am Mittwoch.

0: Also ich kenne ja Menschen, die würden das Ganze als Verrücktheit bezeichnen, sich nämlich in den Radsattel zu schwingen und vom äußersten Osten in den äußersten Westen unseres Landes zu radeln. Martin Ganster, bei dir sehen wir heute, dass es gar nicht so wenige Menschen gibt, die aber genau das machen.
1: Ja, für mich wäre das auch nichts. Also ganz sicher nicht, aber Hut ab vor allen, die so viel Kraft und Kondition haben, das zu tun. Race Across Austria heißt dieses Extremradlrennen, das heute in Nickelsdorf begonnen hat und in Feldkirchen-Vorarlberg enden soll. Am Abend haben wir dann die Bilder von den Personen und dem Start und alle Infos natürlich dazu. Da zeigen wir dann auch nochmal die große Sensation und die Sternstunde des LASK unter Didi Kübauer, dem Trainer, dem burgenländischen Trainer, der gestern ein 0:4 gegen Celtic Glasgow gedreht und damit den Aufstieg in die Champions League Ligaphase geschafft hat. Ganz große Sache. Und wir begrüßen heute ÖVP-Chef Christoph Zaric zum heutigen Sommergespräch. Das und mehr heute Abend.
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0: Morgen, mein Anker. Julian Le Play um kurz vor 5:30.
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2: Am Mikrofon Christopher Iwanschitz. Auf dem Truppenübungsplatz in Bruck-Neudorf ist gestern bei einer Übung am Schießplatz zu einem Unfall gekommen. Ein Soldat hat sich dabei selbst verletzt, Raffaella Pint.
3: Der Unfall ist auf dem Schießplatz in Bruck-Neudorf passiert, beim Scharfschießen mit Sturmgewehr und Pistole. Ein Rekrut hat dabei mit einem Sturmgewehr gegen eine Mauer geschossen, woraufhin Splitter in dessen Oberschenkel eingedrungen sind. Möglicherweise Reste des Projektils. Der Rekrut

0: Heute in einer Woche findet eine Sondersitzung des Landtags statt. Beantragt hat diesen die ÖVP. Sie fordert nach dem kritischen Bericht des Landesrechnungshofs zu den Landesfinanzen Antworten vom Landeshauptmann. Doskozil habe die Fragen der ÖVP zuletzt nicht ausreichend beantwortet. Diesen Vorwurf bekräftigt ÖVP-Landesparteiobmann Christoph Zaric heute im ORF Burgenland Sommergespräch.
1: Also 10 Fragen, 0 Antworten. Wir haben den Sonderlandtag beantragt, weil der Landeshauptmann dort die Möglichkeit auch hat, diese Fragen zu beantworten. Und das hoffen wir natürlich. Wir fühlen uns in unserer Kritik natürlich bestätigt der letzten Jahre. Der Landesrechnungshof hat eindeutig bestätigt, dass das Land finanziell in die falsche Richtung geht und dass wir hier gegensteuern müssen. Jetzt verkaufen wir auch noch die Wohnbaudarlehen und das unter Wert. Das wäre ja so ähnlich, wie wenn ich einen privaten Kredit aufnehme. Dann kann ich meine Kreditraten nicht mehr bedienen. Dann mache ich einen Notverkauf. Ich verkaufe mein Auto um die Hälfte. Dann kann ich wieder für 3 Monate meine Raten bezahlen. Und nach 3 Monaten stehe ich mit einem Haufen Schulden da. Und ohne Auto kann es Fuß gehen. Das ist nicht unsere Art von Finanzpolitik.
0: So Christoph Zaric, das ORF Burgenland Sommergespräch, das Chefredakteur Walter Schneeberger geführt hat, gibt es am Abend im Burgenland heute zu sehen um 19 Uhr ORF 2. Was dem LASK gestern in der Champions League gelungen ist, das will heute der SK Rapid in der Fußball-UEFA Conference League schaffen. Für die Grün-Weißen geht es im Playoff-Rückspiel zu Hause gegen den schottischen Vizemeister Heart of Midlothian nach einem 2:2 Unentschieden im Hinspiel heute in Wien weiter. Und dort soll der 12. Mann den Unterschied machen, Rapid-Stürmer Ercan Kara.
2: Bei uns im Stadion wird es immer magisch, diese europäischen Nächte. Wir haben eine gute Saisonstart hingelegt und wir wissen einfach, dass wir zu Hause letzte Spieler gutes Spiel gemacht haben und wollen einfach zu Hause die Gruppenphase fixieren.
0: So, Ercan Kara, Anpfiff zwischen Rapid und Harz ist um 18.45 Uhr. ORF 1 überträgt das Spiel live. Zum Wetter.
3: Einzelne kurze Schauer sind vor allem am Abend nicht ganz ausgeschlossen. Meist bleibt es aber trocken. Auch in der Nacht bleibt es ruhig. Die Werte sinken auf 19 bis 15 Grad. 26 Grad messen wir jetzt in Oberwart, 24 in Pilgersdorf und 28 Grad in Gols. Viel Sonne gibt es dann morgen am Donnerstag. Von der Früh weg ziehen zunächst nur kleine Schleierwolken durch. Am späteren Nachmittag können die Wolken dann auch dichter werden. Es wird wärmer bei bis zu 31 Grad. 17.32 Uhr, der Radio Burgenland Verkehrsservice. Stau momentan auf der B50 bei Pahndorf. In Wien verlieren Sie 10 Minuten auf der A4 der Ostautobahn statt einwärts ab Schwechat. Eine halbe Stunde Ihr Zeitverlust auf der Tangente Richtung Kagran zwischen Hansumkurve und Knoten Kaisermühlen. Und 10 Minuten länger dauert's auf der Grünbergstraße statt einwärts.
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0: Trainer tut's gut, Hubert von Geusern auf Radio Burgenland. Und weiche Knie gibt's heute im ORF-Fernsehabend, wenn Dr. Nice wieder ordiniert. Und eine gute Blase, wie es scheint.
1: Ja, das nenne ich mal ein anständiges Blasenvolumen.
2: Ich mach das nur, damit sie dich als Landarzt nicht aus dem Verkehr ziehen, verstanden?
1: Du hast was gut bei mir. Sehen wir uns gleich auf meiner Station?
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mit den Fine Young Cannibals geht's in Richtung Feierabend. Good Thing auf Radio Burgenland. Es ist jetzt 17.52 Uhr.

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1: Die Nachrichten mit Matthias Schmelzer. Die deutsche Regierung hat ihre Sommerpause mit einer zweitägigen Regierungsklausur beendet. Die Regierung kämpft derzeit mit miserablen Umfragewerten. Und im September drohen den Koalitionsparteien CDU und SPD herbe Niederlagen bei Landtagswahlen in Ostdeutschland. Maria Knips-Witting aus Berlin.
2: Große Worte findet Bundeskanzler Friedrich Merz zum Abschluss der Regierungsklausur.
3: Wir haben auf dieser Klausurtagung ein Zukunftsbild unseres Landes entworfen. Und dieses Deutschland von morgen ist optimistisch und zuversichtlich.
2: Optimismus ist in Deutschland derzeit rar gesät. Schwächelnde Wirtschaft, marode Infrastruktur, wichtige Reformen, die immer noch nicht umgesetzt sind. All das spiegelt sich in den schlechten Umfragewerten von Regierung und Kanzler wider. Merz wischt das beiseite.
3: Wir werden unser Land in eine gute Zukunft führen. Da sind wir fest entschlossen und wir sind auch geschlossen und ja, auch guter Stimmung.
2: Nun muss die Regierung zeigen, dass sie diesen Worten auch Taten, und zwar in Form von Reformen, folgen lässt.
1: Zwei Mitarbeiter des Flughafens Frankfurt sind an den Folgen einer Malariaerkrankung gestorben. Ursache dürfte eine Infektion durch Mücken aus einem Malariagebiet sein, die wahrscheinlich mit dem Flugzeug nach Deutschland kamen. Insgesamt hatten sich in den vergangenen Wochen 6 Flughafenbeschäftigte angesteckt. 4 geht es laut Frankfurter Gesundheitsamt mittlerweile wieder gut. Die Stadt Wien beschäftigt derzeit eine Toilettendiskussion, denn dass in rund 30 der 170 Toilettenanlagen Frauen 50 Cent zahlen und Männer das Pissoir gratis benutzen können, hat der Stadt jetzt eine Klage eingebracht. Eine junge Wienerin sieht darin eine Diskriminierung. Barbara Ganzfuß berichtet.
4: Die Stadt Wien verstößt gegen ihr eigenes Antidiskriminierungsgesetz, sagt die Anwältin der Klägerin Petra Labak.
5: Aus meiner Sicht ist es einfach eine Diskriminierung, wenn für Frauen, die die Kabinen benutzen und nur Kabinen zur Verfügung gestellt werden, 50 Cent verlangt werden. Allerdings für Männer parallel dazu die Möglichkeit besteht, kostenfrei die Pissoirs zu benutzen.
4: Diese Argumentation schließt sich Volksanwältin Gabi Schwarz an. Entweder zahlen alle oder niemand.
6: Das ist keine Raketenwissenschaft, sondern das ist eine klare Rechnung. Und ich fordere die Stadt Wien wirklich auf, diese Ungleichbehandlung endlich zu beenden.
4: Die Stadt Wien argumentiert unter anderem damit, dass die Reinigung der WC-Kabinen teurer sei und die Gratis-Pissoirs könnten von allen Bürgerinnen und Bürgern genutzt werden. Die Anwältin der Klägerin kontert, Pissoirs sind nicht für Frauen gemacht.
1: Der britische Schauspieler Tim Curry ist im Alter von 80 Jahren in seinem Haus in Los Angeles gestorben. Das hat seine Managerin bekannt gegeben. In Erinnerung bleibt Tim Curry vor allem durch seine Rolle als Dr. Frankenfurter im Kultfilm der Rocky Horror Picture Show aus dem Jahr 1975. Das waren die Nachrichten mit Matthias Schmelzer zum Wetter.
7: Mit Sonnenschein und Wolken geht es durch den Abend. Regenschauer sind heute die absolute Ausnahme. Die Temperaturen, die sind sommerlich. 28 Grad hat es jetzt zum Beispiel in Amstetten und in Klagenfurt. Morgen legen die Temperaturen dann um ein paar Grad zu. 27 bis 33 Grad erwarten uns am Nachmittag. Dabei ist es meist sonnig und nur ganz vereinzelt in der Früh nebelig. Allerdings bringt Südwind auch Sahara-Staub und der kann den Himmel morgen ein bisschen diesig machen. So viel zum Wetter von Nathalie Auer.
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1: Am Mikrofon ist Konstantin Hahn. Ministerin Claudia Bauer möchte die Geldausgaben bei der Freiheitlichen Jugend prüfen. In der Freiheitlichen Jugend Österreich sind Jugendliche, die die Partei FPÖ unterstützen. Die Freiheitliche Jugend bekommt Geld als Förderung vom Staat. Von diesem Geld könnte die Freiheitliche Jugend etwas an die rechtsextreme Gruppe der Identitären gegeben haben. Die Parteien ÖVP, SPÖ, NEOS und Grüne kritisieren diese mögliche Geldunterstützung stark. Die Parteien fordern unter anderem, dass die Freiheitliche Jugend kein Geld mehr bekommen soll. Der Chef des US-Geheimdienstes CIA hat die russische Hauptstadt Moskau besucht. Er hat dort mit Mitarbeitern des russischen Geheimdienstes gesprochen. Mitarbeiter bei Geheimdiensten sammeln wichtige Informationen über ein anderes Land oder Organisationen. Die Themen der Gespräche sind nicht bekannt. Manche vermuten, dass über den Krieg in der Ukraine und über den Krieg im Iran

0: I Love You. Sie war aber auch dafür bekannt, dass sie sich für andere Menschen eingesetzt hat und viel Geld gespendet hat. Der Linzer Fußballclub LASK hat gestern ein wichtiges Fußballspiel gewonnen. Der LASK hat 5:1 gegen den schottischen Club Celtic Glasgow gewonnen. Mit dem Sieg darf der LASK jetzt in der Champions League spielen. In der Champions League spielen die besten Fußballclubs Europas gegeneinander. Der LASK bekommt außerdem auch viel Geld für die Teilnahme. Das waren die Nachrichten in einfacher Sprache. Redaktion Julia Berger und Lorenz Lohr.
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1: Die Nachrichten mit Matthias Schmelzer. Mit einiger Aufmerksamkeit ist der Besuch des Direktors des amerikanischen Geheimdienstes CIA in Moskau wahrgenommen worden. Worüber und mit wem John Ratcliffe in Russland gesprochen hat, bleibt allerdings geheim. Themen würde es viele geben, Hartmut Fiedler.
2: Der Krieg, den Russland in der Ukraine führt, wird heftiger. In der Golfregion besteht ein gefährliches Patt zwischen den USA und dem Iran. Und es würde naheliegen, dass Russland und die USA darüber reden. Aber auch nach dem Besuch von CIA-Chef John Ratcliffe lässt sich darüber nur spekulieren. Immerhin hat der Kreml-Sprecher inzwischen bestätigt, dass Ratcliffe da war. Alles, was ich sagen kann, ist, dass es Kontakt zwischen den Geheimdiensten gegeben hat. Und ich kann Ihnen mitteilen, dass es kein Treffen mit dem russischen Präsidenten gegeben hat. Aber natürlich ist Präsident Putin über alles unterrichtet. Viel mehr wollte Dmitri Peskow heute allerdings auch nicht sagen. Auch US-Präsident Donald Trump erwähnte den Besuch vor kurzem in einer Talkshow, meinte aber nur vage, dass dabei etwas herauskommen könnte.
1: Kleine Bauernverbände kritisieren das Dürrehilfepaket der Regierung. Die IG Milch, die Agrargemeinschaft Österreich und das Bündnis Zukunft Landwirtschaft rufen in einem offenen Brief an ÖVP-Landwirtschaftsminister Norbert Totschnig Alarmstufe Rot aus. Die finanzielle Hilfe müsse sofort und unmittelbar bei den Bauern ankommen und nicht erst über eine Entlastung bei den Sozialversicherungsbeiträgen, so die drei Bauernverbände. Der ehemalige Tatortkommissar Andreas Hoppe ist im Alter von 66 Jahren gestorben. Das hat der Südwestrundfunk in Stuttgart bekannt gegeben. Hoppe hatte von 1996 bis 2018 in insgesamt 57 Folgen im Ludwigshafener Tatort den Kommissar Mario Kopper an der Seite von Ulrike Volkerts gespielt. Eine Mammutaufgabe wartet heute Abend auf die Fußballerinnen von Vizemeister St. Pölten. Im Kampf um den Einzug in die Champions League bekommen sie es mit einem Spitzenklub aus Italien zu tun, Matthias Estmeier.
3: Juventus Turin ist St. Pöltens letzte, aber auch sehr hohe Hürde auf dem Weg in die Königsklasse. In der vergangenen Saison war man bei der 0:5 Niederlage gegen die Italienerinnen chancenlos. Heuer will das Team um Kapitänin Jennifer Klein stärker dagegenhalten.
4: Ein absolutes Highlightspiel, das auf uns wartet. Wir sind ein Team mit extrem hoher individueller Qualität, aber wir wollen da einfach richtig gut als Team auftreten, wie wir es jetzt schon in den letzten Spielen noch gezeigt haben.
3: In der Bundesliga haben die St. Pöltenerinnen bisher alle drei Partien ohne Gegentor gewonnen. Im Heimspiel gegen Juventus wird es auch auf die Unterstützung der Fans ankommen.
4: Ich hoffe, dass schon einige Leute den Weg ins Stadion finden, weil uns das doch über das Spiel tragen kann und helfen kann. Wenn man dann einfach mit den Leuten im Stadion jubeln kann, ist schon eine Besonderheit.
3: ORF 1 überträgt St. Pölten gegen Juventus ab 20.45 Uhr live. Die Entscheidung fällt im Rückspiel in einer Woche in Italien.
1: Das waren die Nachrichten mit Matthias Schmelzer. Zum Wetter.
5: In Frankreich gehen in den kommenden Stunden stellenweise heftige Gewitter nieder. Bei uns regnet es, wenn überhaupt, nur ganz vereinzelt. Dazu gibt es angenehme Temperaturen von meist 21 bis 26 Grad. Morgen wird es dann noch wärmer, mit Höchstwerten von 27 bis 33 Grad. Dabei scheint für viele Stunden die Sonne. Frühnebelfelder gibt es nur wenige. Im Laufe des Tages ziehen dann auch ein paar Wolken durch und diesmal kann der Himmel diesig sein. Grund dafür ist übrigens der Sahara-Staub, der mit dem Südwind zu uns kommt. So viel zum Wetter von Nathalie Auer.
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1: Die Nachricht mit Matthias Schmelzer. Noch immer ist das Ausmaß der Flutkatastrophe im Himalaya-Staat Nepal und im angrenzenden Tibet nicht abzusehen. Mindestens 50.000 Menschen sind allein in Nepal betroffen. Bisher sind 157 Todesopfer bestätigt worden. Und die Folgeschäden sind nicht abzuschätzen, sagt die Direktorin der Hilfsorganisationen Care Nepal, Mona Sherpa.
2: Es ist nicht nur eine humanitäre Krise, sondern auch ein Rückschlag für die wirtschaftliche Entwicklung. Es handelt sich hier nämlich auch um eine Handelsroute. Erst letztes Jahr wurde sie beschädigt.
1: Nach Österreich jetzt. Für öffentliche Aufträge sollen künftig neue Vorgaben gelten. Davon sollen europäische und damit auch heimische Firmen stärker profitieren. Öffentliche Aufträge machen in Österreich 70 Milliarden Euro jährlich aus. Mehr von Maria Kern.
3: Wenn in Österreich Straßen oder Schulen gebaut werden, kommen meist heimische oder andere europäische Firmen zum Zug. Wenn der Bund oder staatsnahe Unternehmen aber etwa Aufträge im IT-Bereich vergeben, wird das Produkt laut einer neuen Studie oft außerhalb Europas produziert. Wirtschaftsminister Wolfgang Hartmannsdorfer von der ÖVP will daher bis Jahresende neue Vorgaben für öffentliche Aufträge vorlegen. Best statt Billigstbieter soll künftig gelten.
4: Also die stärkere Berücksichtigung von Lebenszykluskosten, von Qualität, von Innovation.
3: Es soll also nicht auf den Kaufpreis ankommen, sondern etwa darauf, wie langlebig ein Produkt ist. Auch Förderungen sollen auf europäische Produkte fokussiert werden. All das soll die Wirtschaft stärken und Arbeitsplätze erhalten.
1: Die Zahl der Legionellenfälle in Oberösterreich steigt weiter an. 30 Personen sind bisher erkrankt, 3 gestorben. Mögliche Infektionsquelle könnte ein Kühlturm der Linz AG sein. In Tirol wurde im Gemeindegebiet von Kössen kürzlich erstmals eine gelbfüßige asiatische Hornisse nachgewiesen. Diese invasive Art stammt aus Zentral- und Ostasien und kann für heimische Bienen oder andere Insekten gefährlich werden, wie Diana Feudel berichtet.
5: Die Nester der asiatischen Hornisse können bis zu 2000 Tiere umfassen. In dieser Größenordnung können die Tiere täglich mehrere hundert Honigbienen erbeuten. Insgesamt bis zu 11 Kilogramm Insekten pro Saison. Dadurch stellt die Gattung eine erhebliche Gefahr für die heimische Biodiversität und das ökologische Gleichgewicht dar. Auch die wirtschaftlichen Auswirkungen auf die Imkerei können beträchtlich sein. Expertinnen und Experten des Landes sind gerade auf der Suche nach dem Nest. Die Bevölkerung wird gebeten, Sichtungen zu melden. Die asiatische Hornisse unterscheidet sich vor allem durch ihre Färbung von heimischen Hornissen. Die Körperpartien sind überwiegend schwarz. Der Hinterleib weist ein orangefarbenes Band auf. Auffällig seien auch die schwarzen Beine mit gelben Spitzen.
1: Das waren die Nachrichten mit Matthias Schmelzer. Zum Wetter.
6: Noch haben es vielerorts warm. 23 Grad hat es jetzt zum Beispiel in Amstetten und in Jenbach. Bis morgen früh kühlt es dann spürbar ab auf nur 19 bis 13 Grad. Auch einzelne Regenschauer sind heute Nacht möglich. Am ehesten tauchen sie an der Grenze zu Italien auf. Morgen gibt es dann deutlich mehr Sonnenschein als heute. Sahara-Staub ist allerdings auch dabei und dadurch kann der Himmel milchig weiß sein. Außerdem steigen die Temperaturen morgen kräftig nach oben auf 27 bis 33 Grad. So viel zum Wetter von Nathalie Auer.
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1: Herzlich willkommen zum Nachtjournal. Das sind unsere Themen. Verheerende Flutkatastrophe in Nepal. Der Mutterkonzern von Facebook und Instagram zahlt Milliarden US-Dollar, um einem Prozess zu entgehen. Rapid verpasst den Einzug in die Ligaphase der Fußball-Conference League. Und der Rocky Horror Picture Star Tim Curry ist tot. Das Wetter morgen, viel Sonne und Hitze. Aus dem Journalstudio begrüßt sie Matthias Schmelzer. Wer die Bilder von der Flutkatastrophe im Himalaya-Staat Nepal und in der angrenzenden chinesischen Provinz Tibet gesehen hat, der kann sich ihrer Wirkung nicht entziehen. Wassermassen stürzen ins Tal und begraben ganze Landstriche unter sich. Häuser, Autos, Menschen. Allein in Nepal sollen 50.000 Menschen betroffen sein. Die Zahl der Toten wird laufend nach oben korrigiert. Zuletzt hat sie laut nepalesischen Behörden 157 betragen. Meine Frage an unsere Asien-Korrespondentin Alexandra Siebenhofer: Weiß man schon etwas über die Ursache für dieses Unglück?
2: Da hat der nepalesische Außenminister davon gesprochen, dass möglicherweise ein Erdbeben die Katastrophe zunächst in Gang gesetzt hat. Es wurde ein relativ schwaches Erdbeben verzeichnet, aber das könnte eben dazu geführt haben, dass ein Teil eines Gletschers abgebrochen ist. Es gibt auch Satellitenbilder, die das zeigen, dass der untere Teil da abgebrochen ist, der dann in einen Fluss gerutscht, gefallen ist und dazu geführt hat, dass sich das Wasser aufgestaut hat und dann eben diese Sturzflut verursacht hat. Klimaforscher in Kathmandu haben aber auch darauf hingewiesen, dass sich die Region im Himalaya stärker durch den menschengemachten Klimawandel erwärmt als andere Regionen und dass das eben dazu führt, dass sehr viele Gletscher abschmelzen und es immer wieder dann auch Flutkatastrophen gibt, wie etwa vor einem Jahr. Allerdings diesmal dürfte die Opferzahl sehr, sehr viel höher sein.
1: Hunderte Touristen werden auch noch vermisst, vor allem aus Indien. Von den derzeit 39 Österreicherinnen und Österreichern in Nepal dürfte niemand betroffen sein, heißt es aus dem Außenministerium. In die USA jetzt und zu einem Gerichtsfall von weltweiter Bedeutung. In einem wegweisenden Verfahren um die Suchtgefahr von sozialen Medien für Kinder und Jugendliche in Kalifornien haben sich der Meta-Konzern und mehrere US-Bundesstaaten auf einen Vergleich geeinigt. Meta, zu dem Facebook und Instagram gehören, hat einer Zahlung von fast 17 Milliarden US-Dollar zugestimmt und will junge Nutzer in Zukunft besser schützen. Aus Washington Barbara Wolschek.
3: Es sind fundamentale Änderungen, die Meta an seinen Plattformen durchführen wird, tägliche Zeitlimits von 2 Stunden für Jugendliche unter 18 Jahren, nächtliche Zugangssperren und Regelungen, die das Risiko für junge Menschen senken sollen und die nur mit Zustimmung der Eltern aufgehoben werden können. Unter 13-Jährige sollen gar keinen Zugang haben. Das sind die ersten Details aus dem Vergleich. Zusätzlich verpflichtet sich der Meta-Konzern zu einer Zahlung von fast 17 Milliarden Dollar, die in Initiativen zum Schutz von Kindern fließen sollen. Die US-Bundesstaaten hatten dem Konzern vorgeworfen, seine Plattformen so zu gestalten, dass junge Nutzer süchtig werden. Mit der Einigung entgeht Meta einem Prozess.
1: Wir kommen nach Österreich. Wegen möglicher Geldflüsse der freiheitlichen Jugend an die rechtsextremen Identitären werden Rufe nach Konsequenzen laut. Auslöser ist eine Recherche der Tageszeitung Der Standard. Kanzleramtsministerin Claudia Bauer von der ÖVP will die Bundesjugendförderung jetzt prüfen lassen. Die FPÖ-Jugend dementiert die Geldflüsse. Niklas Lercher berichtet.
4: Die freiheitliche Jugend bekommt 400.000 Euro an Bundesjugendförderung. Sollte davon Geld an die rechtsextremen Identitären geflossen sein, wie eine Recherche der Tageszeitung Der Standard vermuten lässt, dann müsse die Förderung gestrichen werden, betont ÖVP-Klubobmann Ernst Gödel.
5: Es kann ja nicht sein, dass mit öffentlichen Steuergeldern Vereine oder Zusammenschlüsse gefördert werden, die die Demokratie untergraben.
4: Die freiheitliche Jugend bestreitet in einer Stellungnahme jegliche Geldflüsse. Den Grünen geht die Überprüfung ohnehin nicht weit genug. Der Abgeordnete Lukas Hammer fordert:
6: Die Prüfung eines Verbots nicht nur der Identitären, sondern auch der freiheitlichen Jugend.
4: Auch der Staatsschutz sieht in einer aktuellen Lageeinschätzung eine immer engere Verbindung zwischen FPÖ und den Rechtsextremen. Parteichef Herbert Kickl schweigt dazu, seine Meinung ist aber ohnehin bekannt. Für Kickl sind die Identitären eine NGO von rechts.
1: In Steinbach am Attersee wurde den ganzen Tag nach dem kleinen Flugzeug gesucht, das zum Mittag in den See gestürzt war. In einer Tiefe von 160 Metern wurden Wrackteile geortet. Ob sich neben dem Piloten noch eine weitere Person im Flugzeug befand, ist noch nicht bekannt. Der britische Schauspieler Tim Curry ist im Alter von 80 Jahren in Los Angeles gestorben. In Erinnerung bleibt er vor allem für seine Rolle als Dr. Frankenfurter im Kultfilm der Rocky Horror Picture Show aus dem Jahr 1975.
7: Mit Korsett, Netzstrümpfen und üppigem Make-up betrat Tim Curry 1973 in der Rocky Horror Show die Musicalbühne in London als exzentrischer Transvestit und Wissenschaftler Dr. Frankenfurter. Charmant und skrupellos zugleich, eine Figur, die 1975 nach dem Musical-Erfolg auch ins Kino kam, als Parodie, aber auch als grausige Realität, so Tim Curry.
8: It is parody, but it also, I play it as a kind of grisly reality.
7: Horror und Fantasy, oft mit grotesker Anmutung, wurden zu Tim Currys Hauptfach, als Dämon etwa in Ridley Scotts Legende und als Clown Pennywise 1990 in der Stephen King-Verfilmung It.
1: Ein Nachruf auf Tim Curry von Arnold Schnötzinger. Noch eine Todesmeldung. Der ehemalige Tatort-Kommissar Andreas Hoppe ist im Alter von 66 Jahren gestorben. Er war in insgesamt 57 Folgen der Kommissar Mario Kopper an der Seite von Ulrike Volkerts. Wir kommen zum Sport. Rapid kassierte eine bittere Niederlage. Christoph Ott.
9: Im Playoff zur Fußball-Conference League verliert Rapid das Rückspiel gegen den schottischen Vizemeister Hartov mit Lothian nach einem 2:2 in der Verlängerung im Elfmeterschießen. Marco Tilio verschießt am Ende. Damit verpassen die Hütteldorfer die Ligaphase. Derzeit bestreiten die SK in St. Pölten Frauen das Hinspiel in der Quali zur Fußball-Champions League gegen Juventus Turin. Da liegen die Niederösterreicherinnen in der zweiten Hälfte mit 0:2 zurück. Die Sturm Graz Frauen gewinnen im Hinspiel der ersten Europacup-Quali-Runde gegen Ginter aus Litauen mit 2:1. Im Radsport gewinnt der Brite James Matthew Brennan im Zielsprint die fünfte Etappe der Vuelta. Gregor Mühlberger und Felix Gall kommen mit dem Feld ins Ziel und belegen Platz 31 und 54. Bei der Volleyball-Europameisterschaft in Brünn verpassen die Österreicherinnen knapp den ersten Sieg und verabschieden sich mit einer 2:3-Niederlage gegen Bulgarien von der ersten EM-Teilnahme seit 55 Jahren. Und in der zweiten Quali-Runde für die Tennis US Open ist für die Österreicher Joel Schwärzler und Lukas Neumeier Endstation. Nur Juri Rodionow schafft den Aufstieg in die dritte Quali-Runde.
1: So viel zum Sport. Die Wetterprognose kommt jetzt von Nathalie Auer.
10: Diesen Sommer haben wir außergewöhnliche Hitzewellen erlebt. 56 Hitzetage gab es heuer schon in Ferlach, in Bad Deutsch-Altenburg und in St. André im Lavantal. Und morgen erreichen wir an diesen Messstationen den 57. Hitzetag. So viele Hitzetage gab es bisher nur ein einziges Mal, und zwar im Jahr 2024 in Bad Deutsch-Altenburg. Es wird morgen also sehr warm bis heiß. 27 bis 33 Grad erwarten uns am Nachmittag. Dazu gibt es morgen viel Sonnenschein. Der Himmel kann allerdings diesig sein, denn auch Sahara-Staub ist in der Luft.
1: Das war die Wetterprognose von Nathalie Auer. Das war das Nachtjournal mit Matthias Schmelzer. Verbringen Sie noch einen schönen, angenehmen Abend.
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1: Die Nachrichten mit Matthias Schmelzer. Syrien hat einen weiteren wichtigen Schritt hin zu einem geeinten Staat gemacht. Die kurdisch dominierte Miliz der syrischen demokratischen Kräfte, SDF, hat entsprechend eines Abkommens mit der Regierung ihre Auflösung verkündet. Paul Huemer berichtet.
2: Eine der mächtigsten bewaffneten Kräfte Syriens gibt ihre Waffen aus der Hand. Von einer neuen Phase des Friedens, der Stabilität und des gemeinsamen Wiederaufbaus spricht SDF-Anführer Maslum Abdi. 2015 gegründet und mit US-Unterstützung aufgebaut, wird die SDF zum wichtigsten Partner des Westens im Kampf gegen die Terrormiliz IS. Zeitweise stehen rund 100.000 Kämpfer unter ihrem Kommando. Doch die Zeiten haben sich geändert. Der IS ist zurückgedrängt, Diktator Assad gestürzt. In Damaskus sitzt nun ein neuer starker Mann, Präsident Ahmed al-Sharaa. Der Ex-Dschihadist hat die Gunst Washingtons und nun die Kontrolle über Gebiete zurück, die jahrelang außerhalb der Macht von Damaskus lagen. Im Gegenzug bekommen die Kurden weitreichende Minderheitenrechte zugesichert. Ob Damaskus diese Versprechen hält, ist offen. Fest steht, die kurdische Selbstverwaltung ist Geschichte.
1: Alle 4 Reaktoren des ungarischen Kernkraftwerks Paks sind seit heute wieder in Betrieb. Das hat der ungarische Ministerpräsident Péter Magyar am Abend auf Facebook bekannt gegeben. Der gestiegene Pegel der Donau und erfolgreiche Baumaßnahmen würden das möglich machen. In den vergangenen Wochen konnte Paks wegen Problemen bei der Kühlung durch Donauwasser nur einen Bruchteil der üblichen Strommenge produzieren. In Österreich warnen Experten, dass nach der lang anhaltenden Trockenheit im Sommer die Böden starken Herbstregen vielerorts nicht aufnehmen könnten. Es sollte jetzt geprüft werden, welche Schäden dann durch die Versicherung gedeckt sind. Vanessa Gruber berichtet.
3: Um die Schäden durch Starkregen und Hagel zu decken, sollten 2 Dinge in der eigenen Versicherungspolice stehen, sagt Martin Köhler vom Versicherungskonzern Unica.
4: Das Thema Sturmversicherung und die Versicherung gegen Naturkatastrophen.
3: Denn für Reparaturen muss man wegen der Teuerung deutlich tiefer in die Tasche greifen als noch vor einigen Jahren, sagt auch Alexander Hosner, Versicherungsexperte bei der Arbeiterkammer. Er empfiehlt schon jetzt, einen genauen Blick auf die eigene Versicherung zu werfen.
5: Auch in die Bedingungen zu schauen, wo sind möglicherweise Deckungsausschlüsse, wo kann ich vielleicht noch was optimieren und im Idealfall eben die Beraterin oder den Berater oder eine unabhängige Verbraucherschutzstelle kontaktieren.
3: Zudem sei es wichtig, sich zu informieren, ob man in einer Sturm- oder Hochwasserzone lebt.
1: Eli Rosen ist bei den Wahlen zum Vorstand der israelitischen Kultusgemeinde für die Bundesländer Salzburg, Steiermark und Kärnten in seinem Amt als Präsident für eine weitere Legislaturperiode bestätigt worden. Das hat die Kultusgemeinde in einer Aussendung bekannt gegeben. Das waren die Nachrichten mit Matthias Schmelzer. Zum Wetter.
6: In den kommenden Stunden klart es immer öfter auf und damit kühlt es spürbar ab auf meist 19 bis 13 Grad. Morgen wird es dann heiß mit Höchstwerten von 27 bis 33 Grad. Für einige Stunden scheint die Sonne morgen, der Himmel kann aber diesig sein, denn auch Sahara-Staub ist in der Luft. Außerdem spüren wir teilweise den Wind. Böen um die 30 Kilometer pro Stunde werden zum Beispiel in und rund um Wien erreicht. Am Freitag legt der Wind ordentlich zu und wird auf den Bergen stürmisch. So viel zum Wetter von Nathalie Auer.
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1: Die Nachrichten mit Matthias Schmelzer. Heute ist Donnerstag, der 27. August. Ein weltweit mit großer Aufmerksamkeit verfolgtes Justizverfahren nimmt jetzt offenbar ein vorzeitiges Ende. Meta, das ist der Mutterkonzern von Facebook und Instagram, schließt mit 29 US-Bundesstaaten einen Vergleich. Im Rechtsstreit über die Gefahren von sozialen Medien für Kinder und Jugendliche zahlt Meta an die Staaten umgerechnet rund 14 Milliarden Euro. Darüber hinaus muss Meta die Nutzung seiner Plattform Facebook und Instagram für Jugendliche einschränken. Barbara Wolschek in Washington. Meta muss zwar viele Milliarden zahlen, aber im Raum gestanden sind da Strafzahlungen von bis zu 1,4 Billionen US-Dollar. Das wäre wohl existenzbedrohend gewesen. Kommt Meta da also recht glimpflich davon?
2: Ja, die Summe ist deutlich weniger als ursprünglich von den Klägern gefordert. Und das ist doch nur ein Bruchteil dessen, was dieser Konzern alleine in einem Quartal verdient. Aber wäre dieses Verfahren länger gelaufen, dann wäre diese Strafzahlung vermutlich doch sehr viel weit höher ausgefallen. Es ist also auch ein Versuch von Meta, hier etwas abzufangen, vor allem auch in vielen anderen Verfahren, die derzeit gegen diesen Konzern laufen. Jetzt hat Meta ein werbebasiertes Geschäftsmodell, das heißt diese Veränderungen, und das sind durchaus tiefgreifende Veränderungen. Die werden auch hier etwas verändern, aber ich bin mir sehr sicher, dass dieser Konzern Wege finden wird, um diese Veränderungen marktgewinnend zu verkaufen.
1: Barbara Wolschek war das in Washington. Im Himalaya-Staat Nepal ist das Ausmaß der Flutkatastrophe immer noch nicht abzusehen. Mindestens 50.000 Menschen sind betroffen. Bisher sind 157 Todesopfer bestätigt. Auch die angrenzende chinesische Provinz Tibet wurde in Mitleidenschaft gezogen. Was genau die Flut ausgelöst hat, ist noch unklar. Es ist nicht ausgeschlossen, dass das Auslaufen eines Gletschersees dafür verantwortlich ist. Die Katastrophe trifft die Menschen doppelt, sagt die Direktorin der Hilfsorganisation Care Nepal, Mona Sherpa.
3: Es ist nicht nur eine humanitäre Krise, sondern auch ein Rückschlag für die wirtschaftliche Entwicklung. Es handelt sich hier nämlich auch um eine Handelsroute. Erst letztes Jahr wurde sie beschädigt.
1: Der US-amerikanische Milliardär Elon Musk ist vom ukrainischen Präsidenten Volodymyr Zelensky mit dem Orden der Freiheit ausgezeichnet worden. Die Ehrung kommt in einer Zeit, in der sich Kiew um eine Freigabe von Musks Satelliten-Internetsystem Starlink bei ukrainischen Drohneneinsätzen auf russischem Staatsgebiet bemüht. Bisher ist die Freigabe auf das ukrainische Territorium einschließlich der von Russland besetzten Gebiete beschränkt. Der britische Schauspieler Tim Curry ist tot. Er starb im Alter von 80 Jahren in seinem Haus in Los Angeles. Tim Curry bleibt untrennbar mit seiner Rolle als Dr. Frankenfurter im Kultfilm The Rocky Horror Picture Show aus dem Jahr 1975 verbunden. Zum Sport. Die SKN St. Pölten Frauen müssen sich im Hinspiel der Fußball Champions League Qualifikation Juventus Turin geschlagen geben. Die Niederösterreicherinnen verlieren mit 0:3. Christoph Ott.
4: Damit rückt die Hoffnung der Niederösterreicherinnen mit Kapitän Jennifer Klein von der 5. Teilnahme in der Champions League in weite Ferne.
5: Wir haben uns viel, viel mehr vorgenommen mit dem Ball. Haben wir uns heute viel zu sehr versteckt. Technisch und individuell waren wir heute nicht auf unserem Level. Also das können wir deutlich besser. Deshalb ist jetzt die Enttäuschung auf jeden Fall größer mal.
4: Die Italienerinnen werden ihrer Favoritenrolle gerecht und führen bereits in der ersten Hälfte mit 2:0 und erzielen kurz vor dem Ende noch das dritte Tor zum 3:0 Endstand. Der SKN-Trainer Laurent Fassot kann dennoch etwas Positives mitnehmen. Ich bin stolz, dass wir 90 Minuten versucht haben, beim Stand von 0:2 den Anschlusstreffer zu erzielen, um Hoffnung für das Rückspiel zu haben. Leider war das dritte Tor ein bisschen zu viel. Eines ist aber fix, auch wenn die St. Pöltenerinnen das Rückspiel verlieren sollten, geht die internationale Reise im Women's Europacup weiter.
1: Noch kurz Royales. 6 Jahre nach ihrem Abschied aus dem Königshaus sind Prinz Harry und seine Frau Meghan heute nach Großbritannien zurückgekehrt. Ihre beiden Kinder sollen offenbar in britische Schulen gehen. Das Verhältnis zwischen Harry und seinem Vater, König Charles, soll sich zuletzt entspannt haben. Das waren die Nachrichten mit Matthias Schmelzer. Zum Wetter.
6: Jede Menge Sonnenschein erwartet uns heute. In der Früh ist es ganz vereinzelt, aber auch nebelig. Im Lauf des Tages ziehen auch ein paar Wolken durch. Und diesmal kann der Himmel diesig sein. Es ist nämlich auch Sahara-Staub in der Luft. Regenschauer sind heute aber die absolute Ausnahme. Am ehesten kann es noch im Bergland stellenweise nass werden. Die Temperaturen, die liegen im Moment noch fast überall unter 20 Grad. Am Nachmittag wird es dann sehr warm bis heiß mit 27 bis 33 Grad. So viel zum Wetter von Natalie Auer.
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1: Am Mikrofon Moritz Strobel. Es ist 1 Uhr. Bundesländer und Gemeinden verwenden das Einkommen von Pflegebedürftigen, um ihre Pflege zu finanzieren. Aber sie greifen dabei nicht nur auf Pension und Pflegegeld, sondern auch auf Erträge von Lebensversicherung, Wertpapieren und Sparguthaben zu. Peter Daser berichtet.
2: Die Regeln der Bundesländer sind unterschiedlich. Manche behalten zur Pflegefinanzierung sämtliches Einkommen der Betroffenen ein, nicht nur den Großteil von Pension und Pflegegeld, sondern zum Beispiel auch Rentenversicherungen, Betriebspensionen, Zinsen von Sparbüchern, von Bausparverträgen oder Dividenden. Zumindest bei Zinsen und Dividenden soll das aufhören, fordern die Seniorenvertretungen nun. Birgit Gerstorfer vom SPÖ-Pensionistenverband sagt:
3: Wir fordern, dass es einheitliche Lösungen gibt, dass es rechtlich abgeklärt wird und dass natürlich auf Zinsen und auf Aktiengewinne nicht zugegriffen wird.
2: Dieselbe Forderung kommt auch von Ingrid Korosek vom ÖVP-Seniorenbund. Der Seniorenrat werde nun Gespräche mit den Ländern führen.
1: In der französischen Stadt Caen in der Normandie ist vor etwa 3 Stunden ein Auto in eine Menschenmenge gerast. Es gibt einen Toten und 10 teils schwer Verletzte. Der Fahrer des Autos soll die Tat laut Polizei nach einem Streit begangen haben. Ein Verdächtiger ist festgenommen worden. Über die Hintergründe der Tat ist noch nichts bekannt. Bundeskanzler Christian Stocker bespricht heute in Berlin mit anderen europäischen Staatschefs Einsparungen für den EU-Finanzrahmen, denn der Vorschlag der EU-Kommission ist ihm zu hoch. Unterstützung bekommt Stocker etwa von Deutschland, Dänemark und Finnland. In Palermo ist eine 4-Jährige an Diphtherie gestorben, weil sie nicht geimpft war und das, obwohl die Impfung in Italien verpflichtend ist. Jetzt wird eine Taskforce eingesetzt, die mögliche weitere Fälle überwachen und die Impfquote erhöhen soll. Italien-Korrespondentin Sophie Ruppetz.
4: Ein Fall, der Palermo erschüttert. Mit nur 4,5 Jahren stirbt Anna Rosa an Diphtherie. Sie war nicht geimpft, ebenso wenig wie ihre 4 Geschwister. Die Eltern sollen geglaubt haben, eine Impfung habe bei einem Verwandten Autismus ausgelöst. Ein Zusammenhang, der wissenschaftlich längst widerlegt ist. Der Tod des Mädchens hat viele Eltern aufgeschreckt. Impfzentren erleben einen regelrechten Ansturm. Mein Mann und ich wollten die Kinder nicht impfen lassen, aber jetzt haben wir sie hergebracht. An einem Tag wurden 70% mehr Kinder geimpft als am entsprechenden Vorjahrestag.
1: Und jetzt zum Wetter mit Nathalie Auer.
5: Noch haben wir es frisch bei meist nur 13 bis 19 Grad. Tagsüber legen die Temperaturen dann aber ordentlich zu. 27 bis 33 Grad hat es am Nachmittag. Dazu gibt es heute viel Sonnenschein. Frühnebel und Wolkenfelder sind aber auch ein paar dabei. Und außerdem kann der Himmel diesig sein durch Sahara-Staub. Morgen überwiegt im Großteil des Landes wieder der Sonnenschein. Und es wird noch heißer. Bis zu 35 oder 36 Grad werden es im Donauraum. Von der Schweiz erreicht uns im Laufe des Tages aber auch eine Kaltfront und die bringt dann Schauergewitter und Sturmböen.
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1: Im Studio Moritz Strobel. Es ist 2 Uhr. Mittlerweile gibt es 30 Legionelleninfektionen im Raum Linz. 3 Menschen sind daran gestorben. Vieles deutet darauf hin, dass die Krankheit von einer Kühlanlage ausgegangen ist. Aktuell werden noch Proben der Anlage ausgegeben.